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0: Es ist 3 Uhr.
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2: Ich bin Tanja Wagner. Mehr Lkw auf die Straße, mehr Güter auf die Schiene. Die Bundesregierung sucht nach Wegen, mit dem extrem Niedrigwasser umzugehen. Doch Grüne und Linke kritisieren Teile dieser Pläne. Dem Tagesspiegel sagten sie, vor allem zusätzliche Lkw seien der falsche Weg.
3: In mehreren Bundesländern dürfen bestimmte Lkw jetzt auch sonntags und an Feiertagen fahren, damit Waren trotz Niedrigwasser ans Ziel kommen. Der Linken reicht das alles aber nicht. Sie will Binnenschifffahrt stärker unterstützen und kurzfristig mehr Platz für Güterzüge schaffen. Die Grünen sind sich uneinig, wie sie die Maßnahmen finden sollen. Ein Teil hält die Lkw-Ausnahmen für nötig, ein anderer lehnt sie ab. Zoe Tessovali, Redaktion.
2: Führende SPD-Politiker pochen angesichts der weiter hohen Benzinkosten auf eine Spritpreisbremse. Die hohen Spritpreise sind weiterhin eine echte Belastung für unser Land, sagte Generalsekretär Klüssendorf der Deutschen Presseagentur. Nötig seien Preisobergrenzen. Wirtschaftsministerin Reiche müsse zügig ein Gesetz dafür vorlegen. Die Ministerpräsidentin von Mecklenburg-Vorpommern, Schwesig, betonte, in ländlichen Regionen sei das Auto kein Luxus, sondern notwendig für den Alltag. Das Finanzministerium treibt die von Union und SPD vereinbarte Reform der Einkommenssteuer voran. Wie aus einem ersten Entwurf für die regierungsinterne Abstimmung hervorgeht, soll bis 2028 unter anderem der Grundfreibetrag steigen, also der Betrag, ab dem Einkommen überhaupt versteuert werden muss.
4: Der Gesetzentwurf sieht auch vor, dass der Spitzensteuersatz erst bei höheren Einkommen greift. Im Gegenzug soll dafür bei der sogenannten Reichensteuer mehr eingenommen werden. Sollten die Pläne so kommen, geht Finanzminister Klingbeil von rund 10 Milliarden Euro Entlastungen für die Bürger aus. 3 Milliarden im kommenden Jahr und 7 im Jahr darauf. Thomas Brock, Berlin.
2: Wegen eines großen Waldbrands am Gardasee in Oberitalien sind mehr als 200 Menschen evakuiert worden, darunter zahlreiche Urlauber. Sie durften Stunden später zurückkehren. Das Feuer wütete auf dem Gebiet der Gemeinde Tignale am Westufer von Italiens größtem See. Vorsichtshalber mussten sich auch mehrere Dutzend Urlauber, die in einer Ferienanlage untergebracht waren, in Sicherheit bringen.
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0: 4 Uhr.
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2: Ich bin Tanja Wagner. Heute dürfen Lkw trotz des Sonntagsfahrverbots erstmals auf die Straße. Mehrere Bundesländer haben das Fahrverbot für Lastwagen teilweise aufgehoben. Grund ist die Dürre und das damit verbundene Niedrigwasser der Flüsse.
3: Die Wirtschaft ist im absoluten Krisenmodus. Viele Frachtschiffe können wegen des Niedrigwassers gar nicht oder nur mit einem Bruchteil der üblichen Ladung fahren. Nordrhein-Westfalen, Niedersachsen, Rheinland-Pfalz und das Saarland wollen jetzt zumindest absolut notwendige Ersatztransporte auf der Straße erleichtern. Dafür können vorübergehend Gütertransporte vom Wasserweg auf die Straße verlegt werden. Damit sollen Lieferketten aufrechterhalten und Versorgungsengpässe vermieden werden. Die Regelung gilt vorerst bis Ende des Monats. Zoe Tassovali, Redaktion.
2: Nach dem Fund der Sprengstoffdrohne am Flughafen Leipzig-Halle verstärkt die Polizei dort den Schutz. Auf dem Gelände steht jetzt ein spezielles Radar, das anfliegende Drohnen schon aus größerer Entfernung erkennen soll.
3: Die neue Technik steht auf der Besucherplattform des alten Towers. Von dort soll sie den Luftraum überwachen und auch verfolgen, welchen Weg eine Drohne nimmt. Dieses Radar nennt sich Echo Shield. Viel mehr Infos dazu gibt's von der Bundespolizei bisher nicht. Parallel läuft die Suche nach Antworten zum Vorfall weiter. Neben der Sprengstoffdrohne gab es möglicherweise noch eine zweite. Mit einem kleinen unbekannten Flugobjekt war ein Frachtflugzeug zusammengestoßen. In dem Fall ermittelt inzwischen die Bundesanwaltschaft. Zoe Tassovali, Redaktion.
2: Eine deutliche Mehrheit der Menschen in Deutschland spricht sich gegen die Abschaffung der sogenannten Rente mit 63 aus. Das geht aus einer Umfrage für die Bild am Sonntag hervor. Demnach lehnen 68% der Befragten eine Abschaffung der abschlagsfreien Rente nach 45 Beitragsjahren ab. 56% der Befragten gaben an, selbst von der Rente mit 63 Gebrauch machen zu wollen. Das Unternehmen Wiederaufstieg hat einen Dämpfer erhalten. Der VfL Wolfsburg hat sich zum Zweitliga-Auftakt mit einem Remis begnügen müssen. Gegen den 1. FC Kaiserslautern kam der Erstliga-Absteiger in der Volkswagen Arena nicht über ein 0:0 hinaus.
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1: Ich bin Tanja Wagner. Grüne und Linke kritisieren den Umgang der Bundesregierung mit dem extremen Niedrigwasser auf Deutschlands Flüssen. Während die Grünen die geplante Lockerung des Sonn- und Feiertagsverbots für Lastwagen unterschiedlich bewerten, lehnt die Linke die Maßnahme ab. Sie fordert stattdessen mehr Unterstützung für die Binnenschifffahrt und zusätzliche Kapazitäten auf der Schiene. Bisher haben Nordrhein-Westfalen, Niedersachsen, Rheinland-Pfalz und das Saarland das Fahrverbot für bestimmte Lkw an Sonn- und Feiertagen vorübergehend aufgehoben. Der Industrieverband BDI begrüßte das. Familienministerin Prien will Kinder und Jugendliche stärker vor Risiken sozialer Medien schützen. Im Hamburger Abendblatt spricht sie sich für strengere Regeln aus, auch für Jugendliche bis 18 Jahren.
2: Mal eben TikTok oder Instagram öffnen und losswipen. Für Kinder könnte das künftig schwieriger werden. Prien will vor allem die Plattformen stärker in die Pflicht nehmen. Sie sollen darauf achten, was sie jungen Nutzern überhaupt zeigen. Ihr Wunsch wäre es, wenn Jugendlichen nur das gezeigt wird, was zu ihrem Alter passt. Für Kinder unter 13 könnte es sogar ein Social-Media-Verbot geben. Deutschland will bis Ende des Sommers erste Regeln vorlegen. Langfristig sollen aber in der ganzen EU dieselben Vorgaben gelten. Zoe Tassovali, Redaktion.
1: Führende SPD-Politiker pochen angesichts der weiter hohen Benzinkosten auf eine Spritpreisbremse. Die hohen Spritpreise seien weiterhin eine echte Belastung für unser Land, sagte Generalsekretär Klüssendorf der Deutschen Presseagentur. Nötig seien Preisobergrenzen.
3: Die SPD fordert schon länger, dass der Staat nochmal eingreift. Doch Wirtschaftsministerin Reiche von der CDU lehnt das ab. Sie plane aktuell keine weiteren Hilfen. Aus Sicht des ADAC sind die Spritpreise seit mehreren Wochen zu hoch. Man dürfe nicht länger tatenlos zusehen, wie Konzerngewinne immer neue Rekorde erreichen, sagt SPD-Generalsekretär Klüssendorf. Die Ministerpräsidentin von Mecklenburg-Vorpommern, Schwesig, fordert eine Übergewinnsteuer für Mineralölkonzerne. Thomas Bremser, Redaktion.
1: Der VfL Wolfsburg hat sich zum Zweitliga-Auftakt mit einem Remis begnügen müssen. Gegen den 1. FC Kaiserslautern kam der Erstliga-Absteiger in der Volkswagen Arena nicht über ein 0:0 hinaus.
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0: Es ist 6 Uhr.
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2: Ich bin Katrin Müller. Mehrere Bundesländer haben das Sonntagsfahrverbot für Lastwagen teilweise aufgehoben. Grund ist die Dürre und das damit verbundene Niedrigwasser der Flüsse. Die Regelung gilt ab heute. Betroffen sind Nordrhein-Westfalen, Niedersachsen, Rheinland-Pfalz und das Saarland.
3: Der Grund ist simpel. Auf den Flüssen fehlt das Wasser. Viele Frachtschiffe können deshalb nur einen Bruchteil ihrer üblichen Ladung mitnehmen oder gar nicht mehr fahren. Was nicht übers Wasser kommt, soll deshalb verstärkt auf Lkw umgeladen werden. Kritik kommt vom BUND. Wenn der Schiffstransport durch Hunderte oder Tausende Lkw-Fahrten ersetzt werde, belastet das sowohl die Menschen als auch das Klima. Auch die Gewerkschaft Verdi ist dagegen und warnt, die zusätzlichen Fahrten gehen vor allem zulasten der Berufskraftfahrer. Zoe Tassovali, Nachrichtenredaktion.
2: Wer steckt hinter dem Vorfall mit der Sprengstoffdrohne auf dem Flughafen Leipzig-Halle? Mehrere US-Medien haben Infos zu einer möglichen Verbindung nach Russland. Die Drohne war diese Woche in der Nähe ukrainischer Transportflugzeuge entdeckt und von einem Mitarbeiter zum Absturz gebracht worden.
4: Viele Infos sind es nicht, die es in US-Medien aktuell zu dem Vorfall gibt, aber sie weisen in dieselbe Richtung, nach Russland. Das Wall Street Journal berichtet, dass die Drohne mit Sprengstoff wahrscheinlich der russischen Regierung gehört. Die Quelle dafür? US-Beamte, die mit Geheimdienstberichten vertraut sind. Der Sender CNN zitiert einen US-Verteidigungsbeamten in Europa mit einer noch eindeutigeren Aussage. Demnach sind die USA zu dem Schluss gekommen, dass die Drohne einem russischen Geheimdienst gehört. Aus Washington, Franziska Spieker.
2: Eine deutliche Mehrheit der Menschen in Deutschland spricht sich gegen die Abschaffung der sogenannten Rente mit 63 aus. Laut einer Umfrage für die Bild am Sonntag sind 68% dagegen. Gleichzeitig will mehr als die Hälfte der Befragten selbst von der Rente mit 63 Gebrauch machen. Die Union will das Rentenpaket aber nicht aufschnüren. Zum Fußball. Das Unternehmen Wiederaufstieg hat einen Dämpfer erhalten. Der VfL Wolfsburg hat sich zum Zweitliga-Auftakt mit einem Remis begnügen müssen. Gegen den ersten FC Kaiserslautern kam der Erstliga-Absteiger nicht über ein 0:0 hinaus. Zuvor hatte sich Heidenheim gegen Aufsteiger Osnabrück mit 4:3 durchgesetzt. Eintracht Braunschweig gewann 6:1 beim ersten FC Magdeburg. Karlsruhe siegte gegen Bielefeld mit 2:1. Darmstadt und Kiel trennten sich 2:2.

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1: Ich bin Katrin Müller. In Nordrhein-Westfalen, Rheinland-Pfalz, Niedersachsen und im Saarland gilt heute erstmals die Lockerung des Sonn- und Feiertagsfahrverbots für Lastwagen. Wegen des anhaltenden Niedrigwassers in Flüssen wie dem Rhein können viele Frachtschiffe derzeit nur mit einem Bruchteil der üblichen Ladung fahren. Durch die Lockerung des Fahrverbots sollen vorübergehend mehr Gütertransporte vom Wasserweg auf die Straße verlegt werden können. 8 Stunden am Tag. Diese Grenze im Arbeitszeitgesetz will die Koalition schon länger flexibler machen. Arbeitgeberpräsident Rainer Dulger drückt jetzt aufs Tempo. Der DPA sagte er, Deutschland solle stärker auf eine wöchentliche Höchstarbeitszeit setzen, wie sie auch die EU-Regeln ermöglichen.
2: Dulger findet, die heutigen Regeln passen nicht mehr zum Arbeitsalltag. Mal länger arbeiten, dafür an einem anderen Tag früher Schluss, dafür soll es mehr Spielraum geben. Die EU erlaubt bis zu 48 Stunden pro Woche. In Deutschland gilt dagegen grundsätzlich der 8-Stunden-Tag. Mit Ausnahmen sind bis zu 10 Stunden möglich. Bundeskanzler Merz erwartete im Herbst einen Gesetzentwurf von Arbeitsministerin Baas. Die Gewerkschaften warnen allerdings davor, den 8-Stunden-Tag damit faktisch abzuschaffen. Tanja Wagner, Nachrichtenredaktion.
1: Wegen eines großen Waldbrands am Gardasee in Oberitalien sind mehr als 200 Menschen in Sicherheit gebracht worden, darunter zahlreiche Urlauber. Das Feuer wütete nach Angaben der Feuerwehr auf dem Gebiet der Gemeinde Tignala am Westufer von Italiens größtem See.
3: Das Schlimmste, das scheint vorbei, sagte mir ein Feuerwehrsprecher, aber das Gelände sei schwierig und der Wind ein Risiko. Aufatmen können aber immerhin nun viele Touristen. Die mussten nämlich vorübergehend aus ihren Ferienunterkünften flüchten, weil die Flammen immer näher rückten. Auch Löschflugzeuge waren nonstop im Einsatz. Am Gardasee machen im Moment auch gerade viele Deutsche Urlaub. Und auch dort ist es, wie überall hier seit Wochen, heiß und trocken. Aus Italien, Claudia Wächter.
1: Zum Fußball. Das Unternehmen Wiederaufstieg hat einen Dämpfer erhalten. Der VfL Wolfsburg hat sich zum Zweitliga-Auftakt mit einem Remis begnügen müssen. Gegen den 1. FC Kaiserslautern kam der Erstliga-Absteiger nicht über ein 0:0 hinaus. Zuvor hatte sich Heidenheim gegen Aufsteiger Osnabrück mit 4:3 durchgesetzt. Eintracht Braunschweig gewann 6:1 beim 1. FC Magdeburg. Karlsruhe siegte gegen Bielefeld mit 2:1. Darmstadt und Kiel trennten sich 2:2.

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1: Ich bin Katrin Müller. Mehrere Bundesländer haben das Sonntagsfahrverbot für Lastwagen teilweise aufgehoben. Grund ist die Dürre und das damit verbundene Niedrigwasser der Flüsse. Die Regelung gilt ab heute. Betroffen sind Nordrhein-Westfalen, Niedersachsen, Rheinland-Pfalz und das Saarland.
2: Der Grund ist simpel. Auf den Flüssen fehlt das Wasser. Viele Frachtschiffe können deshalb nur einen Bruchteil ihrer üblichen Ladung mitnehmen oder gar nicht mehr fahren. Was nicht übers Wasser kommt, soll deshalb verstärkt auf Lkw umgeladen werden. Kritik kommt vom BUND. Wenn der Schiffstransport durch Hunderte oder Tausende Lkw-Fahrten ersetzt werde, belaste das sowohl die Menschen als auch das Klima. Auch die Gewerkschaft Verdi ist dagegen und warnt, die zusätzlichen Fahrten gehen vor allem zulasten der Berufskraftfahrer. Zoe Tassovali, Nachrichtenredaktion.
1: Wer steckt hinter dem Vorfall mit der Sprengstoffdrohne auf dem Flughafen Leipzig-Halle? Mehrere US-Medien haben Infos zu einer möglichen Verbindung nach Russland. Die Drohne war diese Woche in der Nähe ukrainischer Transportflugzeuge entdeckt und von einem Mitarbeiter zum Absturz gebracht worden.
3: Viele Infos sind es nicht, die es in US-Medien aktuell zu dem Vorfall gibt, aber sie weisen in dieselbe Richtung, nach Russland. Das Wall Street Journal berichtet, dass die Drohne mit Sprengstoff wahrscheinlich der russischen Regierung gehört. Die Quelle dafür? US-Beamte, die mit Geheimdienstberichten vertraut sind. Der Sender CNN zitiert einen US-Verteidigungsbeamten in Europa mit einer noch eindeutigeren Aussage. Demnach sind die USA zu dem Schluss gekommen, dass die Drohne einem russischen Geheimdienst gehört. Aus Washington, Franziska Spieker.
1: Eine deutliche Mehrheit der Menschen in Deutschland spricht sich gegen die Abschaffung der sogenannten Rente mit 63 aus. Laut einer Umfrage für die Bild am Sonntag sind 68% dagegen. Gleichzeitig will mehr als die Hälfte der Befragten selbst von der Rente mit 63 Gebrauch machen. Die Union will das Rentenpaket aber nicht aufschnüren. Zum Fußball. Das Unternehmen Wiederaufstieg hat einen Dämpfer erhalten. Der VfL Wolfsburg hat sich zum Zweitliga-Auftakt mit einem Remis begnügen müssen. Gegen den ersten FC Kaiserslautern kam der Erstliga-Absteiger nicht über ein 0:0 hinaus. Zuvor hatte sich Heidenheim gegen Aufsteiger Osnabrück mit 4:3 durchgesetzt. Eintracht Braunschweig gewann 6:1 beim ersten FC Magdeburg. Karlsruhe siegte gegen Bielefeld mit 2:1. Darmstadt und Kiel trennten sich 2:2.

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1: Ich bin Katrin Müller. In Nordrhein-Westfalen, Rheinland-Pfalz, Niedersachsen und im Saarland gilt heute erstmals die Lockerung des Sonn- und Feiertagsfahrverbots für Lastwagen. Wegen des anhaltenden Niedrigwassers in Flüssen wie dem Rhein können viele Frachtschiffe derzeit nur mit einem Bruchteil der üblichen Ladung fahren. Durch die Lockerung des Fahrverbots sollen vorübergehend mehr Gütertransporte vom Wasserweg auf die Straße verlegt werden können. 8 Stunden am Tag. Diese Grenze im Arbeitszeitgesetz will die Koalition schon länger flexibler machen. Arbeitgeberpräsident Rainer Dulger drückt jetzt aufs Tempo. Der dpa sagte er, Deutschland solle stärker auf eine wöchentliche Höchstarbeitszeit setzen, wie sie auch die EU-Regeln ermöglichen.
2: Dulger findet, die heutigen Regeln passen nicht mehr zum Arbeitsalltag. Mal länger arbeiten, dafür an einem anderen Tag früher Schluss, dafür soll es mehr Spielraum geben. Die EU erlaubt bis zu 48 Stunden pro Woche. In Deutschland gilt dagegen grundsätzlich der 8-Stunden-Tag. Mit Ausnahmen sind bis zu 10 Stunden möglich. Bundeskanzler Merz erwartete im Herbst einen Gesetzentwurf von Arbeitsministerin Baas. Die Gewerkschaften warnen allerdings davor, den 8-Stunden-Tag damit faktisch abzuschaffen. Tanja Wagner, Nachrichtenredaktion.
1: Wegen eines großen Waldbrands am Gardasee in Oberitalien sind mehr als 200 Menschen in Sicherheit gebracht worden, darunter zahlreiche Urlauber. Das Feuer wütete nach Angaben der Feuerwehr auf dem Gebiet der Gemeinde Tignala am Westufer von Italiens größtem See.
3: Das Schlimmste, das scheint vorbei, sagte mir ein Feuerwehrsprecher, aber das Gelände sei schwierig und der Wind ein Risiko. Aufatmen können aber immerhin nun viele Touristen. Die mussten nämlich vorübergehend aus ihren Ferienunterkünften flüchten, weil die Flammen immer näher rückten. Auch Löschflugzeuge waren nonstop im Einsatz. Am Gardasee machen im Moment auch gerade viele Deutsche Urlaub. Und auch dort ist es, wie überall hier seit Wochen, heiß und trocken. Aus Italien, Claudia Wächter.
1: Nach dem Fund einer Drohne mit Sprengstoff auf dem Flughafen Leipzig-Halle will Bundesinnenminister Dobrindt die Forschung zur Drohnensicherheit ausbauen. Das Wettrüsten der Drohnentechnologie erfordere eigene Forschungseinheiten, um Schritt halten zu können, sagte er der Bild am Sonntag. Demnach soll am 18. August am Testflughafen des Deutschen Zentrums für Luft- und Raumfahrt in Kochstedt in Sachsen-Anhalt eine Forschungseinrichtung für Drohnensicherheit errichtet werden.

0: Es ist 10 Uhr.
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2: Ich bin Katrin Müller. Eine deutliche Mehrheit der Menschen in Deutschland spricht sich gegen die Abschaffung der sogenannten Rente mit 63 aus. Laut einer Umfrage für die Bild am Sonntag sind 68% dagegen. Gleichzeitig will mehr als die Hälfte der Befragten selbst von der Rente mit 63 Gebrauch machen. Die Union will das Rentenpaket aber nicht aufschnüren. Mehrere Bundesländer haben das Sonntagsfahrverbot für Lastwagen teilweise aufgehoben. Grund ist die Dürre und das damit verbundene Niedrigwasser der Flüsse. Die Regelung gilt ab heute. Betroffen sind Nordrhein-Westfalen, Niedersachsen, Rheinland-Pfalz und das Saarland. Kritik kommt allerdings von Grünen und Linken.
3: In mehreren Bundesländern dürfen bestimmte Lkw jetzt auch sonntags und an Feiertagen fahren, damit Waren trotz Niedrigwasser ans Ziel kommen. Bundesverkehrsminister Bilger will außerdem mehr Güter auf die Schiene bringen und unnötige Baustellen vermeiden. Der Linken reicht das alles aber nicht. Sie will Binnenschiffer stärker unterstützen und kurzfristig mehr Platz für Güterzüge schaffen. Zoe Tessovali, Nachrichtenredaktion.
2: Hamburgs Bürgermeister Peter Tschentscher fordert ein Umdenken in der Fiskalpolitik des Bundes. Unter anderem sprach er sich gegen die Senkung der Körperschaftssteuer und für die Einführung einer Digitalsteuer für große Tech-Konzerne aus. Das Finanzministerium treibt derweil auch die Reform der Einkommensteuer voran. Wie aus einem Entwurf hervorgeht, soll bis 2028 unter anderem der Grundfreibetrag steigen, also der Betrag, ab dem Einkommen überhaupt versteuert werden muss.
4: Der Gesetzentwurf sieht auch vor, dass der Spitzensteuersatz erst bei höheren Einkommen greift. Im Gegenzug soll dafür bei der sogenannten Reichensteuer mehr eingenommen werden. Sollten die Pläne so kommen, geht Finanzminister Klingbeil von rund 10 Milliarden Euro Entlastungen für die Bürger aus. 3 Milliarden im kommenden Jahr und 7 im Jahr darauf. Aus Berlin, Thomas Brockt.
2: Die Abholzung im brasilianischen Amazonasgebiet ist so niedrig wie seit 10 Jahren nicht mehr. Nach Daten des Nationalen Instituts für Weltraumforschung wurden zwischen August 2025 und Juli 2026 rund 36% weniger abgeholzt als in den 12 Monaten davor. Es ist auch der niedrigste Wert, seit es Daten des Echtzeitsystems zur Erkennung von Entwaldung gibt. Der Amazonas-Regenwald wird auch als grüne Lunge der Erde bezeichnet und ist enorm wichtig für das Weltklima.

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1: Ich bin Katrin Müller. In Nordrhein-Westfalen, Rheinland-Pfalz, Niedersachsen und im Saarland gilt heute erstmals die Lockerung des Sonn- und Feiertagsfahrverbots für Lastwagen. Wegen des anhaltenden Niedrigwassers in Flüssen wie dem Rhein können viele Frachtschiffe derzeit nur mit einem Bruchteil der üblichen Ladung fahren. Durch die Lockerung des Fahrverbots sollen vorübergehend mehr Gütertransporte vom Wasserweg auf die Straße verlegt werden können. Zugverspätungen sollen künftig konkrete Konsequenzen für das Spitzenpersonal der Bahn haben. Bundesverkehrsminister Bilger sagte der Bild am Sonntag, es werde sich auf die Bonuszahlungen der Manager auswirken, wenn die Ziele, die der Bund vorgibt, nicht eingehalten werden.
2: Der Bund will künftig genauer hinschauen, was die Bahn mit dem vielen Geld für ihr Schienennetz so erreicht. Gerade wird eine neue Vereinbarung vorbereitet, die regelt, wie viele Milliarden dafür fließen und welche Ziele die Bahn erfüllen muss. Im ersten Halbjahr kamen 40% der Fernzüge zu spät, im heißen Sommer noch mehr. Bilger sagt, Bahnkunden und Steuerzahler haben einen Anspruch darauf, dass am Ende auch Ergebnisse zählen. Gleichzeitig betont er, viele Beschäftigte bei der Bahn machen einen richtig guten Job. Zoe Tassovali, Nachrichtenredaktion.
1: Wegen eines Waldbrands am Gardasee sind mehr als 200 Menschen in Sicherheit gebracht worden, darunter zahlreiche Urlauber. Die Lage scheint sich inzwischen aber etwas zu entspannen.
3: Das Schlimmste, das scheint vorbei, sagte mir ein Feuerwehrsprecher, aber das Gelände sei schwierig und der Wind ein Risiko. Aufatmen können aber immerhin nun viele Touristen. Die mussten nämlich vorübergehend aus ihren Ferienunterkünften flüchten, weil die Flammen immer näher rückten. Auch Löschflugzeuge waren nonstop im Einsatz. Am Gardasee machen im Moment auch gerade viele deutsche Urlaub. Und auch dort ist es, wie überall hier seit Wochen, heiß und trocken. Aus Italien, Claudia Wächter.
1: Eine deutliche Mehrheit der Menschen in Deutschland spricht sich gegen die Abschaffung der sogenannten Rente mit 63 aus. Laut einer Umfrage für die Bild am Sonntag sind 68% dagegen. Gleichzeitig will mehr als die Hälfte der Befragten selbst von der Rente mit 63 Gebrauch machen. Die Union will das Rentenpaket aber nicht aufschnüren.
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Hallihallü, hier ist der Feingeist, die musikpoetische Radiosendung für Herz und Hirn. Mein Name ist Akampita Steiner und ich begrüße Sie zu dieser Sendung.

Heute gibt es Gedichte und Geschichten von mir und mit einem Lied fängt es an. Die Bedeutung der Worte von Akam Peter Steiner.

Akampita Steiner über das Altern und vom Verschwinden der Bats. Bats mit B-A-T-S geschrieben wie die Fledermäuse. Es gibt auch Dinge, die am Altern gut sind. Nicht mehr alles gleich ausprobieren zu müssen, das Gefühl, ein reiches Leben gehabt zu haben, Musikinstrumente gut spielen zu können, Instrumente zu beherbergen, die im Laufe der Zeit den Weg in mein Zimmer fanden, keinen Alkohol mehr trinken, keine Zigaretten mehr zu rauchen, Dinge tun, die unverstandene Menschen tun, wenn sie sehr jung und unverstanden sind, nicht mehr ständig von Männern angebaggert zu werden, einem gesünderen Lebensstil zu frönen, der auch Spaß machen kann, durchaus. Den Vorteilen stehen jedoch auch Nachteile gegenüber. Die Kondition lässt nach, Gebrechen gesellen sich hinzu, Heilprozesse dauern länger, das Gefühl, auch manchmal ausrangiert zu werden gesellschaftlich, schleicht sich um die Häuserecken. Weniger gefördert zu werden, zum Beispiel über Stipendien, von der Generation Click umzingelt zu sein. Die einst vertrauten Menschen, an deren Familienleben loszuwerden. Alt werden bedeutet, eine höhere Anzahl an Lebensjahren hinter sich gebracht zu haben. Und der Körper verändert sich. Ich eile nicht mehr mit demselben Elan die Treppen hinauf wie noch vor 10 Jahren. Und dann gibt es einen speziellen Weitblick in Hinblick auf pikante Situationen. Wenn ich mal Herzklopfen und ungebändigte romantisch-existenzielle Fantasien in Gegenwart eines süßen Kuchens, so nenne ich potenzielle Liebesobjekte, also wenn ich diese auf 2 Beinen ankommen sehe, brauche ich mir nicht mehr einzubilden, dass ich diesem Zustand des Begehrens nachgeben sollte. Und wenn jemand einen versifften Witz macht, ist es überflüssig zu denken, das sagt er nur so. Nee, dann stimmt wirklich was nicht. Ein altersunabhängiges Ich allerdings kommt die Treppenstufen hochgetanzt und fühlt sich, als habe es eben gerade das Abi gemacht, Griechenland erkundet und wandelt auf einer Straße vieler Möglichkeiten. Dabei übersieht es Bindegewebe, das der Schwerkraft nachgibt, die Partien des Leibes, die in bestimmter Hinsicht zu verrutschen scheinen. Und doch, im Kletterpark schaffe ich auch noch meine Kletterparcours. Alle. Ohne Sicherheitsgurt würde ich jedoch ganz alterslos am nahegelegsten Baum klammern und abgepflückt werden müssen. In der Abenddämmerung sehe ich zwischen den Ästen der Linde und dem 50er-Jahre-Bau gegenüber ein kleines, lebendiges Flugobjekt umherflattern. Blitzschnell saust es an mir vorbei, der Beobachterin, auf der Terrasse meiner Freundin sitzend. Aus meinem Mund schlüpft ein Seufzer. »Was ist mit dir?«, fragt Isa in den vor uns schwindenden Sonnenuntergang. »Ich höre sie nicht mehr.« »Wen hörst du nicht mehr?« Die Freundin beißt genüsslich in die Gemüselasagne auf ihrer Gabel. »Die Fledermäuse kann ich nicht mehr hören. Früher konnte ich einen Ultraschallton wahrnehmen und ich wusste, sie sind da. Heute sehe ich die Bats und erst dann weiß ich, dass sie da sind.« Kribi, der Naturschützer, der ärgerlich ist, dass es keine gewöhnliche Grillwurst gibt, sondern nur vegetarisches Zeugs, behauptet unwirsch, »Das gibt es nicht. Menschen können keine Fledermäuse hören.« »Was du nicht sagst«, denke ich verärgert und habe wenig Lust, bis gar keine,

0: und die Bewegungen höre. Und nun vernehme ich die Fledermäuse nicht mehr. Es ist wie erblinden. Mein Gehör gleicht jetzt mehr dem gewöhnlicher Menschen. Doch da diese oftmals mit Kopfhörern bestückt eine dinosaurierhafte Wahrnehmungsverzögerung mit sich herumschleppen, ändert sich an dem Grundzustand der Einsamkeit des Hörenden nichts. Mein Ohrenarzt begeisterte sich vor 20 Jahren. Sie erlauschen die Welt wie ein Luchs. Der Akustikerin von Fielmann neulich fiel das leider nicht mehr auf. Gerne möchte ich alle meine Sinnesorgane behalten. Daher ist es stets etwas schräg und großspurig, sie miteinander zu vergleichen. Doch den Gehörsinn möchte ich gegen nichts eintauschen. Das Hören ersetzt mir die Augen. Doch die Augen niemals meine Ohren.
1: Der Mensch ist ein vornehmlich visueller Mensch.
0: Wie oft vernahm ich diesen Ausspruch von denjenigen, die nicht bemerken, dass die Ausbildung der Sinnesorgane den Pawlowschen Prinzipien folgen. Trainierbar. Den Kribis dieser Welt. Vergessend, dass es da so viel zu erspüren gibt. Nicht für alle, sondern speziell für sie, die zu schnell dachten, die Welt ist mein.

0: Die schönste Zeit im Leben. Selber alt zu sein, konnte ich mir als junger Mensch nicht vorstellen.
1: 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Die schönste Zeit im Leben.

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Das ist der von mir erinnerte Text in Bruchstücken eines Liedes des Krippstheaters in Berlin. 1984 wurde dies in dem alternativen Kulturzentrum Alte Pauline eingeübt und ich verbrachte meine freie Übergangszeit vom Kind zum Teenager mit dem Erlauschen und Beobachten dieser Proben. Das Krippstheater sowie das Theater Rote Grütze gaben die angesagten Stücke dieser Szene an, die in diesen kritisch denkenden Etablissements zur Aufführung gebracht wurden und hin und wieder auf Gastspielreise gingen in andere alternative kulturelle Zentren und auch Schulen. Einige Jahre später lebte ich während meiner Abiturzeit am Oberstufenkolleg in einer Fünferwohngemeinschaft. Nebenan war das Meditationscenter einer spirituellen Gemeinschaft, die den weißhaarigen, langbärtigen Osho zu ihrem Meister erkoren hatte. Dort schüttelte ich mich mit den von ihm betitelten Sannyasins zu den dynamischen und Kundalini-Lebensenergie erweckenden Meditationen. Und dann berührten die Füße einer Bekannten aus jenem Zentrum den Holzfußboden meines stuckverzierten WG-Zimmers und die Frau erzählte mir, sich temporär altersgemäß in den 50ern zu befinden. Sie könne neu anfangen, ein Leben wagen in einem noch nicht gelernten Beruf, in einer noch nicht von ihr bezogenen Wohnung, in einer unbekannten Stadt. Mit leuchtenden Augen und leiser, doch klangvoller Stimme stand sie vor mir. Ziemlich verwirrt dachte ich, ja warum nicht? Und pflichtete ihr natürlich bei. Da erfasste ich noch nicht die schwere Last, die diese Gesellschaft durch ihre Konditionierungen auf die Schultern derjenigen schiebt, die nicht dem normierenden Lebenslauf der Allgemeinheit folgen. Was meinen eigenen Lebenslauf angeht, der damals offen vor mir zu liegen schien, hielt ich für möglich, dass ich irgendwann einen Partner finde, bei dem ich bleiben kann, dass wir künstlerische, sozial engagierte, musikalische, dramatische, aufrüttelnde, kulturelle, gesellschaftsrelevante Projekte verwirklichen und das Geld einfach da sein wird. In den 80ern, 90ern wurde ja gepredigt, und das hält sich bis heute, dass Geld universell angezogen wird. Affirmationen, richtig dran glauben, dann hoppelt der Hase den richtigen Weg. Geborgenheit wird es geben. Existenzängste, finanzielle Sorgen werden auf keinen Fall größer, wähnte ich. Und wenn alles scheitert, gibt es die Grundsicherung und die steht mir zu, da ich immer gearbeitet habe. Und dass ich fit genug bin, bis in das Greisentum hinein, das alles, das dachte ich. Ich würde mich immer versorgen können. Ja, das war vor meinen Operationen, die bis zu meinem 44. Lebensjahr nie Thema waren. Und nun habe ich erfahren, was Krankheit bedeutet, wie weder ich noch der kleine Hund problemlos in den zweiten Stock hinaufkommen. Und nun zweifle ich an der Fitness bis ins hohe Alter. Diese vielen körperlichen Irritationen verunsicherten mich, die mich kaum haben gehen lassen. All diese Schmerzen in den Gelenken, diese Unbeweglichkeit, unfassbar. Allein und auf mich gestellt, fand ich mich wieder mit einer wabernden Angst vor dem Personal, das auf den Ämtern je nach Persönlichkeit über das Geld des Staates wacht oder es wohlwollend an Menschen mit wenig Einkommen auszahlt. Erleben durfte ich, wie meine Vermieterin qualvoll mit 69 Jahren auf der Palliativstation im Klinikum verstarb. Wie meine Freundin und Auftraggeberin dement im Rollstuhl saß und nicht mehr verstand, wer sie ist, wo sie ist und mit wem sie ist. Nur die großen Augen blieben über. In Russland sah ich einer 80-jährigen Frau beim Holzhacken zu. In ihrer Nähe saß ihr wuscheliger Hund mit verfilzten Haaren. Der Kulturhaushalt in Deutschland wird seit Jahrzehnten gekürzt, nun besonders einschneidend. Ich erlebe einen künstlerisch-wirtschaftlichen, allgemeinen gesellschaftlichen Niedergang. Wenigstens schaffe ich es dabei wieder in den zweiten Stock hinauf, weil meine Gesundheit wieder mitspielt.
Die Investition meines Lebens bin ich. Mit der Ausbildung in Körperpsychotherapie löste ich Blockaden im Hals und konnte danach besser singen. Auf Mittelalterfesten bot ich akrobatische Kunststücke mit einem Partner dar, tanzte mit dem Feuer und begleitete andere Feuergruppen mit Musik. Strotzend, vor Kreativität und Lebendigkeit unermüdlich. Zeitlose Konzerte mit musikalischen Warnungen über den menschlichen Lebensstil, der alles bedeutet. Die Erde und dich, die Menschen, sich gegenseitig. Und nun fühle ich mich wie eine Autofahrerin, die sich im Schlamm vorfuhr. Der Schlamm, das sind die Bedingungen, zu denen wir Kunst machen. Der Untergrund wäre er doch fest. Doch Frauen werden trotz all ihrer Leistungen nicht gleich vergütet. Schlimmer noch, sie werden oft nicht genügend bezahlt im Bereich des Kulturellen und Sozialen, also in den Bereichen, die dafür sorgen, dass eine Bevölkerung menschlich bleibt und immer wieder erlernt, lebens- und liebenswert klug zu sein und zu bleiben. Es kommen ja immer wieder neue Menschen dazu, die das Leben neu erfahren dürfen und müssen und in die Welt hineinwachsen, die ihnen vorgelebt wird, um sie als selbstverständlich gegeben hinzunehmen. Nun erfahren sie eine von Daten genormte Welt. Denkprozesse werden vereinfacht, verändert. Die Lebensläufe sind auf alle Fälle individueller als die Digitalität, sie erfasst, und der Zeitgeist, der sich auf ihre Daten verlässt. Er erfasst nicht die Bedürfnisse seiner Schutzbefohlenen. Wir verstehen uns nicht, wenn wir glauben, Maschinen könnten unsere Sehnsüchte erfüllen, unsere Berufungen. Ein einsamer Mensch sitzt in einer Maschinenhalle. Das Alter sollte keine Maschine sein. Es sollte voller Farben sein, wie Herbstblätter, die von den Bäumen schweben und die Erde benetzen, aus der sie gekommen sind. Völlig ohne Wettkampf. Weil die Natur großzügig ist, von sich aus gesehen.

Sie hörten das Krippstheater mit Die schönste Zeit im Leben. Und weiter geht es mit dem Feingeist, Geschichten von Akam-Peter Steiner. Vergangenheit ist Gegenwart. Gegen den Wind. Als Kind sagte ich irgendwann, wenn ich 12 bin, dann lasse ich mir nichts mehr gefallen. Ich erinnere mich nicht, wie ich auf diese Zahl 12 kam. Sie war da. Im Fernsehen, das glücklicherweise zu meiner Zeit nur aus 3 Programmen bestand, und es gab Fernsehzeiten und Fernsehverbot, auch das wiederum zu meinem inneren Glück. In diesem also nur teilweise beglückbaren Schaukasten ausgewählter Wirklichkeiten gab es eine Sendung, eine Serie, die hieß »Gegen den Wind«. Bis heute kann ich die Melodie der Sendung auf der Blockflöte nachspielen, so wie ich es damals tat. Diese Melodie in D-Moll, also mit einem B statt H in der Tonleiter, das ist für die Komplexität wichtig und daher erwähne ich es. Liebe Blockflötenlernende, lasst euch niemals entmutigen. Egal, was die anderen sagen, die Blockflöte lebt durch den Atem, die Stimmung, die Sensibilität der Lippen und so weiter. Und durch diese Blockflöte entließ ich die Freiheit und den Zusammenhalt eines sich liebenden irischen Paares, das aus einer Unterdrückung fliehen wollte. Und das war meine Vision, dieses Fliehen, diese Kraft des Widerstandes, das Aufbauen einer anderen Welt dort, wo es möglich ist. Dort, wo möglicherweise mehr von derselben Sorte Mensch sind. So war dann auch mein Zuhause. Die Diktatur der Irrationalität und der Inquisition war zu stark, um sich hier eine Welt aufzubauen. Mit 12, 13 Jahren fielen dann die Haare und der Kernseife kam die Aufgabe zu, meine Locken zu Igelstacheln zusammenzupappen. Doch die Locken setzten sich nach ein paar Stunden immer wieder durch. Als meine Mutter zu ihrer Arbeit gegangen war, 2-mal der Woche pflegte sie, für ein paar Stunden das Haus zu verlassen, lud ich Freunde und Freundinnen ein und wir transportierten den unerwünschten Inhalt meines Zimmers auf den Dachboden. Ich wollte die Gestalterin meines Raumes sein. Ich hatte eine ältere Schwester, die half mir beim Träumen. Sie studierte in einem fernen Ort und malte ein Bild mit einem Gnom. Mitten im Grün, mit vielen Wesen, einer belebten, freundlichen Natur. Und dieses Bild erfreute mein Herz. Die Kraft der Veränderung, verändern zu wollen. Widerstand und auch die Verlorenheit und Langeweile, die mich mein Instrument aufsuchen ließen, die Finger, die Nylonsaiten herunterdrücken und von irgendwoher kamen Texte, um all die Missstände hinauszusingen in einer Welt, die nur Ohren für Ihriges hatte. Mit 16 zog ich aus zu Haus, in dem kein Platz für mich war. Und ein Jahr später entzog ich mich in Hartmut von Hentigs Reformprojekt, das Oberstufenkolleg. Und plötzlich begegnete ich Menschen mit kaputten Hosen, Männern, die rosa trugen und Frauen, die Frauen liebten. Und noch viele andere.

klein sein. 5 bis 10 Jahre. Eine Zeit, in der ich, während ich Masern und Windpocken hatte, mit meinem Bruder und dem Puppenwagen Rallyes gefahren bin. Durch die Wohnung. Wir hatten beide frei, wir waren gemeinsam krank. Ich hatte frei vom Kindergarten, er von der Grundschule. Dieselbe Grundschule, auf die ich später dann auch ging. Wir wohnten in einem Haus von 1904. Es war ein Altbau mit hohen Räumen und Stuck an der Decke. Die Vermieterinnen waren Schwestern. Sie waren schon älter. Sie wohnten unter uns und sie beschwerten sich, wenn mein Bruder und ich auf Kissen die gebohnerten hölzernen Treppenstufen hinunterpolterten. Und das machte sehr viel Spaß. Mein Bruder spritzte mit seinen Freunden, ein Zwillingspaar, Wasser vom Balkon. Und dann beschwerten sie sich noch mehr. Ich hatte eine Ersatzoma. Einmal in der Woche ging ich zu ihr, beziehungsweise ich wurde natürlich gebracht. Sie war 84 Jahre alt. Als sie 86 oder 87 Jahre alt war, da ging sie fort aus dem Ort. Aber getrauert wurde bei uns nicht. Nur vor dem Fernseher. Meine Mutter weinte um andere vorgestellte Menschen in den Sendungen. Ich behielt mir die Trauer vor. Später war ich es, die bei der Tiergeschichte Weißer Bim, schwarzes Ohr, die ihr Gesicht in eine Springflut verwandelte. Später jetzt noch nicht. Jetzt war ich mit meinen Freundinnen, die mir gegenüber wohnten, eine Tochter, die Einzelkind war, die Fleischerstochter. Sie war 1 oder 2 Jahre älter als ich. Mit ihr spielte ich gerne. Ich spielte ebenso gerne mit dem anderen Kind in der Straße. Auch eine Tochter. Ebenfalls waren sie Hausbesitzer, nicht Mieter wie wir. Ein Haus weiter. Unser Haus war ein Eckhaus mit Kiosk unten drin. Und unter dem Dach wohnten Griechen, die damals noch selten waren. Meine Freundin, die um die Ecke wohnte, ihr Vater war Heilpraktiker. Das war etwas Fremdes, Heilpraktiker. Rätselhaft. Er knackte Leute zurecht. Einmal fasste er seine Tochter an den Schultern und zog sie an sich heran und es knackte. Das sollte gesund sein. Uns gegenüber zeigte er ein Lächeln. Ebenfalls freundlich schien die Frau mit den dunkelbraunen Locken und der brüchigen, haltlosen Stimme. Ihre Stimme wurde nirgends gestützt, würde ich heute sagen. Das klang irgendwie unsicher, etwas schrill. Damals reichten meine Kenntnisse nicht aus, das zu analysieren. Erwachsene waren unantastbar. Und das noch mit 10 Jahren. Auch deswegen, weil sie oft gewalttätig waren. Und das waren sie alle. Zudem ließ die Bibel die Hierarchie absolut werden. Gott war der größte Vater und er stand mit den Erwachsenen in Verbindung. Erwachsene verstanden Gott besser als Kinder, angeblich. Wie konnte ich ahnen, dass es genau umgekehrt war? Wie konnte ich ahnen, dass Gott nicht der Gott war, für den er verkauft wurde? Dass er wirklich für mich da war. Und zwar kümmerte ihn bestimmt nicht, ob ich meinen Teller aufaß, beziehungsweise was auf meinem Teller lag. Ich glaube, er fand die Erwachsenen schlimmer, die ihre Kinder bis zum Erbrechen mit Gott als überdimensionierten Kontrolleur im Hintergrund. Das war das, was wirklich auf dem Teller gelassen wurde. Es war nicht schön, ein Kind zu sein. 2 Verbündete kamen ins Haus, als ich ungefähr 5 Jahre alt war. Das waren Eumel und Daisy. Erst gehörte Eumel zu mir. Dann fiel meinem Bruder auf, dass Daisy weiblich ist und wir mussten sie tauschen. Vor mir waren alle gleich, vor meinem Bruder nicht. Ich fühlte diese Verachtung des Weiblichen, um die es ihm ging. Mein Bruder war wütend
Und zwar war es bei uns so, dass Frauen dienen sollten, Männer nicht. Frauen waren angeblich dumm und untechnisch und er natürlich nicht. Das Weibliche war weicher, er nicht. Er kam in das Zimmer und schlug einfach um sich. Er schlug in den Magen, dass es keine Luft mehr gab. Warum, das wusste ich damals nicht. Manchmal nahm ich dann meine Mutter in den Schutz. Richtig fand sie das auch nicht von ihm. Doch sie konnte einfach nicht auf alles achten. Einmal kam ein Herr aus der Zeitung. Mutter schickte uns raus in die vereiste Welt. Mein Bruder war bestimmt nicht froh, auf das kleine, süße Anhängsel aufzupassen. Er holte sein Fahrrad, welches er im Winter nicht fahren sollte. Er sagte, sag Mutti nichts davon. Ich versprach es und er fuhr einmal um den Block. In der Zwischenzeit stürzte ich auf dem glatten Eis aus auf einen Metallrost und schlug mir die Lippen blutig. Weinend fand mich mein Bruder. Ich weiß nicht, ob es rauskam, dass er Fahrrad fuhr. Angesichts meiner Lippe war das nicht so wichtig, glaube ich, hoffe ich. Mein Bruder war enttäuscht. Meine Besuchsoma und meine ältere Schwester, die manchmal zu Besuch kam. Ich weiß, dass ich sehr an ihr hing und dass ich stets auf sie wartete, wenn sie sich ankündigte. Seilspringend, enttäuscht, wenn sie dann doch nicht kam oder später. Und dann war sie doch da. Ich fand sie in unserer Wohnung Tee trinkend. Sie war da und hatte nicht Bescheid gesagt, dass sie schon da war. Sie wusste wohl nicht, was es mir bedeutete. Meine Schwester schenkte uns selbstgebastelte Marionetten. Die hatten merkwürdige Gesichter. Gar nicht so Kulleraugen, Kugelrundgesichter extra für Kinder. Die Marionetten sahen nicht aus wie Barbie oder Playmobil. Diese Marionetten hatten Furchen, waren dick oder hager, asymmetrisch, kunstvoll. Sie lebten. Mein Bruder sagte hasserfüllt, was ist denn das? Beschimpfte die lange Arbeit und ich konnte mich gar nicht richtig freuen, denn diese Reaktion von ihm überschattete die ganze Zusammenkunft. Da war so viel, weswegen ich nicht weinen oder wüten durfte, also musste ich mich von mir selbst abschneiden. Vor der Frage, was fühle ich, kam, was soll ich denn fühlen? Meine Mutter verfolgte mit den Augen jedes schmutzige Benehmen. Ich durfte nicht breitbeinig sitzen, ich durfte keinen jungen Mann auf der Straße zuwinken. Pfui, sagte sie dann. Dabei waren doch so ohne Vater aufwachsend Jünglinge das Interessanteste auf der Welt. Ich dürstete danach, auf den Arm genommen zu werden, liebevolle Worte zu hören, toll gefunden zu werden. Anerkennung, da war ein Loch, das sich für mich nicht interessierte. Erwachsene haben solche Bretter auf den Augen.

Die Namen Gottes. Die Namen Gottes können uns trennen. Es trennt uns auch, ob wir von Gott als eine Sie oder einen Er sprechen. Schon kleine Worte prägen Eigenschaften und Bilder, die wir uns nicht machen wollten. Wie gut, dass die Seele nicht messbar ist und dass das Herz dem Willen nicht gehorcht. Wie gut, dass der Atem sich mit dem Wind vermischt. Wie gut, dass die Sprache, mit der ich singe, nur mit dem inneren Ohr verstehbar ist. Sprache schafft Irrtum, genau wie sie Klarheit schafft. Wind, Flut, Steine, Meere, Seen, Schnecken, Seepferde, Algen, Land, Pflanzen, Tiere, Fische, Vögel, Insekten, dunklere, weiße, gelbe, rote, bunte Menschen, wir alle gehören zusammen, auch wenn wir uns töten und uns die Herzen brechen. Niemand gehört dem Menschen. Alle gehören etwas Unbenennbarem an.

So, und das war er nun, der Feingeist, die musikpoetische Radiosendung für Herz und Hirn. Mein Name ist Akam-Peter Steiner. Weitere Informationen können Sie unter radiopara.de über die Sendung erfahren. Auf meiner Homepage www.akam-peter-steiner.de können Sie ebenfalls stöbern gehen, wenn Sie möchten. Und ich wünsche Ihnen eine gute Zeit. Bis zum nächsten Mal.

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1: Ich bin Katrin Müller. Mehrere Bundesländer haben das Sonntagsfahrverbot für Lastwagen teilweise aufgehoben. Grund ist die Dürre und das damit verbundene Niedrigwasser der Flüsse. Die Regelung gilt ab heute. Betroffen sind Nordrhein-Westfalen, Niedersachsen, Rheinland-Pfalz und das Saarland.
2: Der Grund ist simpel. Auf den Flüssen fehlt das Wasser. Viele Frachtschiffe können deshalb nur einen Bruchteil ihrer üblichen Ladung mitnehmen oder gar nicht mehr fahren. Was nicht übers Wasser kommt, soll deshalb verstärkt auf Lkw umgeladen werden. Kritik kommt vom BUND. Wenn der Schiffstransport durch Hunderte oder Tausende Lkw-Fahrten ersetzt werde, belaste das sowohl die Menschen als auch das Klima. Auch die Gewerkschaft Verdi ist dagegen und warnt, die zusätzlichen Fahrten gehen vor allem zulasten der Berufskraftfahrer. Zoe Tassovali, Nachrichtenredaktion.
1: 8 Stunden am Tag. Diese Grenze im Arbeitszeitgesetz will die Koalition schon länger flexibler machen. Arbeitgeberpräsident Rainer Dulger drückt jetzt aufs Tempo. Der dpa sagte er, Deutschland solle stärker auf eine wöchentliche Höchstarbeitszeit setzen, wie sie auch die EU-Regeln ermöglichen.
3: Dulger findet, die heutigen Regeln passen nicht mehr zum Arbeitsalltag. Mal länger arbeiten, dafür an einem anderen Tag früher Schluss. Dafür soll es mehr Spielraum geben. Die EU erlaubt bis zu 48 Stunden pro Woche. In Deutschland gilt dagegen grundsätzlich der 8-Stunden-Tag. Mit Ausnahmen sind bis zu 10 Stunden möglich. Bundeskanzler Merz erwartete im Herbst einen Gesetzentwurf von Arbeitsministerin Baas. Die Gewerkschaften warnen allerdings davor, den 8-Stunden-Tag damit faktisch abzuschaffen. Tanja Wagner, Nachrichtenredaktion.
1: Eine deutliche Mehrheit der Menschen in Deutschland spricht sich gegen die Abschaffung der sogenannten Rente mit 63 aus. Laut einer Umfrage für die Bild am Sonntag sind 68% dagegen. Gleichzeitig will mehr als die Hälfte der Befragten selbst von der Rente mit 63 Gebrauch machen. Die Union will das Rentenpaket aber nicht aufschnüren. Die Abholzung im brasilianischen Amazonasgebiet ist so niedrig wie seit 10 Jahren nicht mehr. Nach Daten des Nationalen Instituts für Weltraumforschung wurden zwischen August 2025 und Juli 2026 rund 36% weniger abgeholzt als in den 12 Monaten davor. Der Amazonasregenwald wird auch als grüne Lunge der Erde bezeichnet und ist enorm wichtig für das Weltklima.
0: Das Wetter.
4: Aktuell messen wir in Belm und in Alfhausen 26 Grad und hier in Osnabrück 27 Grad. Heute scheint noch die Sonne 7 Stunden lang bei einer Maximaltemperatur von 31 Grad. Nach einem sonnigen Sonntag wird es in Osnabrück am Montag und am Dienstag wolkiger und die Sonne scheint nur noch zeitweise. Dazu bleibt es überwiegend trocken und es weht ein böig auffrischender Wind. Es wird wieder deutlich kühler. Die Höchstwerte sinken auf 22 Grad am Dienstag.
0: Verkehrslage.
4: Um 12:03, keine aktuellen Störungsmeldungen für die Region Osnabrück. Aber denkt immer dran, egal mit welchem Verkehrsmittel ihr unterwegs seid oder zu Fuß.
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1: Heute am 9. August herzlich willkommen. Bis 14 Uhr gibt es, wie gewohnt, Musikwünsche, die während der Woche eingegangen sind, Geburtstage, Erinnerungen, aber natürlich auch Neuerscheinungen und unsere zahlreichen Tipps. Wenn ihr einen Musikwunsch habt, könnt ihr uns den jederzeit mitteilen an unsere E-Mail-Adresse
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1: Und ihr wisst ja auch von früher, von heute, deutschsprachig, international, instrumental, genreübergreifend, wir erfüllen alles, was offiziell erhältlich ist. William Orbit, eigentlich hieß er William Mark Wainwright, war britischer Musiker und Musikproduzent und er ist für seinen charakteristisch atmosphärischen Stil seiner elektronischen Musik bekannt. Und wie jetzt bekannt gegeben worden ist, ist er nun verstorben im Alter von 69 Jahren. Er hat für zahlreiche Künstler produziert und mitgewirkt. Ganz bekannt natürlich auch das Album Way of Light von Madonna. Katie Melua, Britney Spears, Blur, Melanie C, den All Saints, den Sugar Babes. Besonders bekannt ist auch seine Interpretation von Samuel Barbers populärsten Werk Adagio for Strings. Und mit Filmmusik geht's gleich los. Die Nummer 1 bei den Kollegen von 90s, Beautiful Stranger Madonna aus Austin Powers. Und Pink mit William Orbit, Feel Good Time aus Drei Engel für Charlie, volle Power. Und ich gebe auch jetzt volle Power. Ich wünsche viel Spaß und guten Empfang.

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1: Hallo, hier ist Michaela aus Osnabrück. Ich wünsche mir Kitschkrieg und Ennio mit nichts mehr. Und grüße alle, die mich kennen.

Kitschkrieg, Musik aus ihrem aktuellen Album. Macarena, The Ketchup Song, Despacito, Danza Kuduro oder In the Summertime. Früher hatte fast jeder Sommer diesen einen prägenden Song. Doch genau dieses Phänomen scheint zu verschwinden. Das meint zumindest Wolfgang Pammer, Head of Music Design bei Krone Hit in Österreich. Klassische Sommerhits werden immer seltener. Wenn ein Song auf TikTok funktioniert, heißt das noch lange nicht, dass er auch radiotauglich ist, so der Experte. Der Grund: auf Social Media gehen oft nur wenige Sekunden eines Songs viral, der Rest des Titels und häufig sogar der Name des Interpreten bleibt vielen unbekannt. Millionen Streams bedeuten heute längst nicht mehr, dass ein Song auch nur einer breiten Masse bekannt ist oder gemeinsam mitgesungen wird. Songs wie Die Die von Shakira und Burna Boy oder Hügels Move Into the Sun sorgen aktuell für Aufmerksamkeit. Vor allem Festivals und andere Sommer-Events können dazu beitragen, dass ein Song bekannter wird. Ein wirklicher Sommerhit, wie man ihn von früher kennt, entsteht dadurch aber nicht automatisch. Er meint sogar, vielleicht müssen wir uns daran gewöhnen, dass es den einen Sommerhit gar nicht mehr gibt. Nichtsdestotrotz ist diese Woche bekannt gegeben worden, der offizielle Sommerhit 2026 ist Die Die von Shakira und Burna Boy. Nicht nur aufgrund der Fußball-Weltmeisterschaft in den USA, in Kanada, in Mexiko, nein, bereits seit 6 Wochen an der Spitze der deutschen Singlecharts, ermittelt wie immer von GfK Entertainment. Bisher ist der Song übrigens fast 60 Millionen Mal gestreamt worden. Mit seiner guten Laune-Mischung aus Afrobeats, Dance-Pop und Reggaeton sowie einer energiegeladenen Tanzchoreografie, die auf Social Media natürlich unzählige Nachahmer

findet, passt Die Die perfekt zum diesjährigen heißen Sommer. Noch dazu liefern Shakira und Burna Boy einen eingängigen Text, den man gut mitsingen kann, sodass sie die wichtigsten Kriterien erfüllen, die einen waschechten Sommerhit ausmachen. Genug der Worte, hier ist er, hier ist Die Die.

0: Ja, wir erinnern uns an den Sommer 2004 aus Rumänien, Ozone, Dragostin and Tay. Die Kollegen von RTL Radio haben seit August einen neuen Slogan, Feel Good Music. Und man verzahnt so ein bisschen Radio und Fernsehen. Seit den 2000ern gibt es ja die ultimative Chartshow bei RTL mit Oliver Geissen. Und das Ganze gibt es jetzt auch im Radio. Die erste Sendung lief gestern Nachmittag. Und da ging es um die beliebtesten und erfolgreichsten Sommerhits der 2000er. Und ja, und der Titel war damals 14 Wochen lang an der deutschen Spitze. Zudem war die Coverversion von Hiducci auf Platz 2, das Original auf Platz 1. Und wir bleiben bei toller, flotter Musik und kommen zum Musikproduzenten David Bruce Rifkin, besser bekannt als David Z, aus den USA. Aus Minneapolis stammt er. Er hat zum Beispiel mit Prince zusammengearbeitet, Ever James, Billy Idol, Buddy Guy oder Nene Cherry. Und er war auch Produzent natürlich von Lips Inc. Funky Town. Die Originalsängerin, das ist die Cynthia Wilson, die hatte vor kurzem Geburtstag, ist 70 geworden. Es gibt auch eine deutsche Version, Klingel schon Telefon. Und dann hören wir gleich Prince and the Revolution im Anschluss mit dem Hit von vor 40 Jahren, Kiss.
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Kiss. Prince and the Revolution, Kiss. Ja, auch er ist mittlerweile schon seit 10 Jahren verstorben. Wir gehen rüber nach Italien und kommen zu Francesco Guccini. Er ist im Alter von 86 Jahren verstorben. Diesen Titel hat er nochmal neu aufgenommen. Hier ist das Original 1976. La Velanata und Antonio Maggio, der ist 40 geworden, nach wie vor aktiv. Gewann mal eine italienische Castingshow, war auch bei Sanremo. Zusammen mit Leo Rojas, den kennen wir noch vom Supertalent, und Sad Sound System gibt's deren aktuelle Single frisch auf dem Tisch, Radiki. 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

Schauen wir auf TV-Tipps. Heute Abend Studio 54, der Film, 20.15 Uhr bei Arte im Rahmen von Summer of Disco und anschließend die Dokus. Studio 54, der legendärste Club aller Zeiten und seine Geschichte. TV Total kommt aus der Sommerpause zurück mit einem Sommerspecial, Dienstag 20.15 Uhr auf ProSieben und ebenfalls ProSieben, 22.45 Uhr am Dienstag, erkennst du den Song live mit den Wolter-Zwillingen. Einen Tatort-Klassiker mit Hans-Jörg Felmy gibt es aus dem 1974 am Dienstagabend 23.40 Uhr im WDR-Fernsehen, Der Mann aus Zimmer 22. Am Mittwochabend 22.15 Uhr im RBB-Fernsehen Love is Stronger. Von Love Waits to Wave the Planet, eine neue Dokumentation. In der Nacht zu Freitag um 0.40 Uhr die Startrampe und die Puls-Festival-Heimat vom Bayerischen Fernsehen. Am kommenden Freitagabend 22.15 Uhr eine Sommerhitparade im RBB-Fernsehen. Und Berlin Sounds Inside, der Musiktalk mit Anja Kaspari, 23.45 Uhr, dann mit Ellen Alien. Und am kommenden Samstag überträgt das RBB-Fernsehen live ab 14 Uhr Wave the Planet aus Berlin. Soweit unsere Tipps. Jean-Paul Drian war französischer Komponist und Songwriter. Seinen ersten Song schrieb er 1978, Le Coup de Soleil, für Ricardo Cocciante. Zudem war er verantwortlich für die Sängerin Fanny 1997 als Komponist beim Eurovision Song Contest. Sie erreichte den 7. Platz mit Sentiments Songs. Und gleich im Anschluss gibt's noch was Französisches. Und ich versuche mal wieder mein bestes Französisch hier hervorzukramen. Pascal de Quatrimard alias Tristram Nada ist im Alter von 68 Jahren verstorben. Da gibt es einen Hit aus dem Jahr 1988. Bonne, bonne, humasse, matin. Also nach Italien geht's jetzt rüber nach Frankreich.

Ja, und das war schon die erste Stunde. 12 Uhr mittags, der Sonntagskult von und mit Christian Paul. Ich beende diese Stunde mit Instrumentalmusik aus Brasilien. Erto Moreira. Er ist 85 geworden. Eine brasilianische Samba-Legende. Von ihm stammt das Original, was dann in den 90er Jahren zum Sommerhit wurde, nämlich Samba de Janeiro. 1977 beispielsweise mit der Celebration Suit. 3 Jahre zuvor, 1974, mit diesem Stück hier, Tombo in 7-4.

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1: Ich bin Katrin Müller. Eine deutliche Mehrheit der Menschen in Deutschland spricht sich gegen die Abschaffung der sogenannten Rente mit 63 aus. Laut einer Umfrage für die Bild am Sonntag sind 68% dagegen. Gleichzeitig will mehr als die Hälfte der Befragten selbst von der Rente mit 63 Gebrauch machen. Die Union will das Rentenpaket aber nicht aufschnüren. Zugverspätungen sollen künftig konkrete Konsequenzen für das Spitzenpersonal der Bahn haben. Bundesverkehrsminister Bilger sagte der Bild am Sonntag, es werde sich auf die Bonuszahlungen der Manager auswirken, wenn die Ziele, die der Bund vorgibt, nicht eingehalten werden.
2: Der Bund will künftig genauer hinschauen, was die Bahn mit dem vielen Geld für ihr Schienennetz so erreicht. Gerade wird eine neue Vereinbarung vorbereitet, die regelt, wie viele Milliarden dafür fließen und welche Ziele die Bahn erfüllen muss. Im ersten Halbjahr kamen 40% der Fernzüge zu spät, im heißen Sommer noch mehr. Bilger sagt, Bahnkunden und Steuerzahler haben einen Anspruch darauf, dass am Ende auch Ergebnisse zählen. Gleichzeitig betont er, viele Beschäftigte bei der Bahn machen einen richtig guten Job. Zoe Tassovali, Nachrichtenredaktion.
1: Wegen eines Waldbrands am Gardasee sind mehr als 200 Menschen in Sicherheit gebracht worden, darunter zahlreiche Urlauber. Die Lage scheint sich inzwischen aber etwas zu entspannen.
3: Das Schlimmste, das scheint vorbei, sagte mir ein Feuerwehrsprecher, aber das Gelände sei schwierig und der Wind ein Risiko. Aufatmen können aber immerhin nun viele Touristen. Die mussten nämlich vorübergehend aus ihren Ferienunterkünften flüchten, weil die Flammen immer näher rückten. Auch Löschflugzeuge waren nonstop im Einsatz. Am Gardasee machen im Moment auch gerade viele Deutsche Urlaub. Und auch dort ist es, wie überall hier, seit Wochen heiß und trocken. Aus Italien, Claudia Wächter.
1: In Nordrhein-Westfalen, Rheinland-Pfalz, Niedersachsen und im Saarland gilt heute erstmals die Lockerung des Sonn- und Feiertagsfahrverbots für Lastwagen. Wegen des anhaltenden Niedrigwassers in Flüssen wie dem Rhein können viele Frachtschiffe derzeit nur mit einem Bruchteil der üblichen Ladung fahren. Durch die Lockerung des Fahrverbots sollen vorübergehend mehr Gütertransporte vom Wasserweg auf die Straße verlegt werden können.
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7: Die zweite Stunde. Aufgrund der Ereignisse beim CSD ist ja vor 14 Tagen die Top 100 der Sommersonntage bei den Kollegen von Radio 1 in Berlin ausgefallen. Aber letzten Sonntag gab es wieder eine Folge, nämlich singende Schauspieler und Schauspielerinnen Over the Rainbow, die 100 besten Lieder. Und ganz illustre Künstler sind dabei. Natürlich auch Sänger, die hin und wieder mal geschauspielert haben. Und ganz oben dabei Manfred Krug, wenn's draußen grün wird. Die Nummer 5 und Nummer 1 gibt's gleich. Das schöne Duett aus Shallow. Lady Gaga und Bradley Cooper weiterhin viel Spaß und guten Empfang.

0: Shallow, A Star is Born, so hieß der Film. Und wir gehen jetzt zurück in die 80er Jahre. Und ich liebe ja Radiosongs. Das heißt, es wird mir wieder Zeit, einen Radiosong zu spielen. Radio, Radio. Ja, das klingt schon mal gut. Die Formation kenne ich aber gar nicht. Spear of Destiny startete 1988 im Vereinigten Königreich, immerhin bis auf Platz 78. Kirk Brandon, der ist 70 geworden. Und Ian Critchen ist Musiker und Songschreiber für die Band Saga. Die sind ja auch immer noch unterwegs. Ebenfalls 70 Jahre alt geworden. Und 1981 erschien der Hit Wind Him Up. Einer meiner All-Time-Favorites.
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Ja, Wind 'em up, Saga. Und wir kommen zur aktuellen Musik, beziehungsweise zu einer Coverversion. We Love Udo. Die Compilation ist ja zum 80. Geburtstag des Rock'n'Roll-Präsidenten, ja, Panikpräsidenten herausgekommen. Ein Herz kann man nicht reparieren, hat er ursprünglich 1991 veröffentlicht. Hier ist die Version von Ali Neumann. Sie supportet Sarah Connor beim Schlossgarten Open Air am kommenden Wochenende hier in Osnabrück. Es gibt noch Resttickets. Sie spielen am Freitagabend ab 18 Uhr.

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1: Ja, Sarah Connor mit ihrer aktuellen Single, der Atzensong.
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1: Lagerhalle Ghost Theater Beach heißt es heute ab 16 Uhr am Theater Beach. Unter anderem dabei Mel Robin und Anastasia und Anton. Um 18 Uhr Insel der Künste in Melle. Peter Violin meets White Coffee. Dann würde ich auch sagen Peter Violin. Am Dienstag heißt es um 19 Uhr in der Lagerhalle die Oberbürgermeisterschaft. Gespielt, getalkt und gefisst wird mit Katharina Pötter von der CDU, Robert Alfering von der SPD, Volker Bajus von den Grünen und Thomas Groß von den Linken. Moderiert wird das Ganze von Nadine Fels und Tom Hertha. Um 19.30 Uhr auf dem Teeplatz in Bad Lahr am Dienstagabend ein Mitmachkonzert mit Zizislav Markin Kiewitz. Und am Mittwoch 19 Uhr am Theater Beach spielen MG und Naomi. Letztere wird im September eine EP veröffentlichen. Sie war ja schon Kandidatin mal bei The Voice of Germany und studiert hier in Osnabrück beim IFM. Am Donnerstag im Rahmen vom Sommerkulturprogramm in Bramsche auf dem dortigen Kirchplatz um 19.30 Uhr spielt Arthur. Am Freitag 16 Uhr auf dem Theater Beach hier in Osnabrück, Herr Jan, Alternative, Kindimucke und das Schlossgarten Open Air, wie gesagt, mit Sarah Conn und Ali Neumann ab 18 Uhr. Und um 20 Uhr der Openhof der Lagerhalle mit Bruni. Schauen wir auf kommenden Samstag, 11.15 Uhr, Rathausplatz Melle. Da gibt es ein Rathaus-Treppenkonzert mit Interrail. Um 18 Uhr die Försterei am Baumwipfelpfad in Bad Iburg, Marc und Chris, Just Good Music. Um 18 Uhr Theater Beach Osnabrück mit Elda. Das sind Elif und Zelda. Um 19 Uhr Rock am Knast am historischen Amtsgefängnis Fürstenau. Ein Open-Air-Konzert mit The Lifelines und North Alone. Um 20 Uhr auf dem Hof 15 Eichen in Mellebur. Viva Helene und Band. Das ist eine Helene Fischer Tribute-Geschichte. Und ab 20 Uhr heißt es hier in Osnabrück wieder Folk im Viertel. Diesmal mit Ahmed Eid, Heinrich, Crash Hand O, Flora Falls, R&B und Brandon Lewis. Zudem gibt es vom 14. bis 15. August auf dem Festplatz am Sportpark Bad Rottenfelde Homecoming, das Wiedersehen des Jahres. Und vom 14. bis 16. August an der Rennbahn hier in Osnabrück ein Mittelaltermarkt am Osnabrücker Ringwall. Gibt's natürlich auch mittelalterliche alte Musik. Wir hören jetzt Flora Falls, Everyday Love, Titeltrack ihres aktuellen Albums. Und beim Schlossgarten um Meer ist ja am Samstag ausverkauft. Gibt es ein Support-Act von Roy Bianco und die Abazuti Boys, die Lusterbuden aus Österreich, Burschen weinen nicht, im Original Boys Don't Cry, The Cure aus ihrem Album Na Bravo.

Kennt ihr noch NSYNC? Die US-amerikanische Boygroup. Vor 30 Jahren hatten sie ihr Debüt mit I Want You Back. JC Chazes, der ist mittlerweile 50 Jahre alt. Er ist auch als Solo-Projekt dabei. Und da haben wir ein Stück Filmmusik aus dem Film Drumline, Blowing Me Up with Her Love aus dem Jahr 2002, gleich im Anschluss.

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1: Freundschaft kennt keine Grenzen. Aus den Osnabrücker Partnerstädten gibt's morgen wieder um 18 Uhr bei uns und um 20 Uhr Grammophon und Drehorgel, Rock und Pop der 70er Jahre. Am Dienstag 18 Uhr zeitlos das Magazin und um 19 Uhr Easy Listening Jazz. Um 20 Uhr Kampfkunstforum Osnabrück, Vorstellung der Vereine in und um Osnabrück. Am Mittwoch 18 Uhr Timeless, das Magazin Entdecke die Welt, in der du lebst. Um 19 Uhr öffnet Wikis Box The Story of Fischer Sad and Spliff und um 20 Uhr Revista Viva Kultur, lokal und international. Am Donnerstag 18 Uhr Gabis Blaue Stunde, Lyrik und Prosa aus der Region, zu Gast die Bremer Autorin Stefanie Lipka. Um 18 Uhr heißt es am Freitagabend ein bisschen Geschichte. Am Samstag um 12 Uhr mittags Kommunikation und Kultur. Silvia B. Pitz, Rednertrainerin, und Sigmar Solbach, der Schauspieler, zu Gast. Kennen wir alle noch aus den 90er Jahren. Dr. Stefan Frank, der Arzt, dem die Frauen vertrauen. Am Samstag um 18 Uhr Pop, das Magazin für Grenzmusik, und das Mixtape um 20 Uhr mit Musik aus Spanien. Und wenn ihr die eine Sendung verpasst, dann schaut auf die www.osradio.de, auf unsere Internetseite. Dort findet ihr die 7-Tage-Mediathek. Ich bin der OS Music Man, Christian Paul. Und jetzt gibt's ein passendes Stück. The Music Man von Bolland & Bolland aus den Niederlanden. Einer der Brüder, nämlich Ferdinand Derek Ferdi Bolland, der ist diese Woche 70 geworden.

Musik aus dem Jahr 1981, Australien Nummer 69, Vereinigtes Königreich Nummer 7. Die Formation Links und Intuition. David Grant war Mitglied und er ist 70 geworden. Einen neuen Song habe ich jetzt noch für euch, nämlich Cora. Nicht Amsterdam, sondern die neue Single heißt Superfrau Number One. Und Cornelia Freifrau von dem Bottlenberg, die ist 75 geworden.

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Das war der amerikanische Schauspieler, Autor, Komiker, Musiker, Radiomoderator, Puppenspieler und Werbeleiter Stan Freeberg. Er wäre 100 Jahre alt geworden und das war The Old Payola Blues. Und das ist ein Klassiker aus den 50er Jahren. Geht in Wirklichkeit viel, viel länger. Das ist der Schlusspart des Ganzen. Und wie bin ich ja damals auf diese Platte aufmerksam geworden? Ich wusste natürlich gar nicht, wer ist das überhaupt? Mein Radio-Idol Günther Fink hat es gerne am Schluss gespielt, damals bei NDR 2 am Vormittag. Die Älteren werden sich erinnern. Und das war der heutige Sonntagskult, wie gesagt. Nächsten Sonntag eine neue Ausgabe. Und hier geht's gleich weiter, wie gewohnt, mit unserer Hörer-Hitparade, die Oldie-Charts. Die Top 20 plus 5 Neuvorstellungen. Direkt nach den Nachrichten. Also, bleibt dran!

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1: Ich bin Tine Klimach. Die Rentenkommission der Bundesregierung schlägt das Aus für die abschlagsfreie Rente nach 45 Versicherungsjahren vor. Die Union will das auch so umsetzen. Eine deutliche Mehrheit der Bürger ist aber gegen die Abschaffung der sogenannten Rente mit 63. Das geht aus einer Umfrage für die Bild am Sonntag hervor.
2: Wer besonders lang eingezahlt hat, soll auch früher abschlagsfrei in Rente gehen können, finden mehr als 2/3 der Befragten. Nur ein knappes Viertel ist für die Abschaffung der sogenannten Rente mit 63. Mehr als die Hälfte der Befragten will selbst früher in den Ruhestand. Abschlagsfrei ist das faktisch derzeit erst mit 64,5 Jahren möglich. In der Umfrage sind fast 80% unzufrieden mit der Rentenpolitik der Regierung. Auch dass Minijobs weitgehend abgeschafft werden sollen, halten die meisten für keine gute Idee. Katrin Müller, Nachrichtenredaktion.
1: In mehreren Bundesländern ist das Fahrverbot für bestimmte Lkw an Sonn- und Feiertagen vorübergehend aufgehoben. Heute tritt die Ausnahmeregelung in Kraft und es sind bereits einige Laster auf den Autobahnen in Nordrhein-Westfalen zu sehen, wie dpa-Reporter berichten. Mit dem Aussetzen des Lkw-Fahrverbots sollen die Folgen des Niedrigwassers in einigen großen Flüssen abgemildert werden. Viele Frachtschiffe können derzeit nur mit einem Bruchteil der üblichen Ladung fahren. Nach dem Fund der Sprengstoffdrohne am Flughafen Leipzig-Halle will sich Deutschland besser gegen gefährliche Drohnen wappnen. Bundesinnenminister Dobrindt kündigte dafür in der Bild am Sonntag ein neues Forschungszentrum an. Dort sollen neue Technologien zur Drohnensicherheit entwickelt werden.
3: Schon in etwa 1,5 Wochen will Dobrindt am Testflughafen in Kochstedt in Sachsen-Anhalt starten. Dort können Experten neue Technik unter echten Bedingungen ausprobieren und gemeinsam mit den Sicherheitsbehörden weiterentwickeln. Dobrindt spricht von einem Wettrüsten bei der Drohnentechnik, bei dem Deutschland mithalten müsse. Für ihn geht die Gefahr aber noch weiter. Spionage, Sabotage und Cyberangriffe fremder Mächte seien inzwischen ständige Realität in Deutschland, sagt er. Zoe Tassovali, Redaktion.
1: Feueralarm im Hochsommer am Gardasee. Wegen eines Waldbrands haben am Wochenende etwa 250 Menschen evakuiert werden müssen. Der Brand wütet weiter auf dem Gebiet der Gemeinde Tignale am Westufer des Gardasees. In den ersten Stunden mussten sich neben Anwohnern auch Dutzende Touristen in Sicherheit bringen. Im Laufe des Wochenendes entspannte sich die Lage wieder. Alle Evakuierten konnten zurück.
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6: Heute die 815. Ausgabe vom 9. August. Von den Neuvorstellungen konnte sich eine nicht platzieren.
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6: Happy Girl hat es nicht geschafft, zu wenig Stimmen bekommen. Martina McBride. Ein Titel ist ja automatisch herausgeflogen wegen der Höchstanzahl von 25 Wochen, die wir bei uns als Regel haben. Das bedeutet, 4 Songs sind neu drin in den Top 20. Die spannende Frage, wer ist unser Spitzenreiter? Die Auf- und die Absteiger gibt es jetzt bis 16 Uhr. In der zweiten Woche gefallen von 15 auf 20 die Katze und der Fuchs, Elgato, Elafob B, Eduardo Bernato und Dancing Tide, Fulfillment und Galaxy ist erst Neuensteiger auf der 19. Ich wünsche viel Spaß und guten Empfang, wo immer ihr gerade zuhört.

0: Neu auf der 19, Dancing Tide, Phil, Fearon und Galaxy. Standesgemäß als Neuansteiger natürlich die 12-Inch-Fassung. Wir kommen zur ersten Neuvorstellung, gehen zurück in die 80er Jahre zu einer Band, die sich nach dem Jazz-Melodram All the Fine Young Cannibals mit Natalie Wood aus dem 1960 benannt hat. Die Fine Young Cannibals mit ihrem Hit She Drives Me Crazy, produziert durch David Z, David Bruce Wilfkin. Von ihm stammt das markante Snare-Drum-Sound. Der Titel wurde eingesetzt, zum Beispiel in der Columbo-Folge, und wir kennen ihn auch noch aus einem Werbespot Ende der 80er Jahre. Wenn ihr mögt, ab damit ins Voting. Neue Vorstellung A, She Drives Me Crazy, die Fine Young Cannibals.
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1: Für den Aufschlag, She Drives Me Crazy, die Fine Young Cannibals. Auf der 18 unser nächster Neuensteiger. Frumpy, die Band um ihn herum, hat's geschafft. Auf der 18 Live Without Pain und ein Platz gefallen in der vierten Woche von 16 auf 17. Send My Heart, The Adventures.
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0: Gitte Henning, ich will einen Cowboy als Mann, heute mal in der niederländischen Variante. Ich will einen Cowboy als Mann, aber trotzdem verstanden. In der 5. Woche raus aus den Top 10 von 10 auf 16. Wir kommen zur nächsten Neuvorstellung, Neuvorstellung B, und zum britischen Singer und Vocal Coach David Beresford Grant. Der ist 70 geworden. Angefangen hat er Anfang der 80er Jahre mit der Soul-Funk-Duo Lynx. Den größten Hit, den habe ich vorhin im Sonntagskult gespielt. Ab Mitte der 80er Jahre war er dann solo erfolgreich. Watching You, Watching Me hatten wir schon mal drin. Ein anderer Hit von ihm ist Stop and Go. Platz 19 im Vereinigten Königreich, Platz 38 in Neuseeland. Und platziert in US Dance, US R&B Charts. Wenn euch der Song gefällt, ab damit ins Voting. Neuvorstellung B, David Grant, Stop and Go.
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1: Für noch Vorschlag B, Stop and Go, David Grant. Im Counter geht's weiter mit den Plätzen 15 und 14, zwei weitere Neueinsteiger. Auf der Wiese, Veronika Fischer und Band auf der 15 und auf der 14, ein Hörervorschlag aus der letzten Ausgabe. Falling Slowly, Glenn Hensan und Marketta, ihr Clover, ist auch Filmmusik, war übrigens auch platziert in den Top 100 der beliebtesten Schauspieler und Schauspielerinnen, die auch gesungen haben.
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0: Unser Kaiser, die Band Sunday, späteres Mitglied übrigens Dieter Bohlen. Und das war die deutsche Version unseres Platz 13 gestürzt von der 3 in der 5. Woche in the Navy, die Village People. Jeden Sonntag zwischen 14 und 16 Uhr hört ihr eure Hörhitparade bei US Radio 104,8. Und die funktioniert natürlich nur, wenn ihr fleißig mitmacht auf unserer Seite zur Sendung www.oldiecharts.de. Dort findet ihr direkt auf der Startseite das Votingfeld. Habe ich nur eine, sondern insgesamt 5 Stimmen, die ihr auf die platzierten Titel und die Neuvorstellung verteilen könnt. Macht von eurem Wahlrecht Gebrauch. Einmal am Tag dürft ihr abstimmen bis einschließlich Donnerstagabend Mitternacht. Und wenn ihr sagt, ja, ich würde ja gerne mitmachen, aber da ist ja gar nichts dabei, was mir gefällt, ihr dann schlagt doch selber was vor. Dieser Titel sollte mindestens 20 Jahre alt sein. Der Interpret sollte derzeit nicht bei uns vertreten sein. Ganz einfacher Hintergrund, damit es keine Doppelungen gibt. Und solltet ihr mehrere Vorschläge haben, ist das auch kein Problem. Wir arbeiten alles ab. Vielleicht ist euer Vorschlag schon in der nächsten Ausgabe dabei. Ganz einfach per Mail.
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0: Neuvorstellung C ist ein Hörervorschlag. Im September 1994 war ein Kinderreim ganz oben in den Charts in Österreich, in Deutschland, in Italien. Sie sangen zwar Deutsch, aber es war ein Projekt aus Italien, nämlich Modo, rund um den Sänger und Performer Fabio Fritelli. Das ist ein Hörervorschlag von Michaela aus Osnabrück. 1-2 Polizei, da folgte dann später noch Super Gut. Und das gleichnamige Album Was ist das? Geh mal tanzen waren auch noch Hits. Und 1-2 Polizei gibt's auch immer mal wieder neu als Remix in den Clubs. Also, wenn euch der Song gefällt, ab damit ins Voting. Hier ist Neuvorstellung C, der Hörervorschlag von Michaela aus Osnabrück. 1-2 Polizei, Modo.
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2: Für Nordvorschlag C, der Hörervorschlag von Michaela aus Osnabrück. 1-2 Polizei, Modo. Das kann doch jeder mitsingen, oder? Und im Countdown geht's weiter mit der Nummer 12. In der dritten Woche raus aus den Top 10, Fahrnacht auf 12. Sehnsucht ist unheilbar, Joanne Werding. Und in der vierten Woche stehen geblieben, auf der 11, Against the Wind aus, der Fall Schimanski, die unvergessene Bonnie Tyler.
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0: Ja, produziert durch Dieter Bohlen, Against the Wind, Bonnie Tyler.
1: Nicht mehr dabei.
0: Bereits nach einer Woche verlassen musste uns das Duett Goodbye My Love, Verzeih My Love, Miguel Mathieu und Peter Alexander und Mighty Mighty Earth, Wind & Fire. Ebenfalls nach einer Woche raus Just The Way You Are, Milky. Nach zwei Wochen raus Alice im Wunderland, Titelmusik der gleichnamigen Anime-Serie aus den 80er Jahren von Lady Lily und Something von Lasko, sage und schreibe 25 Wochen dabei gewesen, automatisch raus bei uns. Und tschüss. Gleich in der zweiten Stunde, wie gewohnt, unsere kompletten Top 10 und noch zwei weitere Neuvorstellungen. Ich würde sagen, ihr bleibt einfach mal dran.

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1: Ich bin Tine Klimach. 8 Stunden am Tag. Diese Grenze im Arbeitszeitgesetz will die Koalition schon länger flexibler machen. Arbeitgeberpräsident Rainer Dulger drückt jetzt aufs Tempo. Der DPR sagte er, Deutschland solle stärker auf eine wöchentliche Höchstarbeitszeit setzen, wie sie auch die EU-Regeln ermöglichen.
2: Dulger findet, die heutigen Regeln passen nicht mehr zum Arbeitsalltag. Mal länger arbeiten, dafür an einem anderen Tag früher Schluss, dafür soll es mehr Spielraum geben. Die EU erlaubt bis zu 48 Stunden pro Woche. In Deutschland gilt dagegen grundsätzlich der 8-Stunden-Tag. Mit Ausnahmen sind bis zu 10 Stunden möglich. Bundeskanzler Merz erwartete im Herbst einen Gesetzentwurf von Arbeitsministerin Baas. Die Gewerkschaften warnen allerdings davor, den 8-Stunden-Tag damit faktisch abzuschaffen. Tanja Wagner, Nachrichtenredaktion.
1: Eine deutliche Mehrheit der Menschen in Deutschland spricht sich gegen die Abschaffung der sogenannten Rente mit 63 aus. Laut einer Umfrage für die Bild am Sonntag sind 68% dagegen. Gleichzeitig will mehr als die Hälfte der Befragten selbst von der Rente mit 63 Gebrauch machen. Was Sozialabgaben auf Minijobs angeht, sind über 60% der Befragten dagegen. Die Union will aber an dem geplanten Rentenpaket festhalten. Wegen eines Waldbrands am Gardasee sind mehr als 250 Menschen in Sicherheit gebracht worden, darunter zahlreiche Urlauber. Die Lage scheint sich inzwischen etwas zu entspannen.
3: Das Schlimmste, das scheint vorbei, sagte mir ein Feuerwehrsprecher, aber das Gelände sei schwierig und der Wind ein Risiko. Aufatmen können aber immerhin nun viele Touristen. Die mussten nämlich vorübergehend aus ihren Ferienunterkünften flüchten, weil die Flammen immer näher rückten. Auch Löschflugzeuge waren nonstop im Einsatz. Am Gardasee machen im Moment auch gerade viele Deutsche Urlaub. Und auch dort ist es, wie überall hier seit Wochen, heiß und trocken. Aus Italien, Claudia Wächter.
1: Eine Frau ist im Kreis Paderborn mit ihrem Auto etwa 2 Meter tief gestürzt. Das ging aber glimpflich aus. Die 74-Jährige hatte auf einem Parkplatz in Borchen die Kontrolle über ihren Wagen verloren und war durch eine Hecke und deren Sichtschutz eines Gartens gefahren, wie die Feuerwehr mitteilte. Anschließend sei der Wagen auf eine Terrasse gestürzt und mit der Front auf den Steinen aufgekommen. Die Frau habe ihr Auto noch selbst verlassen können. Sie sei zur Behandlung ins Krankenhaus gebracht worden. Weitere Menschen wurden nicht verletzt.
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5: Wenn du so viel arbeitest, bist du wahrscheinlich nur im Studio.
6: Nein, ich bin nicht nur im Studio. Ich bin auch viel unterwegs. Willkommen zur 2. Stunde eurer Hörerhits. Und jetzt kommen natürlich die erfolgreichsten Titel, die ihr in der zurückliegenden Woche gewählt habt. In der 4. Woche wieder rauf in die Top 10. Auf der 10 The Raven Affair, das Abdul Hassan Orchestra. Und Stripped, Depeche Mode, in der 2. Woche von 4 auf 9 gefallen. Weiterhin viel Spaß und guten Empfang.
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0: 14 Wochen dabei. Und wieder rauf von 14 auf 10, die Raven Affair, das Abdul Hassan Orchester und ihm gehört auf der 9, Strip Depeche Mode in der zweiten Woche von 4 auf 9. Wir kommen zur nächsten Neuvorstellung, Neuvorstellung D. Und diese Dame kommt aus Australien, aus Melbourne, Sherilow Sank, besser bekannt als Samantha Sank. In den 70er Jahren gelang ihr auf dem Höhepunkt der Disco-Welle mit dem Titel Emotion, ein internationaler Hit, produziert durch die Gibb-Brüder. Diesen Titel hatten wir auch schon drin. Sie ist diese Woche 75 Jahre alt geworden. Aber sie hat natürlich auch weitere Singles veröffentlicht. Zuvor übrigens als Cheryl Gray, bereits Ende der 60er Jahre und wie gesagt dann als Samantha Sank in den 70ern. Der Nachfolger von Emotion, das war You Keep Me Dancing, chartete immerhin bis auf Platz 56 in den US-Billboard-Charts. Wenn ihr mögt, ab damit ins Voting. Neuvorstellung D, Samantha Sank und You Keep Me Dancing.
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1: Für Neuvorschlag D, You Keep Me Dancing, Samantha Sang. Auch nicht schlecht, oder? Auf der 8 geht es weiter im Countdown mit Together Again, Janet Jackson von 12 wieder aufgestiegen in die Top 10. 12 Wochen mittlerweile dabei. Und 2 weitere Dauerbeine. Auf der 7 nach wie vor 20 Wochen dabei. Kaltes, klares Wasser, Malaria und 15 Wochen dabei. Und Radioaktivität, Kraftwerk nach wie vor die 6. Bei uns kann ein Titel übrigens insgesamt 25 Wochen, also ein halbes Jahr, platziert sein.
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0: Wir kommen zur letzten Neuvorstellung der heutigen Ausgabe. Und auch das ist ein Hörervorschlag, und zwar von Regina aus Osnabrück. Im Original ist dieses Stück geschrieben und interpretiert von Bolland und Bolland aus den Niederlanden 1981. Und da hieß es dann You're in the Army Now. In dieser Version wurde es in Finnland und Norwegen ein Nummer 1-Hit, sowie in Schweden Platz 2 und Südafrika Platz 9 ein Top 10-Hit. Genau 5 Jahre später nahm sich Status Quo dieses Lied vor, da hieß es dann nur noch In the Army Now. Das Antikriegslied interpretiert polemisch und auf sarkastische Weise die Vorzeuge des Militärdienstes. Status Quo haben 2010 eine Neufassung dieses Stückes herausgebracht. Die Zeilen wurden jedoch weitgehend entfernt und durch kriegsbejahende Aussagen ersetzt. Wir hören natürlich das Original von Status Quo, denn das ist der Hörervorschlag von Regina aus Osnabrück. Und das war in der Version auch ein Nummer 1-Hit in Deutschland, in Österreich, in der Schweiz und Platz 2 im Vereinigten Königreich, denn da kam ja Status Quo her. Und einer der Brüder, der Bolland-Brüder, nämlich Ferdi Bolland, der ist ja diese Woche 75 Jahre alt geworden. Also, ab damit ins Voting. Neuvorstellung E, die letzte für den heutigen Sonntag. Status Quo und In the Army Now.
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1: Diese 5 Neuvorstellungen hatten wir heute dabei. Neuvorstellung A, She Drives Me Crazy, die Fine Young Cannibals. Neuvorstellung B, Stop and Go, David Grant. Neuvorstellung C, Modo 1-2, Polizei-Hörervorschlag von Michaela aus Osnabrück. Neuvorstellung D, You Keep Me Dancing, Samantha Sang. Und eben gehört Neuvorstellung E, In the Army Now, Status Quo, Hörervorschlag von Regina aus Osnabrück.
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1: Alle 5 Neuvorstellungen können ab sofort hineingewählt werden. Apropos
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1: Ihr könnt nicht nur die 5 Neuvorstellungen hineinwählen, sondern natürlich auch für die nächste Ausgabe die 20 platzierten Titel wiederwählen, sofern sie nicht die Höchstanzahl von 25 Wochen erreicht haben. Das Voting geht ganz einfach auf unserer Seite zur Sendung, www.oldiecharts.de, ihr habt es eben gehört. Alternativ gibt es aber auch noch den Link auf der OS Radio Homepage. Schaut da einfach mal rein. Auf der US Radio Homepage werdet ihr auch im Laufe der Woche die Sendung nochmal nachhören können in unserer 7-Tage-Mediathek. Macht von eurem Wahlrecht Gebrauch. Ihr habt insgesamt 5 Stimmen, die ihr auf die platzierten Titel und die Neuvorstellungen verteilen könnt. Und wenn ihr selber Hörervorschläge habt, mindestens 20 Jahre alt, sollten diese Titel sein. Der Interpret sollte derzeit nicht bei uns vertreten sein. Dann teilt uns das jederzeit mit.
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1: Und solltet ihr mehrere Vorschläge haben, ist das auch kein Thema. Dauert ein wenig, aber vielleicht ist euer Vorschlag ja schon in der kommenden Ausgabe dabei. Und ich sage es an dieser Stelle auch. Wir gucken zwar hin und wieder, ne, eigentlich regelmäßig auf Geburtstage oder Tode, aber das ist kein Muss, kein Zwang. Aber es bietet sich immer ganz gut an, weil dann ist der Künstler oder die Band besonders im Fokus. In Countdown geht's weiter mit den Plätzen 5 und 4. Es ging wieder rauf und zwar mächtig von 18 auf 5 für Trouble, Heaven 17. Und dann kommt der Aufsteiger der Woche, zugleich der älteste Titel der Ausgabe vom 9. August. Von 0 auf 4, Paul Anka, Put Your Head on My Shoulder.
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0: Der Aufsteiger der Woche von 0 auf 4. Put your head on my shoulder. Paul Anka, 1959 übrigens. Wir steigen aufs Treppchen. Bronze, Silber und Gold. Und was soll ich sagen? Es sind Dauerbrenner dabei, natürlich. Und es ist wieder voll in Ladies Hand. Also nicht Ladies Night, sondern Ladies Nachmittag hier sozusagen. Ladies Afternoon. In der 7. Woche von 5 auf 3 wieder rauf. Invisible, Alison Moyet. War ursprünglich ein Hörervorschlag. True Colors, Cyndi Lauper, 24 Wochen dabei, nach wie vor die 2. Bedeutet im Umkehrschluss, dieser Titel kann noch einmal wiedergewählt werden. Hören wir uns diese beiden Plätze erstmal an.
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0: Verkehrslage.
1: Um 15.47 Uhr, 13 Minuten vor 4, Achtung Autofahrer, auf der A1 Bremen Richtung Osnabrück. Zwischen Bramsche und Osnabrück Nord, Gefahr durch ein defektes Fahrzeug. Noch einmal die Gefahrenmeldung. A1 Bremen Richtung Osnabrück, zwischen Bramsche und Osnabrück Nord, Gefahr durch ein defektes Fahrzeug.
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1: Diese 20 Platzierungen hatten wir heute dabei. Auf der 20, Elgato e la Fuppe, Edoardo Bennato. Neu war die 19, Dancing Tide, Phil Fearon and Galaxy. Die 18, ebenfalls neu, Life Without Pain, Frumpy. Die 17, Send My Heart, The Adventures. Die 16, Gitte, Ich will einen Cowboy als Mann. Neu war die 15, Auf der Wiese, Veronika Fischer und Band. Ebenfalls neu, auf der 14, Falling Slowly, Glenn Hansard und Marketta Irk Lover. Auch das war Filmmusik. Die 13, In the Navy, die Village People. Die 12, Sehnsucht ist unheilbar, Jörn Werding. Die 11, Against the Wind, Bonnie Tyler aus, der Fall Schimanski. Und das sind unsere Top 10. Auf der 10, Arabian Affair, Abdul Hassan Orchestra. Die 9, Stripped, Depeche Mode. Die 8, Together Again, Janet Jackson. Die 7, Kaltes, klares Wasser, Malaria. Die 6, Radioaktivität, Kraftwerk. Die 5, Trouble, Heaven 17. Und die 4 ist der Aufsteiger der Woche. Paul Anka, Put Your Head on My Shoulder, der älteste Song der Zeit. Auf der 3, Invisible, Alice Moyet. Und eben gehört Platz 2, True Colors, Cyndi Lauper, kann wie gesagt noch einmal wiedergewählt werden. Das bedeutet, die 1 ist unverändert. Christina Aguilera hält die Spitze. Und das findet sie natürlich beautiful.
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1: Dort könnt ihr gleich in 2 Minuten, also ab 16 Uhr, das Ergebnis nochmal sauber und chronologisch nachlesen. Das Voting geht aber nur auf der Seite zur Sendung.
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1: Alternativ geht natürlich auch noch der Link über die OS Radio Homepage. Dort werdet ihr nach Ausstrahlung, also ab morgen, die Sendung nochmal nachhören können in unserer 7-Tage-Mediathek. Alter und neuer Spitzenreiter, Beautiful Christina Aguilera. Und das war sie, die heutige 815. Ausgabe hier bei OS Radio 104,8. Am Mikrofon Christian Paul. Ich wünsche einen schönen Start in die neue Woche und sage Tschüss, bis zum nächsten Mal. Am kommenden Sonntag wird Frank Paul die Oldie Charts machen. Daher vergesst das Voting nicht.

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1: Ich bin Tine Klimach. Zugverspätungen sollen künftig konkrete Konsequenzen für das Spitzenpersonal der Bahn haben. Bundesverkehrsminister Bilger sagte der Bild am Sonntag, es werde sich auf die Bonuszahlungen der Bahnmanager auswirken, wenn die Ziele, die der Bund vorgibt, nicht eingehalten werden.
2: Der Bund will künftig genauer hinschauen, was die Bahn mit dem vielen Geld für ihr Schienennetz so erreicht. Gerade wird eine neue Vereinbarung vorbereitet, die regelt, wie viele Milliarden dafür fließen und welche Ziele die Bahn erfüllen muss. Im ersten Halbjahr kamen 40% der Fernzüge zu spät, im heißen Sommer noch mehr. Bilger sagt, Bahnkunden und Steuerzahler haben einen Anspruch darauf, dass am Ende auch Ergebnisse zählen. Gleichzeitig betont er, viele Beschäftigte bei der Bahn machen einen richtig guten Job. Zoe Tassovali, Redaktion.
1: Beim 8-Stunden-Tag bleiben Arbeitgeber und Gewerkschaften auf Konfrontationskurs. Arbeitgeberpräsident Rainer Dulger drängt auf flexiblere Arbeitszeiten. Der Deutsche Gewerkschaftsbund warnt dagegen vor einer Aufweichung. Im Herbst könnte es einen neuen Gesetzentwurf geben.
3: Die Arbeitszeit ist hierzulande auf 8 Stunden pro Tag begrenzt. Die europäische Richtlinie erlaubt dagegen eine wöchentliche Höchstarbeitszeit von 48 Stunden. Auch die Bundesregierung ist für mehr Flexibilität und will weg vom starren 8-Stunden-Tag. Arbeitgeberpräsident Dulger macht Druck und sagt, das Arbeitszeitgesetz, das stamme noch aus der Ära von Telex und Wählscheibe. Der Vizechef des Deutschen Gewerkschaftsbunds, Körzel, warnt dagegen vor 13-Stunden-Tagen für Arbeitnehmer, wenn am 8-Stunden-Tag gerüttelt wird. Katrin Müller, Nachrichtenredaktion.
1: In mehreren Bundesländern ist das Fahrverbot für bestimmte Lkw an Sonn- und Feiertagen vorübergehend aufgehoben. Es sind bereits einige Laster auf den Autobahnen, zum Beispiel in Nordrhein-Westfalen, zu sehen, wie dpa-Reporter berichten. Mit dem Aussetzen des Lkw-Fahrverbots sollen die Folgen des Niedrigwassers in einigen großen Flüssen abgemildert werden. Viele Frachtschiffe können derzeit nur mit einem Bruchteil der üblichen Ladung fahren. Die Abholzung im brasilianischen Amazonasgebiet ist so niedrig wie seit einem Jahrzehnt nicht mehr. Nach Daten des Nationalen Instituts für Weltraumforschung wurden zwischen August 2025 und Juli 2026 rund 2800 Quadratkilometer abgeholzt. Der Amazonas-Regenwald wird auch als grüne Lunge der Erde bezeichnet, weil er enorm wichtig für das Weltklima ist.
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5: Hallo aus Tauschers Plattenkiste, sagt der Alex. Sie eignen sich zum Hüpfen von Land zu Land. Man kann sie umsegeln oder sie aus der Ferne als kleine Punkte betrachten. Die Inseln. Weiter bei uns jetzt Insellieder aus meinem Archiv. Viel Spaß.

Wow, wow, in der alten Hafenbar auf der Insel Sansibar. Das waren Chor und Orchester Horst Wende mit einem Ausflug auf die Gewürzinsel vor der Ostküste Afrikas. Bekannt für die ausgesprochen weißen Strände, die im Mondlicht den Verliebten den Weg bereiten.

Gina Dobra, Insel im Mondlicht, aus der unerschöpflichen Ecke der 60er-Jahre-Schlager, genau 1960 aufgenommen. Vor diesem Jahr und nach diesem Jahr gab es ja unheimlich viele dieser schnulzigen, auch Inselschlager. 6 Jahre zuvor klang das musikalische Inselglück beim Hula Hawaiian Quartett so.

die Welle an die Insel Amor. Kommt uns hawaiianisch vor hier in Tauschers Plattenkiste der Kultserie auf Isarwelle. Mit Musik nun aus der ehemaligen DDR, aus der Nähe von Berlin. In Strausberg nämlich gründete ein junger Mann namens André Sell im Jahr 1976 eine Schülerband mit dem Namen Mephisto. Ich vermute, die Schüler hatten gerade Faust lesen dürfen. 5 Jahre später ging daraus die Gruppe Lucifer hervor, dann direkt in Ost-Berlin und weitere 3 Jahre später, also im Jahr 84, spielten sie als Lucy. Ein Lied, das im DDR-Radio oft rauf und runter lief, war das von der kleinen Insel. Hier sind sie nochmal, Lucy.

André Essel mit Lucy sang dann später auch noch in den 2000ern, aber inzwischen ist es ruhiger um diesen einstigen Blondschopf geworden, ist vermutlich auch grau geworden, der André Essel. Vielleicht erholt er sich ja auch gerade jetzt auf einer Insel in der Sonne. Islands in the Sun von Harry Belafonte kennt man nur zu gut. Seltener hört man die instrumentale Version. Die liegt jetzt noch auf mit dem Orchester Roberto Delgado.

Sie sind mittendrin in Musik aus Tauschers Plattenkiste. Das ist Musik aus Shellac und Vinyl. Wir legen die Nadel in die Rillen und ich hoffe, Sie haben Spaß mit uns. Also bleiben Sie dran hier in dieser nostalgisch-melodischen Sendung.

Das ist Musik aus Tauschers Plattenkiste, die Nostalgiesendung hier auf dieser heiteren Welle. Und wenn Sie mehr Informationen zu uns wollen, schauen Sie doch mal auf die Facebook-Seite. Da finden Sie unter Tauschers Plattenkiste immer aktuelle Informationen und können sich auch aktuell mit Ihren Musikwünschen beteiligen. Also einfach mal in die sozialen Medien klicken, zum Beispiel auf Facebook, und uns Tauschers Plattenkiste dort folgen. Viel Spaß und jetzt wie immer auf Weiterhören.

Es gibt Länder, die haben Tausende davon, andere Länder keine einzige. Und manche Länder sind es selbst, eine Insel. Und damit nun viel Spaß im fünften Teil der Insellieder aus meinem Archiv.

0: Grüße aus der sonnigen Adria. Das war eine Erinnerung an Ivica Cervici. Auf meiner Insel 1989 sang er dies noch als jugoslawischer Sänger. Dann zerfiel sein Land in kleinere Einheiten, in kleinere Inseln, kann man sagen. Ivica Cervici wurde 1935 in Zagreb geboren, ist in seiner Heimat, also im heutigen Kroatien, immer noch ein Begriff, wie ich mich auch jüngst überzeugen konnte. Aber auch in Deutschland und da sogar noch stärker in der ehemaligen DDR, weil er hier für die Plattenlabels etliche Schlager auf Deutsch auch produzierte. Im Jahr 2004 starb Ivica Cervici in seiner Heimatstadt Zagreb, inzwischen Hauptstadt des souveränen Kroatien. Wir bleiben im heutigen Kroatien und gehen auf eine Insel, die keine Vokale kennt und deswegen für Nicht-Slawen nicht so einfach auszusprechen ist, Krk. Früher zu K&K-Zeiten eine beliebte Badewanne, gerade für die Wiener. Und weil nicht alle Österreicher Krk korrekt aussprechen konnten, halten sie sich mit einem Vokal, die Insel Krk. Von seinen Erlebnissen auf dieser Insel Krk, also der Insel Krk, erzählt nun Franz Schier.
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1: Eines Tages auf der Insel, Krick, Krick, Krick, also auf der Insel, Krick, auch schon wieder eine Erinnerung an diesen Schlagersänger Franz Schier aus Wien. Er war auch Heurigenwirt gewesen, sang deswegen natürlich auch Wiener Lieder, trat auch in einigen Filmrollen auf. Die Wiener nannten ihn liebevoll den Schierfranzl, der Schierfranzl. Hier ist noch ein Wiener Bauer, der Andi aus dem Stadtteil Floridsdorf. Der Andi mag aber gar nicht die Wiener Lieder singen, jetzt ihm ist auch der Neusiedlersee zu wenig. Er träumt vom großen Meer. Na bitte.

Angebaut, Lied einer Insel, die deutsche Version von Song of an Island, 1982 aufgenommen. Eines der vielen Lieder einer Insel in unseren musikalischen Island-Betrachtungen. Hier in Tauschers Plattenkiste der Kultserie auf dieser Welle. Jetzt dahin, wo die Ostseewellen an den Strand trecken. An den Strand einer Insel im Westen des wunderschönen Bundeslandes Mecklenburg-Vorpommern.

Jochen Kunze über die Insel Pöhl, ein kleines Eiland in der Wismarer Bucht, wie eben schon im Lied erklärt. Interessant war die Lage dieser Insel zu DDR-Zeiten. Bereits in Sichtweite war die Küste von Schleswig-Holstein, also Bundesrepublik, und deswegen versuchten einige DDR-Bürger von Pöhl aus in den Westen zu schwimmen oder auch mit Booten dahin zu fliehen. Ging manchmal gut, leider auch immer wieder schief. Und nicht wenige bezahlten die Flucht mit dem Leben. Auch weiter östlich gab es Fluchtversuche von Kühlungsborn zum Beispiel, habe ich mir auch mal angeschaut, in dem Museum da. Oder auch von der Insel Hiddensee. Die liegt ja westlich der größten deutschen Insel, Rügen. Ein großer Klecks in der Ostsee, Rügen. Und wie diese Insel entstand, erfahren wir jetzt von den Tonabnehmern.

wahre Geschichte der Insel Rügen, die Tonabnehmer. Eine, wie ich finde, zweigeteilte Insel ist Rügen, also äußerst touristisch, fast schon überlaufen an der Ostküste zwischen Binz und Prerow und mit vielen ruhigen Abschnitten am Bodden, im Süden, auch im Westen, auch im Nordwesten gibt es einige noch fast, naja, unentdeckt kann man nicht sagen, aber ruhige Orte auf der Insel Rügen.

Michael Hansen alias Klaus Schibulski über die Insel Rügen. Er kommt ja aus Güstrow, also gar nicht so weit entfernt von der Ostseeküste. Wir grüßen alle Insulaner an der Ostsee, ob auf der Greifswalder Oja oder auf Hiddensee, ob auf Bornholm oder Gotland. Ein Gruß von uns übers Meer.

James Last, wo die Ostseewellen trecken an den Strand. Da ist entweder Festland oder Insel. Manchmal wird auch aus einer Insel ein Festland. Also wir haben noch einige Inseltouren vor uns. Hier auf dieser Insel der schönen Lieder, umspült von einem Meer, das recht monoton klingt. Also nicht wegschwimmen von uns. Bei uns ist es viel, viel schöner. Gleiche Stelle, gleiche Welle, auf alle Fälle. Denn ciao, sagt der Alex. Und wie immer, auf Weiterhören.

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1: Ich bin Tine Klimach. Der neue Bundesverkehrsminister Steffen Bilger erhöht den Druck auf die Führungsebene der Deutschen Bahn. Als Reaktion auf die anhaltende Pünktlichkeitskrise und Kritik an Millionenzahlungen kündigt er in der Bild am Sonntag Konsequenzen bei den Vorstandsgehältern an. Es werde sich konkret auf die Bonuszahlungen von Bahnmanagern auswirken, wenn die Ziele, die der Bund vorgebe, nicht eingehalten würden, sagte Bilger. Der Fahrgastverband Pro Bahn begrüßt die Pläne, forderte aber auch den Bund auf, nicht nur den Druck auf den Konzern auszuüben, sondern auch seine eigenen Aufgaben zu erfüllen. Das Niedrigwasser bringt jetzt auch sonntags mehr Lkw auf die Straße. Mehrere Bundesländer haben das Fahrverbot für bestimmte Transporte gelockert. In Nordrhein-Westfalen sind bereits heute erste Laster unterwegs, berichten dpa-Reporter.
2: Viele Frachtschiffe können im Moment nur mit einem Bruchteil der üblichen Ladung fahren. Mit der Ausnahmeregelung sollen Lieferketten aufrechterhalten und Versorgungsengpässe vermieden werden. Industrieverbände begrüßen die Regelung, Kritik kommt von der Gewerkschaft Verdi. Der Vorstoß geht zu Lasten der Beschäftigten und stellt die gesetzlich geschützten Sonn- und Feiertage als Tage der Ruhe und Erholung in Frage, so die Begründung. Neben NRW haben auch Niedersachsen, Rheinland-Pfalz und das Saarland das Fahrverbot vorübergehend gelockert. Aus Berlin, David Riemer.
1: Nach dem Fund der Sprengstoffdrohne am Flughafen Leipzig-Halle will sich Deutschland besser gegen gefährliche Drohnen wappnen. Bundesinnenminister Dobrindt kündigte dafür in der Bild am Sonntag ein neues Forschungszentrum an. Dort sollen neue Technologien zur Drohnensicherheit entwickelt werden.
3: Schon in etwa anderthalb Wochen will Dobrindt am Testflughafen in Kochstedt in Sachsen-Anhalt starten. Dort können Experten neue Technik unter echten Bedingungen ausprobieren und gemeinsam mit den Sicherheitsbehörden weiterentwickeln. Dobrindt spricht von einem Wettrüsten bei der Drohnentechnik, bei dem Deutschland mithalten müsse. Für ihn geht die Gefahr aber noch weiter. Spionage, Sabotage und Cyberangriffe fremder Mächte seien inzwischen ständige Realität in Deutschland, sagt er. Zoe Tassovali, Redaktion.
1: Zum Sport. In der zweiten Fußball-Bundesliga ist dem FC Nürnberg ein Traumstart gelungen. Gegen Dresden setzten sich die Nürnberger mit 3:0 durch. Greuther Fürth spielte unentschieden auswärts gegen St. Pauli. Beide Mannschaften trennten sich am Ende mit 1:1. Außerdem gewann Cottbus gegen Hannover mit 3:1.
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5: Tachchen zusammen, hier sind wir wieder, zuverlässig wie immer und ohne Sommerpause. Wir? Wer ist denn bitte wir? Na, wir sind der Soundtrack of Life mit den Geschichten, die das Leben schrieb, und ich bin Andreas Zimmer. Hallihallo! Natürlich haben wir auch wieder einen Gast. Gleich ausführlich mehr zu dem. Zunächst mal, so klingt er. Zumindest zusammen mit Gestört aber geil in Du und Ich, in Ich und Du.
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1: Hallihallo, ich bin Jerome Brunel. Außerdem mit dabei ist Markus Henkel. Grüß dich, Max. Hi.
2: Hi, schön dabei zu sein.
1: Und Andreas Zimmer. Grüß dich, Andy.
3: Hallo, ich bin heute ein bisschen, komme verspätet. Es ist ein bisschen warm draußen. Ich fließe weg und meine Gedanken ebenso.
1: Okay, ey, aber mir ist es so, es blitzt und donnert gerade. Die Hitze ist zwar noch da, aber ich glaube, die bleibt nicht mehr allzu lange. Es regnet. Wir hatten heute auch einen Stromausfall. Und es ist heute gerade ein abenteuerliches Wetter. Und ich freue mich, dass trotz alledem wir wieder einen Studiogast für uns gewinnen konnten. Und das ist Sebastian Hämer. Grüß dich, Sebastian.
4: Moin Moin, geht's euch gut?
1: Uns geht's soweit gut, auch wenn wir nicht so aussehen, vielleicht daher deine Frage, aber nee, uns geht's wunderbar, dir hoffentlich auch. Du bist Musiker, jetzt wird vielleicht nicht jeder in Deutschland mit dem Namen Sebastian Hämer etwas anfangen können. Vielleicht stellst du dich einfach mal vor.
4: Ja, ich bin Sebastian Hämer aus Prerow, von der Küste, Ostseeküste, bin in Rostock geboren und mittlerweile seit über 20 Jahren professioneller Musiker. Meinen ersten Hit habe ich damals mit Moses Pelham gehabt über 3P und das war der Sommer unseres Lebens, genau jetzt 20 Jahre her. Ja, und dann ging meine Karriere halt ein bisschen weiter. Also ich habe das immer weitergemacht und weitergemacht. Hab dann 2015, glaube ich, mit Gestört, aber geil, Ich und Du geschrieben und rausgebracht. Und das wurde dann der zweite große Hit, der jetzt auch schon Platin hat. Nur mal so zu mir.
3: Ja, da komme ich gleich auf die Frage. Es ist ja umstritten, die einen sagen, du hast ja schon gelöst eigentlich, die einen sagen, du bist in Rostock geboren. Die anderen sagen, oh nein, Rostock, das weiß fast niemand, aber der Mann kommt aus Berlin. Du bist in Rostock geboren.
4: Ich bin in Rostock geboren, also in Rostock geboren und eigentlich wäre ich in Prerow geboren, an der Küste, also Fischland, Darß-Zingst, in Prerow, aber da gab es kein Krankenhaus, deswegen bin ich in Rostock geboren.
1: Also zu Rostock habe ich auch tatsächlich eine ziemlich enge Verbindung oder eine sehr wichtige Verbindung. Auch wenn ich nicht so allzu oft dort war, aber ich habe tatsächlich dort mal eine Ausbildung gemacht. Bevor man auf ein Kreuzfahrtschiff geht, um da zu arbeiten, muss man eine Ausbildung machen, um zum Beispiel Menschen retten zu können, so Sicherheitsgedöns. Also ich musste da auch zum Beispiel einen Brand löschen innerhalb eines geschlossenen Raums in voller Montur. Das habe ich in Rostock gemacht tatsächlich. Du bist ja eigentlich gelernter Hotelfachmann. Und kommst aus der Gegend. Hast du dir mal überlegt, vielleicht auch mal auf so einem Schiff zu arbeiten? Weil das ist ja voll mit Hotelfachmännern und Frauen.
4: Also damals war natürlich, als ich die Ausbildung gemacht habe, sind ja ganz viele aus meiner Klasse damals, aus der Berufsschule, sind aufs Schiff gegangen.
1: Aber ich hatte damals,
4: ganz viele. AIDA meistens, ne? Die sind ja auch Rostock ansässig und haben ganz viele auch gemacht, aber das ist auch eine Knüppelarbeit. Also ich kenne das von den ganzen Leuten. Und habe ja auch selber mal eine Kreuzfahrt mitgemacht, als Musiker dann, und habe dann gesehen, wie die gerackt haben. Und da gibt's ja wirklich Tag und Nacht was zu essen. Und als ich die Ausbildung gemacht habe, dachte ich mir sowieso, okay, ich mache die Ausbildung, um dann Musiker zu werden. Also das war gar nicht so mein Ding. Also es war gut, dass ich es gemacht habe, weil ich jetzt ab und zu hier im Schloss Rebeck auch nochmal aushelfe, weil meine Frau da Eventmanagerin ist. Und wenn da manchmal irgendwelche Buffets anstehen mit 260 Leuten oder sowas, dann gehe ich auch gern mal in die Küche oder mach das gern mal so nebenbei. Mal als Ablenkung, als immer nur auf der Bühne zu stehen oder im Auto zu sitzen, von Konzert zu reisen.
3: Mal einen Kopf freikriegen, ja, in der Küche. Das lässt sich hervorragend machen, ich weiß das wohl. Mal gucke meinen Bauch an.
2: Meiner auch.
5: Ich kann das übrigens sogar noch toppen hier mit Rostock. Gell? Ich war nämlich sogar schon in Prerow am Darß oben. Da gibt es nämlich einen Nothafen. Da haben wir mal ankern müssen. Wir kamen mit so einem Boot, ein paar Leute aus meiner Familie haben so ein Boot, so einen Männertrip gemacht, waren in Dänemark drüben und auf dem Rückweg haben wir echt übles Wetter gehabt. Und dann sind irgendwann nicht mal mehr diese Butterdampfer und diese Fähren rausgefahren. Und wir mussten ja aber noch irgendwie rein und wir haben es mit Mühe und Not an diesen Nothafen geschafft. Da haben wir echt noch Glück gehabt.
4: Da hattet ihr wirklich Glück, weil der öfter mal zugesandet war. Der musste mal ausgebaggert werden. Und deswegen ist der jetzt meiner Meinung, glaube ich, auch zu. Den gibt's gar nicht mehr so wirklich. Ich glaube, da ist nur noch die DGZRS, weil es gibt jetzt einen neuen Hafen und das ist jetzt die neue Seebrücke, die längste Seebrücke an der Ostseeküste. 750 Meter lang und da ist ein Hafen dran gebaut. Das ist die Ostseepalme. Es gibt auch diese berühmte Palme in Abu Dhabi oder Dubai oder sowas und das ist jetzt die Ostseepalme.
5: Hat das eigentlich so in der Nähe vom Meer aufzuwachsen irgendwie auch ein bisschen deine Musik beeinflusst?
4: Ja, also von Texten her auf jeden Fall. Also wenn mir damals nie was eingefallen ist, dann bin ich immer schnell, ich hatte da ja auch ein Studio in der Garage meiner Großeltern und da war der Fußweg halt 5 Minuten zum Strand, ne? Und wenn mir nichts eingefallen ist, habe ich mich in die Dünen gesetzt und dann ist das irgendwie geflossen. Also mein erstes Video, Sommer unseres Lebens, spielt ja auch genau da am Strand.
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1: Und zu Gast ist Sebastian Hämer und wir haben uns ja gerade ein bisschen...
2: Die nächste Frage. Gleich zu dem Video zu Sommer unseres Lebens. Das heißt ja, du hast den Sommer 2006 erfunden, das Sommermärchen.
3: Ja, das habe ich erfunden. Genau.
2: Und ich habe mir das Video angeschaut und sehe, da sind ja einige, wie soll ich sagen, Fun-Sportarten oder ich weiß nicht, so kleine Stunts. Hast du die alle selbst gedreht? Also da fährt irgendwie so ein Pickup und du lässt dich über den Sand ziehen, wie über, was weiß ich, über Wellen. Also du machst Wellensurfen auf dem Sand oder du hast so ein Quad und biegst es ein bisschen zur Seite, dass du auf zwei Rädern fährst und all solche Scherze. Das warst du alles selbst, ja?
3: Das war ich alles selbst, weil bevor ich Musiker werden wollte, ich stand früher so auf Jackie Chan und sowas, auf Körperkult und sowas und habe sehr viel Kampfsport gemacht und mein Traumberuf war eigentlich Action-Schauspieler oder Stuntman. Und das habe ich mir aber kaputt gemacht, deswegen habe ich auch erst angefangen zu singen, weil meine Schulter

0: Kamera gemacht. Also ich glaube, mein Rekord mit Skiern waren irgendwie knapp 100 km/h hinterm Auto hinterher. Und das wollte ich natürlich auch in dem Video. Ich glaube, da war meine Schulter noch nicht kaputt.
1: Und es gibt eine 20-Jahres-Edition von Sommer unseres Lebens, die du dieses Jahr rausgebracht hast, auch wieder mit Video. Ich habe gesehen, also du siehst dir schon noch sehr ähnlich. Das Auto, das du hast, ist, glaube ich, das gleiche gewesen wie in dem ersten.
0: Nee, es ist tatsächlich nicht das gleiche.
2: Aber dasselbe.
0: Nein, auch nicht dasselbe. Das erste war ein Silverado, ein Chevrolet Silverado, und das zweite war jetzt ein Dodge Ram.
1: Also auch da hast du ein bisschen aufgerüstet, ja.
0: Nee, ich wollte eigentlich einen Ford Raptor haben, aber den haben sie mir nicht gegeben.
2: Das heißt, du stehst auf amerikanische Autos.
0: Ja, das hat mit meiner Kindheit zu tun. Also, weil ich damals immer ein Colt für alle Fälle, auch Stuntman halt, ne? Das ist so eine 80er-Serie mit Lee Majors in der Hauptrolle. Und da war das Auto halt das Ding, ne? Und ich stand noch nie so auf Ferraris wegen der Serie. Also das Auto hat's mir angetan. Und von meinem ersten Musikergehalt habe ich mir das Auto auch selber gekauft. Und das war ein Chevrolet Silverado.
2: Du hast uns Musik mitgebracht. Jeder Künstler bringt uns einen Titel mit, der für ihn eine ganz besondere Bedeutung hat. Ich bin sehr gespannt, was du uns mitgebracht hast.
1: Du darfst es jetzt erzählen.
0: Achso. Welches wollt ihr denn haben?
1: Du hast dir eine tolle Geschichte erzählt, der passt super dazu.
0: Genau. Stuntman. Natürlich hören wir jetzt Ein und Stuntman von Lee Majors.
2: Und welche Bedeutung hat der Titel für dich insgesamt?
0: Also ja, den Titel.
2: Du hast schon gesagt.
0: Der Titel, also es war ja damals DDR-Zeit, wir durften es ja gar nicht gucken, ne? Aber wir konnten
2: Ich durfte das gucken.
0: Ich nicht, ich bin ja im Osten gewesen. Aber wir hatten ja so ein bisschen Antennen, die so ein bisschen ZDF und ARD trotzdem wiedergespielt haben. Und dann konnten wir, immer montags 18 Uhr kam die Serie. Und dann hatte mein Vater so ein altes Tonbandgerät. Und da habe ich mir den Titel sogar immer ganz schlecht immer aufgenommen. Mit zwei Tasten und sowas. Und damit bin ich durch die Schule gerannt mit diesem Song. Und übrigens habe ich diesen Song auch auf der ersten Der fliegende Mann Tour auch live gesungen immer. Und deswegen, also das ist, den Song höre ich heutzutage noch gerne und spiele den auch manchmal auch gerne live.
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1: Sebastian Hämer bei uns zu Gast und wollte wissen, was er jetzt aktuell für ein Auto fährt.
2: Ganz unspektakulär ein 3008, Peugeot 3008, aber nicht mehr lange, nur noch einen Monat.
1: Und dann? Und
2: dann hoffe ich, dass dann mein Peugeot Traveler kommt. Das ist ein Bus, so ein Reisemobil, wo ich auch mit der Band unterwegs sein kann. So ein 6-Sitzer habe ich mir bestellt, aber schon vor einem Jahr. Den hätte ich im Mai schon haben sollen, aber irgendwie gibt es da Lieferprobleme. Und jetzt sitze ich immer noch auf den 3008 und hoffe drauf, dass der Bus bald kommt.
1: Also nichts gegen Peugeot. Mein allererstes Auto, was ich mir tatsächlich von meinem ersten Gehalt gekauft habe, damals beim Schwarzwaldradio, mein erstes Gehalt, das war tatsächlich auch ein Peugeot.
2: Echt?
1: Der 205er.
2: Ah, geil.
3: Echt? Und da hast du reingepasst?
1: Und ich hab den geliebt.
2: Du, den hatte meine Frau auch, den 2,5er. Nee, den 2,8er hatte sie gehabt, glaube ich. 2,8er? Glaube ich, kann sein.
1: Also ein bisschen später, ja.
4: Ich hatte einen 307, also von daher schließt sich hier der Kreis.
1: Also Peugeot ist ja grundsätzlich okay, aber wenn du mir so erzählst, was du früher ja so aus Leidenschaft für Autos gekauft hast, passt irgendwie der Peugeot dann 3008 nicht so ganz dazu. Ich würde mal sagen, dein Leben hat sich insofern geändert, dass du dann im Laufe deines Lebens ein bisschen mehr Familienmensch geworden bist.
2: Naja, ich hatte ja auch Familie, als ich den Raptor hatte. Also meine Frau hat sich immer... Meine Frau hat sich halt immer aufgeregt, dass der Kinderwagen hinten auf der Ladefläche so kalt wird. Also ich meine, da war zwar ein Rollo drüber, aber ist halt unpraktisch, ne, für deutsches Wetter, so gerade im Winter, die Ladefläche zu haben und kein Kofferraum. Und den hatte ich jetzt 2 Jahre gehabt und dann kam jetzt erstmal der Peugeot, so Vernunftauto, ne? Aber irgendwie verbraucht der trotzdem mehr als der Raptor. Habe ich das Gefühl? Keine Ahnung. Also jetzt hoffe ich, dass der Bus cool wird. Also ich bin den schon Probe gefahren und da freue ich mich sehr drauf. Weil da kann meine Familie dann auch richtig gut drin. Nein, nicht elektrisch. Geht bei mir gar nicht. Geht nicht. Weil ich zu weite Strecken fahre und den Peugeot gibt's auch elektrisch, aber der kommt dann nur 200 Kilometer. Und dann, das geht gar nicht. Ich bin ja mit gestört, aber geil momentan unterwegs. Jedes Wochenende. Ja. Und da haben wir halt, da haben wir Strecken an einem Tag manchmal von 500 Kilometern und 2 Shows. Das würde gar nicht gehen.
3: Ich sehe, ihr müsst ein bisschen Cross-Promotion machen. Der Jerome ist ja so ein großer Podcaster, der hat ja noch andere Podcasts, zum Beispiel einen über Kreuzfahrten, Cruise-Ticks, aber eben auch einen über Elektromobilität, Immo-Motion. Ich denke, du musst mal da als Gast kommen und dann wird da diskutiert, ob das nun geht mit dem langen Fahren, mit den E-Autos oder nicht.
1: Absolut, weil es geht. Aber nicht hier. Was ich jetzt gerne wissen möchte, ist, wir könnten jetzt natürlich über Elektromobilität diskutieren, da überhaupt kein Problem damit. Aber das ist unser Thema.
2: Ich liebe Elektroautos. Also ich finde das total geil. Mein Vater hat auch ein Elektroauto. Okay. Die ziehen ohne Ende. Aber wenn ich jetzt so unterwegs bin, das ist schon schwierig, weil manchmal haut es genau auf die Minute hin. Und wenn ich jetzt noch lange lade, schwierig. Habe ich einfach Angst davor.
1: Ja, das haben viele. Das ist auch okay. Max, was hast du uns heute für Musik mitgebracht?
4: Ich war ja schon ganz neidisch, weil Sebastian hat so einen geilen Titel mitgebracht. Ich habe mich echt gefreut, dass du den mitgebracht hast, weil das ist auch einer meiner Lieblingstitel. Ich liebe das total, die Serie und alles. Dachte ich, oh Mann, das kannst du schwer toppen. Aber ich habe mich dann für einen anderen Lieblingstitel von mir entschieden, aus den 90ern. Und zwar von einer Band, die hat einen alten Disco-Klassiker gecovert, Cake. Und die haben von Gloria Gaynor I Will Survive gemacht. Und als ich das erste Mal gehört habe, habe ich gedacht, das ist ein Sakrileg, das darf man nicht. Man darf nicht hergehen und aus einem Disco-Klassiker, aus einem Funky-Disco-Klassiker so ein Alternative-Rock-Ding machen. Das geht nicht, das darf man nicht. Mhm. Aber je öfter ich es gehört habe, desto geiler fand ich es irgendwie. Und habe irgendwie gedacht, wie der Typ das so schnoddrig runter singt, empfindet man das richtig so? Also der kann auch Liebeskummer haben. Und warum soll er dann nicht auf seine Art und Weise drüber singen? Man muss wissen, Cakes sind echt sehr alternative in Amerika. Die machen statt einer Zugabe am Ende vom Konzert, verlosen sie immer einen Baum. So einen kleinen okay. Juniorbaum, den dann einer aus dem Publikum mitnehmen darf. Und die sind schon echt anders drauf. Aber eben auch, das war so ein bisschen die Grundlage. Die haben vorher schon Musik gemacht, aber das war der Durchbruch. I Will Survive von Gloria Gaynor in der Version 96 von Cake.
3: Ja, ich wollte sagen, ich weiß genau, warum du es, ich dachte auch erst, sag mal, Max und Coverversion, das passt ja überhaupt gar nicht, wir haben eigentlich die Originale. Ich weiß aber genau, weil du, was du daran gut findest. Also ich finde diesen Groove vom Bass unglaublich heiß und der ist ja auch sehr präsent und dann aber die Rotz-Gitarre, die da reinkommt.
4: Ja.
3: Oh, das ist wirklich ein rotziges Stück. geworden. Und auch ich empfinde das wie du. Es ist eigentlich ein Sakrileg, das zu covern, aber sie machen es super gut. Das ist ihr Song.
4: Absolut. Also man kriegt so einen Gitarrensound gar nicht so hin. Der ist so kaputt. Ich spiele ja auch Gitarre, aber ich muss mich echt anstrengen, dass die Gitarre so schlimm klingt wie auf diesem Song. Aber sie passt halt, ist authentisch. Und deswegen mag ich den Song so.
3: Und dazu am Ende noch ein kaputtes Gebläse.
4: Also ja. Genau, eine Trompete muss sein bei Cake.
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1: Sebastian Hemer zu Gast bei uns im Studio und beziehungsweise er ist bei uns zugeschaltet. Und wie sieht denn so ein typischer Arbeitstag bei dir aus, wenn du an neuen Songs schreibst? Stehst du dann morgens um 6 auf und sagst, so, und jetzt ran an die Buletten, oder wie funktioniert das bei dir?
2: Boah, das ist ganz unterschiedlich. Also manchmal fällt mir, also ich und du zum Beispiel damals, da hat ein Kumpel die Jungs gebucht, die waren gerade aufstrebend, da hatten sie gerade auch den ersten Titel mit Vincent Weiss rausgebracht, hier gestört, aber geil. Mir hatten die gar nichts gesagt und dann habe ich gegoogelt, okay, also er hat die gebucht gehabt und hat dann gemeint, ey, die suchen einen Sänger oder einer, der ihnen einen Song schreibt. Dann habe ich die gegoogelt und dann habe ich, das war irgendwie total einfach, weil die waren gerade hyped mit dem ersten Song und dann war das irgendwie klar, so den Straßen aus Gold sind wir gefolgt, nichts ist zu weit, bla. Dann kam auch gerade dieser Felix Baumgartner, der aus der Stratosphäre gesprungen ist, und dann fand ich das Bild halt ganz cool für den Refrain, auch so diesen Stratosphärensprung reinzumachen. Größer kann man ja gar nicht oder höher kann man ja gar nicht springen. Und das war irgendwie total klar. Also das war irgendwie eine Arbeit von einer Viertelstunde. So, ne? Und dann habe ich aber auch Songs, wo ich manchmal 2 Jahre dran gearbeitet habe, wo ich einfach die Hook nicht gefunden habe, wo ich die Hook 4-5 Mal ausgebessert habe, immer liegen lassen habe und sowas. Und dann, ja, und das war dann auch eine Single, nur mit dir zum Beispiel. Aber das hat so 2 Jahre gedauert. Aber wie ich da rangehe, manchmal habe ich zuerst die Musik, manchmal sitze ich im Auto, schreibe mir irgendwelche Texte auf oder spreche sie rein. Und dann gehe ich ins Studio und produziere die aus und suche immer nach neuen, geilen Sounds.
3: Du hast uns vorhin verraten, dass du eigentlich erst angefangen hast zu singen, nachdem du die Schulter zermatscht hattest. Was ist denn dein Instrument, außer der Stimme?
2: Die Stimme. Also ich hatte mir mal tatsächlich einen Flügel gekauft und wollte lernen mit meiner Frau zusammen. Und das haben wir dann so 2-3 Mal probiert.
1: Und dann gab es eine Kleinanzeige, Flügel zu verkaufen.
2: Der Flügel sah halt schön aus, aber das war nur ein Staubfänger nachher. Und dann, ich sag mir dann immer, Schuster, bleib bei deinen Leisten. Ich konzentriere mich da zu doll auf die Stimme. Und deswegen habe ich ja gute Musiker um mich rum, die für mich das Klavier spielen oder die Gitarre.
3: Das ist ja prinzipiell gar kein Problem, aber wie notierst du die Ideen, deine Song-Ideen?
2: Ich habe tatsächlich damals, als es noch keine Sprachnachrichten gab, habe ich mir so, ich habe ja nie Noten gelernt oder sowas, habe mir dann wirklich so die Melodie so mit meinen Noten so diktiert, so auch so Striche gemacht, und ich wusste, also es hätte niemals einer, der Noten lesen kann, wahrscheinlich gelesen, aber das waren meine Noten und so habe ich mir das notiert. Ansonsten habe ich es immer gleich eingesungen, also ich habe ja auch im Studio dann die Ideen und sowas oder Sprachnachricht jetzt, oder mir sind auch ganz viele Ideen abhanden gekommen, wenn ich so im Bett lag, mir eine Melodie eingefallen ist, oh, das muss ich mir merken, weggeknackt, und dann war es natürlich weg.
3: Ja.
2: Aber dann ärgert man sich, aber dann war es eh nicht so gut. Ne? Also, aber mittlerweile kann ich das schon ganz gut immer einschätzen oder finde sehr viele neue Ideen. Man denkt ja immer, man findet nie wieder Ideen, aber irgendwie werden die Ideen immer besser.
1: Ich hoffe, der Andreas hat seinen Musiktitel für heute nicht vergessen. Das könnte ja auch mal passieren.
3: Ja, das stimmt. Nicht mehr der Jüngste. Manchmal vergesse ich mich sogar total. ich habe heute was mitgebracht, was ich dachte, dass der Max eigentlich früher oder später mitbringen wird. Es ist nämlich auch Soundtrack, also Filmmusik oder eine Serienmusik, eine Erkennungsmelodie. Und ich hatte die viele Jahre lang vergessen. Jetzt war ich, kann ich ja verraten, vor einiger Zeit, 1, 2, 3, 4 Jahren im Urlaub, konnte ich mir leisten, 10 Tage Bulgarien. Und da lief das in der Beschallung der beim Essen. Es handelt, und das fiel mir wieder ein, und es fiel mir auch eine Geschichte dazu ein. Es handelt sich hier um Julie Cruise und Falling, das ist der Soundtrack von der Serie Twin Peaks. Über die Serie muss ich gar nicht sprechen. Ich habe die 15 Mal versucht anzuschauen. Bin immer, also auch damals noch im analogen Fernsehen, habe versucht, das wirklich zu verfolgen. Es war sehr mystisch, aber ich glaube, bis Folge 15 und drüber hinaus bin ich nicht gekommen. Es war ziemlich verworren, aber natürlich totaler Kult. Alle standen drauf in den 90ern. Und ich habe gehört, es gibt auch eine Fortsetzung 30 Jahre später und alles so. Es ist alles an mir vorbeigegangen. Kann ich gar nichts dazu erzählen. Ich glaube, warte mal, da gab es eine schöne Leiche, eine Mädchenleiche. Die hat nur Leiche gespielt. War aber weltberühmt dadurch. War das nicht dann später die Wissenschaftlerin bei Jurassic Park? Ich bin mir nicht sicher, ob das so ist, aber ich glaube, es ist noch was aus ihr geworden, außer einer schönen Leiche. Und es geht aber mir um diesen Titel. Den fand ich so genial. Er ist so Dream-Pop-mäßig und so ausproduziert. Ach. Und die Bässe sind so geil. Und ich hatte mein erstes Auto, ein Golf, selbst bezahlt, vom eigenen Geld irgendwo her. Was weiß ich, ja, Zeitung austragen oder keine Ahnung.
4: Das waren die 70er, als man mit Zeitung austragen noch einen Golf kaufen konnte.
3: Ich habe lange ausgetragen, habe den ersten Golf später gekauft. Und er war auch schon nicht mehr aus erster Hand. Und hatte da eine Anlage eingebaut mit meinem besten Freund damals und habe dann Radio aufgedreht und habe die Bässe im Auto hören wollen. Und tatsächlich habe ich mir die Boxen geblasen dabei. Ich konnte danach in der teuren Anlage nie mehr irgendwie schöne Songs hören, weil die Bässe kaputt waren. Das ist meine Geschichte zu diesem wunderbaren Titel, den ich tatsächlich sehr lange trotzdem mitgesungen habe und der mir sehr lange im Kopf rumgegangen ist. Ich finde es einen tollen Titel. Max, du kennst ihn auch, oder?
4: Ja, wenn ihr es jetzt anhört, dann schraubt einfach die Bässe ein bisschen runter, sonst bläst euch vielleicht auch die Kalotte raus.
2: Sonst müsst ihr Zeitung austragen, um einen neuen Titel zu holen.
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1: Immer noch zu Gast ist Sebastian Hämer. Und es gibt doch, denke ich mal, so einen Augenblick im eigenen Leben, wenn man so durch das Leben läuft, wo man dann so denkt, wow, was möchte ich eigentlich mal in meinem Leben überhaupt machen? Du warst ja erst Hotelfachmann und gab es dann irgendwann mal so einen Augenblick, wo du gedacht hast, nee, ich will aber eigentlich Musiker werden? Oder war das schon von Kindesbeinen an?
2: Also ich habe in Musik eine 5 sogar gehabt, glaube ich. Und ich habe, er war mein Cousin, der Sänger, der so im Chor war und sowas. Ich habe mich dafür nicht interessiert. Das war einfach, ich war eher der Sportler, der Kampfkünstler und Bodybuilder dann später. Und durch einen Snowboard-Unfall in Alpen damals, da habe ich mir die Schulter so kaputt gemacht, dass die ganzen Sehnen gerissen sind. Und dann konnte ich das nicht mehr machen. Also konnte ich nicht mehr dieses so von der Klippe springen und nicht mal im Schwimmbad vom Dreier habe ich mich nicht getraut, weil die immer wieder rausgeflogen ist, die Schulter. Und ja, dann wollte ich ins Kino gehen mit meiner Schwester und meiner Cousine zusammen. Und dann sind wir aber in eine Karaoke-Bar reingegangen und die beiden haben da fröhlich gesungen und sowas. Und dann wollten sie mich überreden, auch zu singen. Und ich so, nee, trau ich mir nicht, mach ich nicht und sowas. Und dann doch, such dir mal einen Titel aus. Und damals hatte gerade Gary Barlow eine Solo-Karriere angefangen und den Song Forever Love rausgebracht. Und das war einer der wenigen Songs, die ich damals immer gehört habe, weil ich so immer so nie wirklich dolle Musik gehört habe, außer Lee Majors und so und Jackie Chan, seine Mucke. Ja, und den fand ich ganz gut. Und die hatten den auch da. Und dann habe ich Gary Barlow, Forever Love, da in dieser Karaoke-Bar gesungen. Und die hatten dann alle Gänsehaut gekriegt, weil ich es wohl ganz gut gemacht habe. Und ich habe dabei aber das Gefühl gehabt, als wenn ich von der Klippe springe. So dieses Adrenalin, dieser Adrenalinstoß. Und an den Abend war mir klar, jetzt machst du alles daran, Musiker zu werden. Hab eine Ich-AG gegründet damals, da wurdest du 3 Jahre gefördert. Hat mir gereicht, da 500 D-Mark oder sowas waren es die erstmal im Monat gezahlt haben. Ich hab die Garage meiner Eltern ausgebaut, also aus dem Studio ausgebaut und hab mich dann 3 Jahre eingeschlossen und einfach nur Musik gemacht.
3: Und von da bist du irgendwie gleich in Verbindung mit 3P und Moses Pelham gekommen. Das ist ja dann auch ein ganz schöner Start-up-Kick.
2: Naja, das hat 3 Jahre gedauert. Ne? Also ich hatte da wirklich die 3 Jahre mir Zeit gelassen und hab aber nie was weggeschickt. Ich habe halt so eine Promo-CD selber Fotos gemacht, ausgedruckt und sowas, CDs gebrannt. Und hab die so an meine Freunde verteilt. Und dann aber auch die beste Freundin meiner Schwester. Und die hat ohne mein Wissen, das wusste ich gar nicht, hat die vervielfältigt und hat die an Plattenfirmen geschickt. Und dann irgendwann eines Abends gucke ich auf mein Telefon, ruft eine Nummer an, 069, da schieß mich tot. Ich so, geh ran. Ja, hier ist der Moses Pelham von 3P. Ich würde mal gerne den Basti sprechen. Und die so, hä? Woher hast du meine Nummer? Ja, irgendeine Christine hat mir die Nummer geschickt. Ich kenne keine Christine, weil bei uns hieß die einfach nur Tini. Nicht Christine. Und aber im Dorf bei mir gab es noch einen, den DJ Johnny M, der hatte die gleiche Sprechstimme wie Moses. Und ich dachte, der verarscht mich. Weißt du, ich dachte, der verarscht mich. Ja, und dann habe ich mit dem gesprochen und sowas. Und dann hat er mich eingeladen zum Glashaus-Konzert. Und ich habe es aber immer noch nicht geglaubt. Hab dann aufgelegt, bin ins Studio rein, hab mein Cousin gesagt, also hier soll eben gerade Moses Pelham dran gewesen sein. Der hat mich irgendwie eingeladen. Irgendwie meine Mucke findet der cool. Ja, glaube ich nicht. Also wirklich nicht. Ich sag, ja, der hat mir gesagt, der schickt mir morgen die E-Mail und lädt mich dann ein. Also irgendein Arbeitskollege von ihm da aus dem Büro schickt mir eine E-Mail und lädt mich dann zum Glashauskonzert ein. Und nächsten Tag kam tatsächlich eine E-Mail von einem Christian Ficke von 3P. Und da dachte ich, totale Verarsche. Christian Ficke von 3P. Irgendeine Pornoseite, dachte ich irgendwie. Ja, nee, und dann hat sich das alles rausgestellt. Ich bin da hingefahren, nach Hamburg war das, glaube ich. Da war das Glashauskonzert und dann stand ich vor Moses und dann war wirklich das der Moses. Und dann hat sich auch rausgestellt, wer die CDs dahin hingeschickt hat.
1: Aber ich stelle fest, wir haben eine Parallele, du und ich. Du wurdest damals beim Karaoke überredet zu singen. Die Leute haben damals Gänsehaut bekommen. Auch ich wurde überredet zum Singen bei Karaoke von Max. Da gab es dann keine Gänsehaut. Und da unterscheiden sich dann unsere Wege wieder. Sondern der hat dann das Kochen bekommen. Ich wollte
3: sagen, Gänsehaut im Magen, ja.
1: Ja, so war es leider. Ich habe auch Musik mitgebracht, Andreas.
3: Ich habe schon die ganze Zeit versucht, wie ich den Übergang finde, aber nach Moses Pelham fällt es mir echt schwer, auf Jérôme Brunel zu kommen. Ich könnte schon sagen, JB, gib uns deine Geschichte, Baby.
1: Ja. Ja, also ich habe heute keine große Geschichte, muss ich ehrlich gestehen, aber ein großartiges Stück Musik mitgebracht, was mich einfach seit 1985, als das erschienen ist, im Oktober damals, ja, begleitet hat, weil mir die Musik einfach so wahnsinnig gut gefallen hat, weil sie auch so ein bisschen anders war als das, was ich sonst so gehört habe. Ich spreche von Kate Bush, die hat nämlich einmal einen Musiktitel rausgebracht, der hieß Cloud Busting. Und der war insofern ein bisschen anders, weil da gab es unheimlich viele Streicher. Und das war eigentlich Musik, die ich so nicht gehört habe mit vielen Streichern. Da waren viele Streicher drin. Das hat mir unfassbar gut gefallen. Und ja, seither begleitet mich dieser Titel. Ich finde auch die Melodie wunderschön. Ich finde die Stimme wunderschön. Kate Bush hat das Stück selber geschrieben und selber produziert und selber gesungen und überhaupt. Und ich fand es fantastisch. Also es kam und ich finde es heute immer noch fantastisch. Andi, kannst
3: Bush
1: du damit was anfangen?
3: Kate Bush war so ein bisschen
1: echt
3: der feuchte Traum meiner Jungredakteursjahre. Und man hatte gute Beziehungen, ich hatte gute Beziehungen zu allen Plattenfirmen und die Kate Bush war bei EMI und hatte dann einfach mal den Promoter gefragt, sag mal du, ich kann mir alle wünschen zum Interview und die bringst du dann auch. Er hat mir ganz viele tolle Künstler gebracht, ganz besonders hervorheben möchte ich Johnny Clegg, den er mir gebracht hat, 2 oder 3 Mal, toll. Dann habe ich gefragt, du, ich hätte gerne mal Kate Bush auch zum Interview und dann sagt er, und das hat er, das war's, mehr gab es nicht, ja.
1: Ja. Tja, und so blieb,
3: so blieb es mein Traum.
1: Sie
3: war, ich glaube, sie war ohnehin nicht so die Frau, die gerne interviewt worden ist. Vielleicht lag es auch daran und nicht an mir.
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1: Ein Traum war es auch, dass Sebastian Helmer heute bei uns zu Gast war. Und weil es so schön war, laden wir dich nochmal ein. Einverstanden? Okay, dann
3: also
1: bis demnächst. Sebastian Helmer, Dankeschön.
3: JB, Dankeschön auch dafür, dass du wieder total Druck machst und den Deckel drauf machen willst. Danke, Max. Toller Titel heute. Und danke euch da draußen fürs Dranbleiben. Das war es dann auch schon fast wieder mit dem Soundtrack of Life für diese Woche. Wir sind kommenden Sonntag um 17 Uhr wieder hier für euch und mit euch. 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Versprochen, wir melden uns auch zurück. Habe ich noch was vergessen? Ach ja, ich bin Andreas Zimmer und wünsche noch ein paar schöne Wochenendstunden. Jetzt noch Kate Bush mit Cloudbusting und tschüss.
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1: Ich bin Tine Klimach. Zugverspätungen sollen künftig konkrete Konsequenzen für das Spitzenpersonal der Bahn haben. Bundesverkehrsminister Bilger sagte der Bild am Sonntag, es werde sich auf die Bonuszahlungen der Bahnmanager auswirken, wenn die Ziele, die der Bund vorgibt, nicht eingehalten werden.
2: Der Bund will künftig genauer hinschauen, was die Bahn mit dem vielen Geld für ihr Schienennetz so erreicht. Gerade wird eine neue Vereinbarung vorbereitet, die regelt, wie viele Milliarden dafür fließen und welche Ziele die Bahn erfüllen muss. Im ersten Halbjahr kamen 40% der Fernzüge zu spät, im heißen Sommer noch mehr. Bilger sagt, Bahnkunden und Steuerzahler haben einen Anspruch darauf, dass am Ende auch Ergebnisse zählen. Gleichzeitig betont er, viele Beschäftigte bei der Bahn machen einen richtig guten Job. Zoe Tassovali, Redaktion.
1: Beim 8-Stunden-Tag bleiben Arbeitgeber und Gewerkschaften auf Konfrontationskurs. Arbeitgeberpräsident Rainer Dulger drängt auf flexiblere Arbeitszeiten. Der Deutsche Gewerkschaftsbund warnt dagegen vor einer Aufweichung. Im Herbst könnte es einen neuen Gesetzentwurf geben.
3: Die Arbeitszeit ist hierzulande auf 8 Stunden pro Tag begrenzt. Die europäische Richtlinie erlaubt dagegen eine wöchentliche Höchstarbeitszeit von 48 Stunden. Auch die Bundesregierung ist für mehr Flexibilität und will weg vom starren 8-Stunden-Tag. Arbeitgeberpräsident Dulger macht Druck und sagt, das Arbeitszeitgesetz, das stamme noch aus der Ära von Telex und Wählscheibe. Der Vizechef des Deutschen Gewerkschaftsbunds Körzel warnt dagegen vor 13-Stunden-Tagen für Arbeitnehmer, wenn am 8-Stunden-Tag gerüttelt wird. Katrin Müller, Nachrichtenredaktion.
1: Köln zeigt Solidarität, Köln zeigt Haltung. Unter diesem Motto haben sich in Köln mehrere tausend Menschen zu einer Solidaritätsdemonstration für die queere Gemeinschaft versammelt. Mehrere Initiativen und Vereine hatten nach dem islamistischen Anschlag am Rande des Berliner Christopher Street Days dazu aufgerufen. Nach Angaben des Vereins Cologne Pride kamen rund 10.000 Menschen und damit deutlich mehr als angemeldet. Zum Sport. In der Fußball-Bundesliga feierte Energie Cottbus mit einem 3:1 gegen Hannover eine erfolgreiche Zweitligarückkehr. Der FC Nürnberg gewann ebenfalls gegen Dresden mit 3:0. Kräuter Fürth spielte unentschieden auswärts gegen St. Pauli. Beide Mannschaften trennten sich am Ende mit 1:1.
4: Willkommen zu Poesie und Prostata, dem Podcast über Urologie, Männergesundheit und alles, was sensible Männerseelen bewegt. Wir, Jörn mit dem Versmaß, Jörg mit dem Fachwissen, nehmen uns die Themen vor, die Männer oft lieber verdrängen. Also, Hose runter, Ohren auf. Es geht los. Schön, dass ihr dabei seid.
5: Meine Damen und Herren, es ist needless to say, es ist Sonntag. Also wir beide sind am Muttertag nicht mit unseren Müttern zusammen, auch weil wir einen Podcast aufnehmen müssen jeden Sonntag. Ne? Muss man auch sagen, wir sind busy Geschäftsleute, immer am Ball und die Selbstausbeutung ist unser ständiger Begleiter, oder?
6: Selbstausbeutung, ja, das ist ein schönes Wort, muss ich sagen. Und Schön, ja. Dass du es auf das Tableau bringst. Ja, gut. Wir sind, sagen wir mal, geschäftig und beschäftigt, das stimmt. Und ich bin froh, dass ich dich heute wieder begrüßen darf in Fernmünchen. Ich sitze ja wie immer in meiner Praxis. Und wir haben heute ein Thema, du hast mich gerade irgendwie darüber informiert, wir würden ein Thema machen, was anti-urologisch ist. Wobei, so anti-urologisch ist es gar nicht. Es geht um Longevity, wenn ich das richtig
5: verstanden habe. Das ist korrekt. Und ich wollte dieses Thema gerade mit dir besprechen, weil du bist ja mit 92 Jahren der älteste praktizierende Urologe in Osnabrück. Und ich glaube, wir können wirklich alle von deiner Erfahrung über die Jahre, Jahrzehnte, ja fast Jahrhunderte, die du lebst, lernen, Jörg.
6: Ja, das ist richtig. Wenn man jetzt den Zeitstrahl um 38 Jahre nach vorne drehen würde, würde ich deine Aussage als richtig empfinden. Auf der anderen Seite kenne ich auch deine Lese-Rechtschreibschwäche und die mathematische Schwäche, die du gerade gezeigt hast. Aber ich verzeihe.
5: Wie möchtest du denn mit 92 Jahren der älteste Urologe Osnabrück sein? Möchtest du das gerne? Machen Sie sich mal frei. Der Urologe im Rollator kommt gleich. Ist das dein Ziel?
6: Nein, würde ich nicht sagen. Also eigentlich, wenn ich offen sprechen darf, wäre mein Ziel, meine gesunde Lebensspanne möglichst lange zu erhalten. Das wäre mein Ziel. Besonders alt zu werden ist eigentlich nicht mein Ziel, sondern eigentlich ist mein Ziel, alt zu werden, also in Würde, wenn ich das sagen darf, halbwegs gesund. Und ich möchte meine Gesundheitsspanne verlängern, weil die Todesspanne kommt
5: ja von allein. Das hast du jetzt wirklich irgendwo abgelesen, glaube ich. Weißt du, das ist ja der Health Span, oder? Bei Longevity immer wieder, der immer wieder kommt. Aber was
7: Wie weit bist du bereit, dafür zu gehen, Jörg?
6: Für das gesunde Leben. Ja, leider momentan nicht weit genug, weil ich würde sagen, dass meine persönlichen Lebenssituationen das gerade nicht so zulassen, über Longevity zu sprechen. Im Moment mache ich eher
7: Short-Levity, ein neuer Begriff,
6: wie ich so lebe. Short-Levity. Ja, wir können ihn prägen, Short-Levity. Nee, klar, also natürlich versuche ich das hier und da, aber ich sag mal, die Zwänge der Lebensumstände, die wahrscheinlich alle Hörer auch kennen, man nimmt sich immer Dinge vor, sie zu tun, um sie danach zu lassen mit schlechtem Gewissen. Und so geht's mir halt wahrscheinlich wie ganz vielen Menschen. Ich denke, das ist
7: aber kennst aus dem du Leben oder gegriffen. Ist dir Brian Johnson ein Begriff?
6: Du hast ihn mir immer mal erzählt und hast mir Videos gezeigt von einem Mann, der bis zur Selbstaufgabe irgendwie Selbstoptimierung betreibt.
7: Ja, das ist der Typ. Ist das der hat Mann? Dieses Motto Don't Die und behandelt seinen Körper wie ein Betriebssystem. Aufwachen gegen 5 Uhr, Mundpflege, Unterpick, Zahnseide, Zähne putzen, Zungenschaber, dann erstmal die 10.000 Lux-Lampe für 6 Minuten, dann kommt eine Laser-Cap, das ist für die Haare, für die Kopfhaut, 6 Minuten, dann Breathwork, also Atemübungen, Pre-Workout, Nutrition, Training, Sauna, Rot- und Infrarotlicht, Lichttherapie. Und dann misst er sozusagen die ganze Zeit seine Biomarker und spätestens um 5 Uhr nachmittags gibt's das letzte Essen und er schläft wahrscheinlich um 8 Uhr abends ein und wacht wieder um 5 Uhr auf, um wieder mit der Routine zu beginnen. Was hältst du als Arzt davon?
6: Das kann jeder machen, wie er will. Also erstmal klingt es jetzt nicht daran, dass es besonders ungesund ist, sich irgendwelche Lampen oder Lasermützen auf den Kopf zu setzen. Kann ja jeder so machen. Ob es jetzt hilft, weiß ich nicht, kann ich nicht beurteilen. Aber prinzipiell ist dieser Mann offensichtlich in einem Wahn der Selbstoptimierung. Ich persönlich bin nicht der große Freund von wahnhaften Unternehmungen im Leben, sondern ich glaube, wenn man alles in einer gewissen Ruhe tut und mit einem gewissen Maß, könnte ich mir vorstellen, würde man das selbe Ergebnis erreichen, ohne diesen absoluten Overkill an Biotracking und so on. Also ja, kann er machen. Ich glaube, es ist nicht schädlich.
7: Es gibt auf Instagram diesen Witz, den ich nicht richtig erzählen kann. Kein Alkohol, viel Schlaf, immer erholt. Das war ich mit 8 Jahren. Also so, weißt du, so eine ist nicht so wirklich witzig, glaube ich, ja. Aber der Gegenpol, oh Gott, sorry, wie wirklich bei mir, der Gegenpol zu Brian Johnsons total, ich würde sagen, Optimierung seines menschlichen Betriebssystems sind ja die sogenannten Blue Zones. Also 5 oder 6 Zonen auf der Welt, wo die Menschen alt werden. Und ich kann dir eins sagen, sie nehmen keinen Zungenschaber, würde ich mal sagen, oder?
6: Also die meisten glaube ich nicht. Es gibt diese Blue Zones, das sind glaube ich 5 Orte, wie du sagst. Einmal, ich glaube, in Japan, in Kalifornien, dann Costa Rica ist, glaube ich, dabei und Sardinien, wenn ich es richtig weiß. Der 5. ist mir jetzt gerade entfallen. Und dort ist es ja so, dass die Menschen mit einem natürlichen Leben besonders alt geworden sind. Und so sind diese Blue Zones, glaube ich, in der Rhetorik entstanden. Also gutes Essen, gute soziale Kontakte, gesundes Leben, wenig Stress. Also genau das Gegenteil von uns eigentlich. Naja, gut. Und dort werden die Menschen besonders alt. Und die werden, glaube ich, keine Zungenschaber benutzen. Da bin ich bei dir. Und die werden, glaube ich, auch keine Lasermützen tragen auf Sardinien. Bin ich ziemlich sicher. Also vielleicht ist das der Weg, oder? Für ein gesünderes, längeres Leben.
7: Ich glaube, die Blue Zones sind irgendwie multifaktorisch, so sagt man das doch, oder? Also es ist, man kann es nicht auf die Ernährung schieben. Tatsächlich sind das alles sehr abgelegene Regionen, ja. Costa Rica, Ikari in Griechenland, ja, Okinawa in Japan. Ja. Kein Stress, kein Verkehr, große Familienverbünde. Ja, wenig Fleisch, wenig Fisch, viel pflanzliche Kohlenhydrate, aber auch sozusagen in der Gemeinschaft altern. Etwas, was uns ja komplett abgeht, oder? Im Grunde. Wir setzen eher auf so eine Isolierung im Alter, habe ich manchmal den Eindruck. Wir schieben Leute weg von uns und das sage ich am Muttertag bewusst. So, jetzt kommst du.
6: Ja, ich glaube, dass in Deutschland diese Senior-Kompetenz, ich nenne sie mal Senior-Kompetenz, relativ wenig geachtet wird. In Ländern wie zum Beispiel Thailand, da habe ich es selbst erlebt, oder auch in Japan, wird ja der alte Mensch sehr gewürdigt und sehr, sehr respektiert. Und das ist ja in Deutschland, glaube ich, ziemlich abhandengekommen. Ja, in Deutschland bist du ja irgendwie so ein Auslaufmodell und gehörst irgendwie so auf die, ich sag mal, ja, so aufs Abstellgleis. Ich persönlich finde das sehr schade, weil ich kann von alten Menschen viel lernen, weil alte Menschen haben immer viel Lebenserfahrung. Das ist, würde ich sagen, definitiv so. Aber der Tendenz in Deutschland geht es um eine Isolierung des Alters. Ich beobachte das auch. Und ich finde es persönlich ein bisschen schade, weil ich habe ja beruflich bedingt relativ viel mit Alters Einrichtungen zu tun, Altersresidenzen oder Altersheime. Ich persönlich finde das ein bisschen traurig, wenn ich das so mit ansehe und hoffe, dass ich nicht unbedingt das so machen muss, wie ich es gerade überblicke in Deutschland. Mhm. Aber who knows? Ich muss
7: aber ist
6: abwarten,
7: es nicht paradox, dass wir im Moment, sozusagen von der Alterspyramide her, immer mehr ältere Leute haben, nämlich die Boomer-Generation, und dass die Pyramide sich dann ziemlich verjüngt, dass wir halt eine überaltete Gesellschaft sind und trotzdem das Alter nicht schätzen.
6: Tja, das ist natürlich wieder eine Frage aus dem Pool der Philosophie. Ich gebe dir recht, das ist so. Und ich gebe dir auch recht, dass es so ist, wie es ist. Aber ich weiß nicht, woran es liegt. Ich glaube, es ist ein spezieller Mindset, vielleicht auch der Europäer oder vielleicht in diesem Fall der deutschen Bevölkerung, dass sie das eben so sieht, denn das Thema Großfamilie ist ja eigentlich passé. Wenn du dich jetzt mal umschaust, wie viel Single-Haushalte es mittlerweile gibt, das hat Einfluss wieder auf die Ernährung. Ja, wenn du Single bist, dann fängst du ja nicht an, für dich irgendwie jetzt ein super gesundes Gericht zu kochen, sondern dann machst du natürlich irgendwie vielleicht Fastfood oder andere Ernährungsmöglichkeiten, die nicht optimal vielleicht für deine Gesundheit sind, weil die soziale Isolierung, die neben dem Ernährungsaspekt ja auf uns zudriftet, halte ich für extrem krankheitsfördernd. Das halte ich für ein großes Problem, ehrlich gesagt.
7: Einsamkeit, okay. Also ein weiteres Problem, hast du gerade auch schon angesprochen, ist die Ernährung. Also wir sprechen ja manchmal auch mit Köchen, weil wir interessiert sind an diesen Themen. Und was sie immer sagen oder was immer wieder kommt, ist, die Leute schauen sich immer mehr Kochsendungen an oder Kochvideos aus Instagram, aber sie kochen real weniger. Ja, und wenn sie kochen, kochen sie meist aus vorfabrizierten Dingen. Also ich erinnere mich, ich bin ja väterlicherseits, komme ich aus Apulien, mein Vater kommt aus Bari. Und wenn wir im Sommer da waren, erinnere ich mich, dass meine Oma und meine Großoma, Urgroßoma, morgens eigentlich schon angefangen haben zu kochen, weißt du? Und um all diese wunderbaren mediterranen Gerichte auf den Tisch zu zaubern. Aber heute hat keiner mehr Zeit. Es ist schon auch irgendwie komisch, dass wir die ganze Zeit fixiert sind auf diese Ernährung, dass wir immer hinschauen, dass wir Videos abspeichern, Apps dafür haben, aber das immer weniger gekocht.
6: Ja, klar. Also ich glaube, wir sind eine verdichtete Gesellschaft der Leistung. Ich glaube, das kann man so sagen. Und die Menschen haben natürlich demzufolge weniger Zeit, sich um eine intensive Vorbereitung der Nahrung zu kümmern. Was ich persönlich schade finde, aber ich tue es ja nur auch nicht. Ne? Also ich sitze ja jetzt auch nicht irgendwie am Herd oder stehe am Herd und denke, ach Mensch, du, jetzt mache ich mal so einen richtig schönen Eintopf, ja, und den lasse ich mal einen Tag ziehen. Naja, gut, tue ich ja auch nicht. Ja. Also von daher kann ich das keinen zum Vorwurf darreichen, weil ich es selber auch nicht besser mache. Aber prinzipiell stimmt.
7: Was haben wir das schade, letzte Mal gegessen, als wir bei dir zu Hause uns getroffen haben, Jörg? Weißt du es noch?
6: Also, ja, ich weiß es.
7: Ich weiß es auch. Wir haben Pizza bestellt, liebes Publikum.
6: Es war ein italienisches
7: Lifestyle. Longevity Food, wie es im Buche steht, ja. Pflanzlich, leicht verdaulich. Und dazu haben wir ein paar Gläschen Wein getrunken von deinem Lieblingsweißwein, den du kredenzt hast. War das jetzt gesund oder war das ungesund, was wir gemacht haben?
6: Ja. Das ist die Frage der Betrachtung der Definition. Letztendlich ist eine Pizza kalorisch gesehen ungesund. Einen Wein zu trinken ist auch kalorisch ungesund, macht aber irgendwie in der Gänze der Situation mit einem netten Menschen zusammenzusetzen, was zu essen, macht es natürlich Freude. Wenn man das jetzt kalorisch aufschlüsseln würde, ist es ungesund, definitiv. Und Alkohol generell ist natürlich als Zellgift kein Optimum der Optimierung der eigenen Gesundheit.
7: Ich trinke heute, weil es ein bisschen früher ist, Spezi Zero von Paulaner. Ich mache mal Werbung dafür. Ist das gesünder? Also jetzt mal so rein vom medizinischen Standpunkt her. Es hat keinen Zucker, hat wahrscheinlich eine Menge Süßstoff. Hilft mir das, länger zu leben? Spezi Zero. Ich liebe das im Sommer.
6: Also ich weiß jetzt nicht, wie viele Rechtsanwälte
7: bitte,
6: jetzt
7: von bitte Polaren wegräumen. Zuhören.
6: Ich glaube, dass es, ja, genau, bitte wegräumen. Nee, natürlich ist das ungesund, weißt du selber. Also ich meine, diese ganzen zuckerfreien Produkte sind ja nicht gesünder, weil die zuckerfrei sind. Du hast viele Ersatzstoffe drin. Also kalorisch sind das alles Leerkalorien, wenn du so willst. Und natürlich ist das für deine Ernährung oder für deine Ertrinkung in dem Sinne nicht sinnvoll zu tun. Aber wenn es dir schmeckt, mach weiter,
7: okay. Alles in Maßen. Mein ganzer Kühlschrank ist voll von Spezi Zero. Ich werde deinen Tipp beherzigen. Aber andererseits, was habe ich heute Morgen gemacht? Ich war im Gym beim Krafttraining. So, das müsste doch jetzt gesund sein, oder?
6: Naja, rhetorische Frage. Klar ist das gesund. Ich meine, wenn du dir jetzt Longevity anguckst, wenn es in einer gesunden Mischung bleibt, finde ich, ist es sehr, sehr sinnvoll zu tun. Es gibt natürlich Extreme, wie dieser Mann, über den du berichtet hast, dieses Bio-Tracking oder Bio-Hacking, wie auch immer, in meinen Augen vielleicht etwas extrem auslebt. Prinzipiell ist ja der Ansatz von Longevity kein neuer Ansatz. Das müssen wir klar sagen. Es geht da einmal um Prävention. Wir alle wissen, ich als Urologe insbesondere, dass es natürlich sinnvoll ist, Prävention zu betreiben, dass wir Krankheiten, die uns einfach mal um die Ecke bringen, dass wir die einfach früher erkennen. Na log, dann ist klar. Dann gesunde Ernährung, auch nicht so ein wirklicher Newcomer an Situationen, die uns länger am Leben halten. Klar ist gesunde Ernährung sinnvoll. Bewegung und Sport, du kamst drauf, Gym, na klar ist das gesund, brauchen wir auch nicht, gibt es nicht zwei Meinungen zu. Dann gibt es natürlich noch Schlaf- und Stressmanagement und das sind im Prinzip ja diese fünf Säulen von Longevity erstmal als Grundsäulen. Natürlich ist es gesund zu schlafen und gut zu schlafen. Es ist gesund, dein Stresslevel zu optimieren, wenn du eben über Stress bist, durch Entspannungsübungen, sei es jetzt muskuläre Übungen, Atemübungen, was auch immer, oder Yoga oder Meditation, klar. Also das sind ja alles Dinge, die gesund sind. Also die 10 Gebote in der Bibel wird auch jeder sagen, machen Sinn, ja. Aber trotzdem halten sich nicht alle dran, ja. Also das ist, glaube ich, bei Longevity genauso.
7: Wir hatten schon mal über Schlaf gesprochen, ja. Und während du gerade berichtet hast, nur eine Wiederholung zu unserem letzten Schlafding. Jeden Morgen schaue ich auf die Auswertung meines Ohrrings und schaue, wie mein Schlaf war. Ja, da war jetzt bei 86 und dafür gibt's eine Krone, weißt du? Sowas gefällt mir, dieses Tracking, Wearables, Tests, reinschauen in den Körper. Wie bewertest du das? Du trägst ja auch eine Apple Watch und einen Ohrring. Du schaust also tief in dein Inneres rein, oder? Und vielleicht sagst du mir jetzt, welchen Schlafscore hast du gehabt?
6: Also ich lese gerade 74, dann steht... Das wird wieder
7: ja.
6: Schlafeffizienz war letzte Nacht nicht optimal, aber das ist okay. Wir alle kennen solche Nächte. Das ist natürlich ein großer Trost meiner geschundenen Seele, wenn ich morgens aufwache und diese tröstenden Worte meines Tracking

0: Bis auf wenige Tage. Muss ich beunruhigt sein, Herr Doktor?
1: Würde ich nicht sein, weil ich lese jeden Tag dasselbe. Ich denke, wir sind ja,
0: ich bin nicht alleine.
1: Wir sind ja Brüder. Wir können so eine Selbsthilfegruppe Tracking-Ring machen. Nee, du bist nicht alleine und ich glaube, ich finde es auch ein bisschen einfältig langsam, weil diese Tipps sind natürlich mittlerweile etwas, abgedroschen. Also, wie gesagt, wir haben über den Ring gesprochen, müssen wir nicht wiederholen, hat Vor- und Nachteile und ich versuche die Vorteile zu sehen, die Nachteile zu lassen und das Gute zu nehmen.
0: Du weißt, dass ich eine Zeit lang experimentiert habe mit so einem Blutdruck-Tracker, also so ein Armband, wie eine Uhr ohne Display, kann man auch sagen. Es gibt ja nicht so viele davon von Hilo. Das Ding hat jede Minute meinen Blutdruck gemessen, ja. Und hat mir das sozusagen in die App gespielt. Und ich habe auch jeden Morgen geschaut, wie mein Blutdruck sich verhält und habe dann aber gemerkt, dass diese Information mich in ihrer Dichte, von Informationen einfach total überfordert. Weil wenn der Blutdruck irgendwann mal auf 160 war oder so, dann habe ich schon irgendwie Schnappatmung bekommen. Und ich habe das Ding nicht mehr angelegt seitdem. Wie siehst du das? Es ist natürlich wichtig, seinen Blutdruck zu kennen und es ist wichtig, dass er eingespielt ist. Aber muss ich jede Minute meinen Blutdruck messen?
1: Nein, würde ich nicht so tun. Also ich denke, wenn du Blutdruckprobleme hast und du nimmst wahrscheinlich Blutdruckmedikamente, wie irgendwie alle Männer gefühlt ab 50 oder viele.
0: Bin dabei.
1: Alle natürlich. Sollte man schon jetzt sagen, sollte man schon so dreimal am Tag den Blutdruck messen, so an gewissen Phasen der Ruhe. Das Problem dieses Armbandes würde ich insofern als problematisch ansehen, weil dein Armband ja gar nicht weiß, was du gerade tust. Wenn du aber ein Blutdruckmessgerät zu Hause hast und du setzt dich da mal an den Tisch oder auf die Couch und sagst, okay, ich bin jetzt mal 10 Minuten, 15 Minuten einfach in einem Ruhezustand und messe dann den Blutdruck, dann wird er natürlich realistischere Werte messen, als wenn du da wie wild mit deinem Arm rumfuchtelst, ja, und dann eine Messung gemacht wird. Dann ist die Messung natürlich immer zu hoch und bringt dich in Unruhe. Darum meine ich, wäre das jetzt kein optimales Momentum, dann zu messen, wenn du in Aktivität bist, sondern der Blutdruck sollte gemessen werden nach einer gewissen Spanne der Ruhe. Und ich halte das für weniger aufregend.
0: Wie viel Ruhe brauche ich denn, bevor ich den... Also wenn ich beim Arzt bin und der misst meinen Blutdruck, dann sagt er, geben Sie mal den Arm her und misst den Blutdruck, gibt es keine Ruhe oder so. Deswegen ist der bei mir dann beim Arzt auch immer etwas höher als sonst. Aber wie lange muss ich denn meditieren, bevor ich meinen Blutdruck messe?
1: Ja, Punkt eins, es gibt einen beflügelten Begriff, den sogenannten Weißkittel-Hypertonus, also des Weißkittel hohen Blutdruckes, weil man beim Arzt manchmal ein bisschen aufgeregt vielleicht ist. Das ist eine besondere Situation der Untersuchung. Vielleicht macht man sich Sorgen über dies und das. Und darum halte ich diese Blutdruckmessung natürlich für nicht unbedingt 100% aussagekräftig. Ich glaube, in deinem biologischen Habitat, wo du zu Hause lebst, da macht es natürlich dein Habitat, da macht es natürlich viel mehr Sinn. Und ich denke, dass wenn du so mindestens fünf Minuten lang zur Ruhe kommst, der Blutdruck sich so reguliert hast. Ja, mindestens. Idealerweise will ich vielleicht sogar 10 oder 15 Minuten sagen, dass eben dein Vegetativum sich an die Situation des Aktuellen anpasst. Und ich glaube, das wäre sinnvoll zu tun. Dann bekommst du realistische Werte,
0: mit denen
1: du
0: arbeitest. Jetzt würden echte Biohacker sagen, das, worüber wir hier reden, Blutdruck, Schlaf, Kindergarten. Weil es haben sich in Berlin, in München und in Frankfurt mittlerweile auch schon Services oder Praxen etabliert, die dir anbieten, ein vollständiges Blutbild zu machen mit 1.900 Markern und so. Kostet wirklich wahnsinnig viel Geld und du musst natürlich alle 3 Monate machen. Und die Tatsache, dass es dieses Angebot gibt, sagt mir, es gibt auch eine Nachfrage, oder? Wie siehst du das als Arzt, wenn ich jetzt plötzlich irgendwo hinlaufe, irgendwie mir Blut abnehmen lasse und das auf die verwirrtesten Parameter durchspiele und entsteht da so eine alternative Medizin oder ist etwas, wo du sagst, ja, wenigstens schaut sich jemand das Blut an?
1: Es gibt ja ein altes betriebswirtschaftliches Gesetz, Angebot schafft Nachfrage. Und ich würde es eher so rumsehen. Und natürlich gibt es ein kleiner Teil von Menschen, die sich selbst optimieren wollen, die sagen, okay, ich möchte mich wirklich optimiert auch untersuchen lassen, ob das alles jetzt sinnvoll ist oder nicht. Möchte ich letztendlich gar nicht so beurteilen. Das muss jeder für sich selber wissen. Ich persönlich glaube, dass Blutwerte sinnvoll sind, wenn sie einen gewissen Rahmen nicht übersteigen. Natürlich so Grundwerte sind sehr sinnvoll. Hormonwerte, manche Tumormarker sind sinnvoll. Natürlich deine Organwerte, Leber, Niere und so weiter. Das glaube ich halte ich für sehr sinnvoll. Dann gibt es natürlich so komplementäre Werte, vielleicht Vitaminwerte.

0: Vitamin B1, 6, 12, Vitamin D und so. Das macht in meinen Augen schon alles sinnvoll, jetzt irgendwie abgefahrene Parameter zu bestimmen, wo man wissenschaftlich noch gar nicht so genau weiß, in welche Richtung das Pferd galoppiert, halte ich manchmal auch für eher einen Marketing-Wahnsinn. Aber warum nicht? Also es kann ja jeder für sich frei bestimmen, was er möchte. Ob das jetzt medizinisch alles sinnvoll ist, würde ich mich jetzt eher vorsichtig dazu formulieren. Ich glaube nicht, dass alles, was angeboten wird, auch sinnvoll ist. Das gilt auch für sogenannte Egelleistungen, individuelle Gesundheitsleistungen. Gibt es natürlich sehr sinnvolle Situationen und Angebote. Es gibt manchmal auch in meinen Augen weniger sinnvolle. Aber letztendlich entscheidet der Mensch selber und der Mensch muss es für sich
1: Ich bin
0: bewerten, ob
1: jetzt hier
0: das möglich
1: gerade auf
0: ist.
1: so einer Seite, die Longevity, Untersuchungen anbietet. Und da steht, wir benutzen, ich sage jetzt nicht den Namen der Praxis, wir benutzen modernste Diagnostik. Viel von den Diagnostik kann ich gar nicht aussprechen. Aber ich versuche es einfach mal. Vektor-EKG, Kardiosiografie, Spiroergonometrie, OGTT-Glukosestresstest, CGM-Gewebs-Glukosemessung über mehrere Tage und natürlich Metabolom-Analysen, genetische Tests, Testung des Stresses und der Stressresilienz. Auf der Basis der Daten entwickeln wir individuelle Pläne, Lebensstilanalysen, Infusionstherapien, Oxygen, IHHT, orthomolekulare Konzepte mit Präzisionssupplementierung. Und dann steht da ungefähr, ich kann verlorene gesunde Lebenszeit wiedergewinnen. Kostenpunkt steht hier leider nicht. Ja.
0: Ja, Kostenpunkt kann ich dir verraten, wird wahrscheinlich fünfstellig sein, bin ich ziemlich sicher. Also ich glaube, dass dieses Angebot für eine spezielle Klientel zugeschneidert ist, die eben nicht sehr weit verbreitet ist. Es gibt diese Menschen natürlich und ich finde, es sollten diese Menschen auch tun, die es sich leisten können und die einen Mehrwert darin sehen. Ich persönlich glaube, dass einige Dinge von dem, was du genannt hast, durchaus sinnvoll sein können. Zum Beispiel diese IHHT. Das ist ja im Prinzip eine Therapie, wo du mit einer Maschine und einer Maske dir in einem Intervall einmal sauerstoffarme und dann wieder sauerstoffnormale Luft zuführen lässt, ähnlich dementsprechend wie ein Höhentraining, um im Prinzip deine sogenannte mitochondriale Gesundheit, also die Mitochondrien sind ja im Prinzip die Kraftwerke der Zellen, also die bauen das ATP. Das ATP im Prinzip ist das, was uns vital hält, also ich sag mal, unser Benzin im Blut, ich sage es jetzt mal ein bisschen flapsig, ja, und am Ende, also wenn du jetzt, sagen wir mal, im Sterbeprozess bist, heißt eigentlich der Tod, das Ende und das Fehlen von ATP. Also so muss man es wirklich ja genau beschreiben. Und da halte ich für sinnvoll oder auch die Spirometrie, dass du natürlich im Prinzip auf einem Ergometer sitzt und dann gewisse Dinge gemessen werden mit deiner Sauerstoffsituation und auch mit deiner Laktatsituation. Das macht schon Sinn. Das kommt aus der Sportmedizin, aus der Hochleistungssportmedizin. Das macht alles Sinn. Ob das jetzt für jeden Einzelnen Sinn macht, das vermag ich gar nicht zu beurteilen, weil ich glaube, wenn man sich die Preise dann mal im Einzelnen anschauen würde, dann werden schon einige, glaube ich, ziemlich ablassen im Gesicht und denken, ach ja, ach nö, lass mal, ne? Aber gut, es gibt dafür einen Markt, der ist eng, aber der ist da.
1: Wenn du
0: Ich würde es
1: eine
0: so nennen.
1: Sache aus deinem Leben streichen könntest, Jörg, Alkohol, Zucker, Stress, welche Sache würdest du streichen? Jetzt mit Blick auf deine Lebensspanne.
0: Rauchen.
1: Alkohol, Zucker oder Stress?
0: Rauchen. Rauchen.
1: Rauchen. Aber
0: Rauchen.
1: wir reden ja
0: Rauchen.
1: nicht von Rauchen. Also
0: Definitiv.
1: Rauchen ist Nummer eins. Ist dir egal. Ist
0: Ist
1: dir
0: mir
1: völlig
0: egal.
1: wurscht, was ich hier frage. Alkohol, Zucker oder Stress?
0: Ja.
1: Nee, Rauchen ist Nummer eins. Numero uno. Liebe Kinder, liebe Erwachsene, liebe
0: Ja, für
1: Ältere,
0: mich.
1: liebe Mütter, heute am Muttertag nicht rauchen, okay? Numero eins. Aber dann, was ist der
0: Ja,
1: größte Killer?
0: ja, ja.
1: Alkohol, Zucker, Stress.
0: Weißt du, ich glaube,
1: Ja, ich
0: die
1: wusste, dass du
0: Dosis
1: das
0: macht
1: sagst.
0: das Gift. Wenn du ein Glas Wein trinkst, ja, mein Gott, ja, so what, was soll passieren? Wenn du einmal einen Snickers isst oder einmal pro Woche, naja gut, ist nicht gesund, aber was soll denn passieren? Wenn du täglich Stress hast oder zu viel, das ist natürlich ungesund. Also alle drei Dinge sind ungesund in der Dosis. Das heißt, wenn du eine kleine Dosis hast, glaube ich, ist es relativ wenig, auf deinen Körper eingreifend oder in deine Gesundheit eingreifend. Wenn du davon viel hast, dann ist es natürlich nicht gut für dich. Also es gilt das Gesetz der Dosis und da gilt ganz klar die Dosis. Mach das
1: gerne. Wir sind jetzt schon fast am Ende. Und deswegen möchte ich mit einer Frage hier rausgehen. Und die Frage stellst du mir hoffentlich nicht zurück. Nämlich die Frage ist, was würdest du deinen 25-jährigen Ich in Sachen Gesundheit sagen? Also du reist zurück, du triffst dann den 25-jährigen Jörg Niebuhr, der ist jetzt kurz nach dem Zweiten Weltkrieg, und was würdest du dem jungen Mann sagen? Aufstreben, aktiv, sozial orientiert, was ist dein Tipp? Darum geht es bei dir. Den Doktor mal auf den Zahn fühlen.
0: Ja, auf die Zähne. Also ich sag mal so, mein Tipp ist, das ist aber gar kein Longevity-Tipp, sondern man sollte im Prinzip das Leben selbstbestimmt leben. Und ich glaube, das tun die allermeisten Menschen nicht. Auch ich nicht. Ja, ich habe jeder hat seine Zwänge, auch ich, und wir leben in Zwängen, und ich frage mich, ist das so gesund? Und die Antwort heißt natürlich definitiv nicht. Und ich glaube, dass wir, wenn wir da nicht mal an diese Zwangssituation rangehen, was wir alles angeblich brauchen oder nicht brauchen, dann werden wir diese Antwort natürlich gar nicht geben können. Und darum ist für mich das, was ich für meinen 25-Jährigen ich sagen würde: Such nach Möglichkeit, freiheitlich zu leben. Versuch das zu tun, was dich ausmacht. Versuch das zu tun, was dir Spaß macht. Und versuch dich nicht von anderen Menschen beeinflussen zu lassen, die nicht unbedingt dein Bestes wollen. Hat wenig mit Longevity zu tun, klingt fast wie Life-Coaching, aber ist im Prinzip das, wie
1: ich antworte. Jetzt muss ich mich selber auch noch mit der Frage beschäftigen, weil ich spüre die Lust, meinem 25-jährigen Ich etwas zu sagen. Und als ich 25 oder Anfang 20 war, hatte ich so eine hedonistische Phase. Ja, ich habe gedacht, ich will Spaß haben, ich will Gas geben, ich will Sachen machen, die normale Leute nicht machen. Und ich würde meinem 25-jährigen Ich sagen, dass es ein Leben nach 40 gibt es. Und das wäre eine schöne Information für mich als junger Mann, der gesagt hätte, hey, es geht nur um das Heute, aber es geht auch um das Morgen. Ja, und da bin ich jetzt. Ich bin knapp 40 Jahre gerade alt geworden. Und das wäre so mein Resümee, ja. Da kommt noch was. Eine Menge kommt da.
0: Also ich bewundere wie immer deine mathematischen Fähigkeiten, um dazu kurz was zu sagen. Aber ich möchte trotzdem noch ein Thema ansprechen, was Longevity angeht, was ich persönlich als extrem wichtig erachte. Und das ist die sogenannte Epigenetik. Mhm. Die Epigenetik, das hat mit Gott eigentlich gar nicht so viel zu tun. Obwohl, wenn man gläubig ist, könnte man meinen, dass man von Gott erschaffen ist, was die Gene dann einschließen würde. Die Epigenetik ist im Prinzip etwas, was ja ein Kernbestand von Longevity ist. Und zwar, wir haben die Gene, ja. Das heißt also, das ist das Drehbuch unseres Lebens. Ja, dieses Drehbuch unseres Lebens ist in jeder Zelle letztendlich niedergeschrieben, ja, wie ein Testament, wie eine Bibel, wie auch immer. Jeder kann sich was aussuchen. Und diese Gene sind, wie sie sind. Die können wir nicht verändern. Was wir aber verändern können, ist, dass wir durch unsere Lebensweise, wie wir eben leben, lass es Stress, lass es Ernährung, lass es Sport, lass es Schlaf sein, gibt es die Möglichkeit, eine Art Lautstärkeregler an die Genetik anzubauen. Das bedeutet, wenn du halt besonders gesund lebst, dann werden gewisse Genabschnitte mehr oder weniger geschrieben oder abgeschrieben, das wieder sehr großen Einfluss hat auf deine Lebenszeit. Und das ist keine substanzielle Veränderung deines genetischen Buches, sondern es ist eine Modifikation. Das bedeutet, dass du eben durch die Lebensart, wie du lebst, diese Dinge beeinflussen kannst und durchaus gewichtig beeinflussen kannst. Und das finde ich persönlich doch sehr, sehr spannend als Thema, und wollte ich nur noch mal einmal anbringen, weil wenn wir wirklich über Longevity sprechen, dann spielt die Epigenetik eine Rolle. Und interessanterweise kann diese Epigenetik auch vererbt werden. Das finde ich rasant interessant für mein Gehirn, dass Dinge vererbt werden können, die keine genetische Determinante ist, sondern dass eben Modifikationen der DNA vererbt werden können. Das finde ich extrem spannend. Geht auch so ein bisschen das Thema vielleicht Transgenerationstrauma, ja, also psychische Traumata können auch vererbt werden. Finde ich mega spannend, das Thema. Sollten wir vielleicht irgendwann auch noch
1: mal tun. Geplättet, ja. Waren so viele Begriffe, von denen ich gar keine Ahnung habe. Aber ich fürchte, das Drehbuch dieses Podcastes ist epigenetisch oder wie auch immer willst, für heute mal zu. Und ich habe mich wahnsinnig gefreut, mit dir darüber zu reden, aber ich muss jetzt zur Tankstelle Blumen kaufen für meine Tochter. Die will diese Blumen meiner Mutter, meiner Frau geben, Entschuldigung, ja, weil ihr Muttertag ist. In dem Sinne wünsche ich nochmal allen Müttern, Töchtern, Vätern und Söhnen alles Gute. Wird schon.
0: Oh, ja, oh und Gott, Großmüttern auch.
1: Urgroßmüttern.
0: Ja, ich wünsche auch allen einen schönen Muttertag. Ich hoffe, wir haben nicht allzu sehr verwirrend gesprochen heute, aber absolut. Ich finde, es ist ein wichtiges Thema, was viele Menschen vielleicht auch angeht und interessiert. Und der letzte weise Schluss ist nicht gesprochen. Es wird gerade viel geforscht im Thema Longevity und ich werde diese Forschung in meinem Gehirn, in meinem Herzen, bewegen. Und wenn es Neuigkeiten gibt, werden wir das natürlich gerne hier auch veröffentlichen. Also alles Gute, macht's gut, bleibt gesund wie immer und macht keine Dummheiten. Ciao, ciao, ciao.
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1: Ich bin Tine Klimach. Der neue Bundesverkehrsminister Steffen Bilger erhöht den Druck auf die Führungsebene der Deutschen Bahn. Als Reaktion auf die anhaltende Pünktlichkeitskrise und Kritik an Millionenzahlungen kündigt er in der Bild am Sonntag Konsequenzen bei den Vorstandsgehältern an. Es werde sich konkret auf die Bonuszahlungen von Bahnmanagern auswirken, wenn die Ziele, die der Bund vorgebe, nicht eingehalten würden, sagte Bilger. Der Fahrgastverband Pro Bahn begrüßt die Pläne, forderte aber auch den Bund auf, nicht nur den Druck auf den Konzern auszuüben, sondern auch seine eigenen Aufgaben zu erfüllen. Das Niedrigwasser bringt jetzt auch sonntags mehr Lkw auf die Straße. Mehrere Bundesländer haben das Fahrverbot für bestimmte Transporte gelockert. In Nordrhein-Westfalen sind bereits heute erste Laster unterwegs, berichten dpa-Reporter.
2: Viele Frachtschiffe können im Moment nur mit einem Bruchteil der üblichen Ladung fahren. Mit der Ausnahmeregelung sollen Lieferketten aufrechterhalten und Versorgungsengpässe vermieden werden. Industrieverbände begrüßen die Regelung, Kritik kommt von der Gewerkschaft Verdi. Der Vorstoß geht zu Lasten der Beschäftigten und stellt die gesetzlich geschützten Sonn- und Feiertage als Tage der Ruhe und Erholung in Frage, so die Begründung. Neben NRW haben auch Niedersachsen, Rheinland-Pfalz und das Saarland das Fahrverbot vorübergehend gelockert. Aus Berlin, David Riemer.
1: Nach dem Fund der Sprengstoffdrohne am Flughafen Leipzig-Halle will sich Deutschland besser gegen gefährliche Drohnen wappnen. Bundesinnenminister Dobrindt kündigte dafür in der Bild am Sonntag ein neues Forschungszentrum an. Dort sollen neue Technologien zur Drohnensicherheit entwickelt werden.
3: Schon in etwa anderthalb Wochen will Dobrindt am Testflughafen in Kochstedt in Sachsen-Anhalt starten. Dort können Experten neue Technik unter echten Bedingungen ausprobieren und gemeinsam mit den Sicherheitsbehörden weiterentwickeln. Dobrindt spricht von einem Wettrüsten bei der Drohnentechnik, bei dem Deutschland mithalten müsse. Für ihn geht die Gefahr aber noch weiter. Spionage, Sabotage und Cyberangriffe fremder Mächte seien inzwischen ständige Realität in Deutschland, sagt er. Zoe Tassovali, Redaktion.
1: Zum Sport. In der zweiten Fußball-Bundesliga ist dem FC Nürnberg ein Traumstart gelungen. Gegen Dresden setzten sich die Nürnberger mit 3:0 durch. Greuther Fürth spielte unentschieden auswärts gegen St. Pauli. Beide Mannschaften trennten sich am Ende mit 1:1. Außerdem gewann Cottbus gegen Hannover mit 3:1.

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1: Ich bin Tine Klimach. Die Rentenkommission der Bundesregierung schlägt das Aus für die abschlagsfreie Rente nach 45 Versicherungsjahren vor. Die Union will das auch so umsetzen. Eine deutliche Mehrheit der Bürger ist aber gegen die Abschaffung der sogenannten Rente mit 63. Das geht aus einer Umfrage für die Bild am Sonntag hervor.
2: Wer besonders lang eingezahlt hat, soll auch früher abschlagsfrei in Rente gehen können, finden mehr als 2/3 der Befragten. Nur ein knappes Viertel ist für die Abschaffung der sogenannten Rente mit 63. Mehr als die Hälfte der Befragten will selbst früher in den Ruhestand. Abschlagsfrei ist das faktisch derzeit erst mit 64,5 Jahren möglich. In der Umfrage sind fast 80% unzufrieden mit der Rentenpolitik der Regierung. Auch dass Minijobs weitgehend abgeschafft werden sollen, halten die meisten für keine gute Idee. Katrin Müller, Nachrichtenredaktion.
1: In mehreren Bundesländern ist das Fahrverbot für bestimmte Lkw an Sonn- und Feiertagen vorübergehend aufgehoben. Heute tritt die Ausnahmeregelung in Kraft und es sind bereits einige Laster auf den Autobahnen in Nordrhein-Westfalen zu sehen, wie dpa-Reporter berichten. Mit dem Aussetzen des Lkw-Fahrverbots sollen die Folgen des Niedrigwassers in einigen großen Flüssen abgemildert werden. Viele Frachtschiffe können derzeit nur mit einem Bruchteil der üblichen Ladung fahren. Feueralarm mitten in der Urlaubssaison am Gardasee. Wegen eines Waldbrands mussten dort rund 250 Menschen ihre Unterkunft verlassen. Die Flammen breiteten sich auch noch heute rund um die Gemeinde Tignale am Westufer des Sees aus.
3: Für Urlauber besteht keine Gefahr mehr, sagt der Bürgermeister von Tignale hier, gibt aber zu. Viele, die vorübergehend fluchtartig ihre Unterkünfte verlassen mussten, die waren total verängstigt. Es war krass, meinte ein deutscher Tourist. Wir wussten nicht, was wir machen sollten. Auch heute Morgen sind wieder Löschflugzeuge gestartet, denn Glutnester und Wind sind ein großes Risiko. Ein riesiger Pinienwald ist bereits völlig verbrannt. Aus Italien, Claudia Wächter.
1: Zum Sport. In der Fußball-Bundesliga feierte Energie Cottbus mit einem 3:1 gegen Hannover eine erfolgreiche Zweitligarückkehr. Der FC Nürnberg gewann ebenfalls gegen Dresden mit 3:0. Kräuter Fürth spielte unentschieden auswärts gegen St. Pauli. Beide Mannschaften trennten sich am Ende mit 1:1.

0: Und das ist die Aufnahme nicht immer klar.
1: Man muss aber auch zu seinem, für ihn dafür halten, sagen, es ändert sich ja bei jeder Aufnahme.
2: Eben, das ist ja, woher soll ich das wissen?
3: Du, der hat schon Probleme mit unseren Namen. Ja. Also,
1: wieso? Ey, du reicht doch.
3: Ja, ja, du. 249 ist heute.
2: Und noch nicht 50?
3: Ne, 48 war mit Joe.
2: Okay.
1: Mach doch eben einen, dann komme ich zur 250.
3: Ja, okay. Wir machen einfach eine
2: Doppelfolge. Das war der Herzlich willkommen zum 250. Herzlich willkommen zum 249. VfL-Podcast der Osnabrücker Rundschau. Wir haben heute als Sondergast, und der schon öfter bei uns war, Dr. Michael Welling.
1: Moin.
2: Wir duzen uns hier alle, nur für die Hörerinnen und Hörer. Dann haben wir die Stammbesetzung vom Podcast Lars Mosel.
3: Ja, moin.
2: Jascha Alte-Gutemeier.
3: Moin.
2: Und Hendrik Steen.
4: Guten Abend, hallo.
2: Und Gastgeber Kalla Wefel. So, wir haben ein paar Fragen, ich hoffe, ihr habt welche vorbereitet. Wir haben auch ein paar geschickt gekriegt, die bringen wir irgendwann, wenn es fällig ist. Am besten ist es, wir fangen irgendwo mit an. Das ist ja eine gute Idee, ne? Wir finden, ihr seid überrascht jetzt ein bisschen, ne?
3: Ich ja, merke, das ist ja bei dir häufiger so, dass man nicht weiß, was kommt. Ja, ja, aber wenn wir vielleicht jetzt so direkt vorm Start sind, heute ist jetzt Mittwochabend, Samstag geht's los für den VfL. Kannst du vielleicht mal als Mann der Finanzen mal so einen kurzen Abriss geben, was sich wirtschaftlich für den VfL in Liga 2 jetzt ändert im Vergleich zu Liga 3?
2: Das hat mit dem Spiel gar nichts zu tun, merke ich. Nee,
3: auf Sportliche brauchen wir ja auch nicht so viel Einschalten. Dafür war Joe doch Sachen runter.
5: Gar nicht, nee,
3: dafür ist Michael nicht der Mann.
5: Genau,
3: das hat er immer betont und jetzt kann er sich da rausziehen.
2: Dann frage ich mich, was er in Lienz gesucht hat.
1: Ich habe die Sponsoren betreut.
2: Ja, ja.
3: Siehst du, genau.
1: Nein, die Dimensionen sind größer. Der wesentlichste Punkt sind die sogenannten TV-Gelder oder die Zentralvermarktungserlöse, die bekanntlich in der dritten Liga im letzten Jahr aufgrund von zwei U-Mannschaften bei 1,3 Millionen Euro lagen für jeden Teilnehmer am Wettbewerb. Und das ist dieses Jahr in der dritten Liga genauso. Bei uns, wir kalkulieren aktuell im Budget mit knapp 7,5 bis 8 Millionen aus dem Zentralvermarktungstopf. Warum sage ich, wir kalkulieren und knapp? Weil es gibt eine Gleichverteilungsebene, es gibt gibt einen Betrag, der ausgezahlt wird nach bestimmten Berechnungsschemata, wo die Ligazugehörigkeit eine Rolle spielt. Und dann gibt es noch einige weitere Töpfe, die von vornherein nicht so leicht zu kalkulieren sind. Unter anderem den sogenannten Nachwuchsfördertopf. So, und in Summe unter Hinzuziehung von bestimmten Annahmen rechnen wir damit, dass wir da zwischen 7,5 und 8 Millionen Euro rauskommen. So, das ist eigentlich so der größte Unterschied in den einzelnen wirtschaftlichen Dimensionen auf der Einnahmenseite. Natürlich gehen wir davon aus, dass wir vielleicht im Ticketing ein paar Einnahmen mehr haben, aber nicht so viel mehr, weil wir gar nicht so viele mehr Spiele haben, sondern wir haben weniger Spiele. Dass wir dann im B2B-Bereich, also im Sponsoring- und Hospitality-Umsatz, ein bisschen mehr Erlöse generieren werden. Aber der größte Batzen kommt eben aus dem Zentralvermarktungstopf. Ja, und das verändert dann unsere Gesamtsumme in der Bilanz bzw. in der G&V. Aber da bleibt trotzdem jetzt nicht unbedingt viel mehr hängen, weil unsere Ausgaben steigen dementsprechend natürlich auch. Ja, trotzdem gehen wir davon aus, dass wir eine schwarze Null schreiben am Ende der Saison.
4: Wenn man das spiegelt zum letzten Zweitliga-Aufstieg, ist das mehr geworden oder ist es eher in der gleichen
1: Bereich geblieben? Es ist mehr geworden, aber ich würde sagen durch uns. Also es ist weniger geworden auf der TV-Geld- oder Zentralvermarktungserlös-Seite. Das wiederum hat damit zu tun, als wir im letzten Mal aufgestiegen sind, also nach 90+6, waren die zwei Jahre zweite Liga unter Daniel und dann das zweite Jahr, wo dann erst Marco Grote am Ruder war, wo wir dann leider abgestiegen sind. Diese zwei Jahre waren in dieser sogenannten Fünfjahreswertung. Und durch diese zwei Jahre der Fünfjahreswertung waren wir damals als Aufsteiger in der TV-Geldtabelle einen Platz besser dastehend, als wir dieses Jahr dastehen. Dieses Jahr ist das eine Jahr drin, aber eben damals waren die zwei Jahre drin. Das hat auch immer ein bisschen mit der Konstellation zu tun. Aber deswegen waren wir da auf der Seite oder in der Dimension damals in der zweiten Liga besser dastehend. So, aber alle anderen Dimensionen, wenn wir jetzt über die Einnahmesituation sprechen, da haben wir uns seitdem verbessert. Also wir haben heute oder gestern sogar natürlich nochmal geschaut. Wir hatten in dem Jahr, als wir in der zweiten Liga waren, hatten wir im Ist knapp 8,4 Millionen Euro Umsatz im B2B-Bereich. Wir gehen, oder anders formuliert, wir haben jetzt schon gesicherte Erlöse im B2B-Bereich von über 9 Millionen Euro. Also bevor die Saison jetzt überhaupt startet. Und wir haben uns ein Ziel gesetzt, was wir da erzielen werden. Und ich bin zuversichtlich, dass wir es schaffen. Dann haben wir da auch nochmal eine große Steigerung. Also das, wir sind im Merchandising die letzten Jahre besser geworden. Wir sind im Ticketing besser geworden. Wir sind im Public Catering besser geworden. Also alle anderen Erlösbereiche haben sich glücklicherweise sehr positiv entwickelt. Genauso haben sich aber auch Kostenbereiche entwickelt. In einigen Bereichen haben wir bessere Deckungsbeiträge, in anderen Bereichen sind die schlechter geworden, Stichwort Mindestlohn, Stichwort Inflation etc. Also so, dass wir unterm Strich ein bisschen besser dastehen als beim letzten Aufstieg, deswegen auch ein bisschen mehr vor der Saison im Budget auch für die Lizenzspielermannschaft aufwenden können als in der letzten Zweitligasaison. So stehen wir aktuell da, aber es sind trotzdem keine Quantensprünge.
2: Mindestlohn.
3: Ja, Mindestlohn, nein, genau. Das Thema.
2: Was?
3: So, jetzt muss ich doch schneiden.
5: Jetzt muss ich schneiden.
2: Soll ich das jetzt fragen?
1: Die wird doch nicht geschnitten.
2: Die andere Frage. Sag das doch laut und deutlich.
5: Die andere Frage.
2: Die Leute
5: Frage.
2: Wollen das doch auch hören zu Hause. Ich soll jetzt die andere Frage stellen.
5: Du bist schon dran vorbei.
4: Weil bist du vorbei,
5: schon wieder vorbei.
2: Ich wollte erst sagen, von wem. Also. Mein Gott, ihr Falschen. Und zwar fragt Lars, aka VL Worldwide, fragt an Michael. Und damit zur Frage für den Doc. Was er denn dazu denkt, dass die dritte Liga letztlich ja präsenter ist als die zweite Bundesliga. Damit meine ich nicht nur, dass Magenta ein schlichtweg meilenweit besseres Angebot macht, was die Spielberichterstattung angeht, als Sky Wow. Es tut bei günstigeren Preisen, sondern vor allem auch das Drumherum. In Liga 3 hatte man auch noch den wöchentlichen 4:3-Podcast. Spielerinterviews konnten auch vom Verein und anderen Seiten nach den Spielen veröffentlicht werden. Mit Liga 3 online gibt es ein eigenes Nachrichtenportal. All das ist in Liga 2 nicht mehr der Fall. Gibt es keine Bestrebung der Zweitligisten innerhalb der DFL auf eine Verbesserung der Situation zu drängen? Letztlich ist das doch der Attraktivität der Liga mit ihren großen Vereinen auch ziemlich unwürdig, was da stattfindet. Beziehungsweise halt auch nicht stattfindet. Es wird immer nur über die Steigerung der TV-Gelder geredet. Aber irgendwie mal etwas auf die Kette zu kriegen, was dann auch als Produktverbesserung bei den Fans wieder ankommt, wäre ja auch schön. Sky hat ja ganz offensichtlich kein Interesse an der Liga und nimmt sie halt einfach nur als nötiges Übel so mit, das halt an der Bundesliga dranhängt. Und man denkt, halt, dieses Halt immer bei dir, Lars.
3: Ich bin das nicht.
1: Ich sag auch immer Halt.
2: Ja, Halt sag ich jetzt mal. So, dann halt mit irgendwas abspeisen muss. Das wär's von mir erstmal dann gewesen. Liebe Grüße aus dem spanischen Exil an der Costa Dourada. Euer Lars. Also auf Deutsch kurz gesagt, zweite Liga Anhängsel der dritten, also unliebsames Anhängsel der ersten Liga, meine ich. Und Sky News, ich kann das nicht so ganz bestätigen. Ich finde die Sky-Übertragung gar nicht so schlimm.
1: Ja, das ist ja immer ein bisschen Geschmackssache. Ich kann es aber schon nachvollziehen, wie man auf diese Gedanken kommt. Das ist jetzt diplomatisch ausgedrückt und trotzdem meine Sichtweise verraten, glaube ich. Also ich formuliere es mal so. Finde wirklich, was Magenta in der dritten Liga macht,
2: Weltklasse.
1: Überragt.
2: Ja,
1: wirklich gut. Die machen da unglaublich viel raus. Die kommen mit einer guten Produktion. Was ich gut finde, ist auch, du brauchst einen Streaming-Anbieter, eben Magenta und nicht 17. Jetzt, das wiederum ändert sich in der zweiten Liga nicht. Du brauchst einen anderen, Sky, aber in der ersten Liga bräuchtest du ja mehrere.
2: Wahnsinn, ja.
1: Ja, also das wiederum finde ich eben sehr gut an Magenta. Das ist auch gut jetzt in der zweiten Liga, dass man nur Sky braucht. Ansonsten ist es sicherlich eine Geschmackssache, was richtig ist. Es ist gemeinsam vermarktet mit der ersten Liga. Sky zahlt für beides gleichzeitig. Und natürlich ist der Fokus von Sky als der übertragende Sender oder derjenige, der die Rechte dann hat, auf der ersten Liga. Und da wird natürlich ein bisschen mehr gemacht in Gänze. Das finde ich aus Sicht von Sky nachvollziehbar. Ob das aus Sicht dann der zweiten Liga das Richtige ist, ist eine andere Diskussion. Aber auch das hat der Lars ja angesprochen. Das hat natürlich auch mit den Vermarktungserlösen zu tun. Und wir waren jetzt längere Zeit nicht in der zweiten Liga. Deswegen wäre es müßig, wenn ich da jetzt was zu sage, was da für Überlegungen angestellt werden. Aber ich glaube, man kann schon konstatieren, dass die Erlöse der zweiten Liga schon auch durch die erste Liga mit subventioniert sind. Das soll heißen, wenn die zweite Liga nicht im Paket mit der ersten Liga vermarktet werden würde, wäre meine These oder auch die These von vielen anderen, ob das dann richtig ist, weiß ich nicht, aber dass die Gesamterlöse für die zweite Liga nicht so hoch wären wie die, die jetzt ausgekehrt werden.
5: Ja, also, das ist sicherlich so, aber ich denke mal, dass die Frage in die Richtung auch geht. Gewisse Vorzüge, die man hat, wenn man dritte Liga ist, wie zum Beispiel die Interviews während des Spiels beziehungsweise vor dem Spiel. Was? Findest du schlecht? Ja, Spiele. Nein, ich meine jetzt nicht die Spieler während des Spiels. Das finde ich auch Mist übrigens. Nein, aber so dieses Ganze drumherum. Und ich glaube, bei Sky ist es ja wieder weiterhin nicht möglich, dass man direkt nach dem Spiel etwas einfängt. Dann gewisse Sachen sind ja einfach nicht so. Da könnte die zweite Liga ja einen eigenen Weg gehen, der nicht die erste ist, sondern ein bisschen näher dran am Zuschauer. Also deshalb, wie du schon sagst, Magenta macht einen überragenden Job.
1: Ja.
5: Sky macht in der zweiten Liga nicht. Ich finde es nicht ganz so schlimm, wie jetzt da in der Frage rauskommt. Aber gibt es da Bestrebungen, dass man da vielleicht die zweite Liga etwas positioniert?
2: Also was gegenüber Magenta TV, weshalb das so gut ankommt, ist, die haben es hingekriegt, dass man sich da heimelig fühlt innerhalb des Senders. Das kriegt eine sehr persönliche Ansprache. Die Moderatorinnen und Moderatoren kennen sich unglaublich gut aus mit den Mannschaften vor Ort. Da fällt man echt vom Hocker teilweise. Und auch diese Talkshows, die sie nebenher machen, haben schon höchste Qualität. Nun haben wir ja den VfL-Podcast für die zweite Liga, liebe Hörerinnen und Hörer, brauchen wir keine anderen mehr. So, und die Das verstehe ich, diese Heimelige von, das fehlt mir komplett bei der zweiten
5: Liga. Ja, und da könnte die zweite Liga halt einen eigenen Weg gehen. Ich meine, du sitzt ja in allen möglichen Gremien. Ja, doch.
1: Also nochmal, also das ist jetzt gar nicht irgendwie, dass ich mit herausreden will, sondern es ist nun mal so, dass wir jetzt die letzten 2 Jahre nicht in der Bundesliga waren und deswegen auch nicht irgendwelche Gespräche da mitbekommen haben. Die Grunddiskussion ist natürlich immer, wird zweite und erste Liga gemeinsam vermarktet oder wird es getrennt vermarktet? Geht das an einen Rechtehalter oder geht es an 2 unterschiedliche? Das ist so die Grunddiskussion immer. So, und da ist das Grundlegende oder der grundlegende Maßstab ist tatsächlich eine Erlösorientierung. Das ist das erklärte Ziel der Vereine, die da mitreden. Also das muss man so klar sagen. Und klar, auf eine Art ist es nachvollziehbar. Dann kann man sicherlich überlegen, was kann man optimieren. Aber das ist dann auch die Entscheidung des jeweils übertragenen Senders, wie sie glauben, ihre Investition in die Rechte dann auch refinanzieren. So, und deswegen, wenn eben Sky sowohl für erste als auch zweite Liga das Ganze macht, dann ist es sehr rational zumindest, dass sie für die zweite Liga den Umfang der Berichterstattung nicht so ausgeprägt gestalten wie für die erste Liga. Da hat Magenta natürlich eine ganz andere Anreizstruktur. Die haben halt die dritte Liga, sie haben nur die dritte Liga. Sie wollen das als besonderes Produkt auch präsentieren. Und deswegen hat es ja gegeben, so, ob da jetzt in der nächsten Medienrechteperiode, weil das sind dann immer die Momente, wo man so etwas verändern kann, bestimmte Pakete im ersten Schritt anders gestaltet werden, also dass man sagt, wir wollen jetzt bewusst für erste und zweite Liga unterschiedliche Sender haben, das weiß ich nicht. Ob es da besondere Vorgaben dann auch gibt, das kann man ja auch machen, also als Rechtehalter kann man ja auch sagen, das und das sind unsere Erwartungen an das Produkt. Auch das kann ich mir ehrlicherweise gerade nicht vorstellen, weil je mehr Vorgaben du als Rechtehalter machst, desto ceteris paribus geringer ist die Erlössumme, die man da erzielt. Und da ist relativ klar, das ist, ich habe es ja gerade gesagt, das war ja deine Eingangsfrage, der große Batzen der Erlöse in der zweiten Liga stammt aus den Medienerlösen. So, und dann graben halt viele dann ihr eigenes Grab, wenn das auf einmal wegfällt. Deswegen glaube ich nicht, dass da ein großer Anreiz ist, das revolutionär zu verändern, aber vielleicht eben Schritt für Schritt in eine andere Richtung geht, oder dass eben ein dann Rechtehalter, ein neuer Rechtehalter einfach sagt, ich mache das vielleicht mal anders.
5: Dann, wo du gerade schon sagtest, zweite Liga, kommen wir mal vom Fernsehen weg. Wir haben drei Themen, weil wie du sagtest, wir waren jetzt schon länger nicht mehr da, die mich interessieren würden, kann auch ganz knappe Antworten. Das ist U21-Liga, das ist, wie ist das mit der Beteiligung Frauen, wird das ausgeweitet, und E-Sport war damals ein großes Thema.
2: Ausgeweitet.
5: Ja, wie gesagt, wenn du da eben kurz was zu sagen magst.
1: Also bezogen auf den VfL oder bezogen
5: auf... Natürlich bezogen auf den VfL.
1: Ja, also U21-Liga ist ja jetzt relativ kurzfristig in unserer Wahrnehmung zumindest eingeführt worden. Wir haben uns damit beschäftigt. Wir fänden eine Teilnahme grundsätzlich gut, um eben dann jungen Spielern Spielfähigkeiten und Spielmöglichkeiten zu bieten. So, jetzt kommen die Abers. Also es war relativ kurz. Wir haben keine U23, U21-Mannschaft, sodass wir einfach nur, was die...
5: Also wir haben nicht gemeldet.
1: Wir haben nicht gemeldet, nee. Also wir haben lange überlegt, aber wir haben nicht gemeldet. Die potenziellen Spieler hätten sich aus den Spielern der Lizenzmannschaft, der U19 und der U17 dann ja zusammengestellt. In der Lizenzmannschaft hätte das ganz

0: perspektivisch kommen, je nachdem, ob auch geklärt ist, zum Beispiel mit den Leihspielern, ist ja eine interessante Sache, dass man dann die 4, 5 Spieler, die wir vielleicht haben, verliehen haben, ob die da auch spielen könnten. Mhm. Also diese Saison nicht, aber es ist nicht ausgeschlossen, dass wir da in 3 Jahren teilnehmen, wenn wir ja dauerhaft in der zweiten Liga bleiben jetzt.
1: Genau, nicht ausgeschlossen.
0: Gut.
1: Genau. E-Sport, ja, müssen wir machen. Habe ich da
0: das Bock, ist so geblieben, ja.
1: Ja, habe ich da persönlich Bock drauf, ne? Sag ich auch so, also ist so, brauche ich nicht, nervt. Ich habe auch.
2: Hat da überhaupt jemand Bock drauf?
1: Das ist, ja, es gibt das, irgendwelche Leute, schon, die da Bock drauf haben.
2: Das flaut aber wieder enorm ab, ne? Der Hype ist vorbei.
1: Kann ich nicht sagen. Also ich sag's ganz ehrlich, ich beschäftige mich da auch nicht mit. Also wir haben es beim letzten Mal gesagt, wir haben halt relativ deutlich auch gesagt, was wir davon halten. So, hat sich da irgendwas geändert? Bislang aus meiner Sicht nein. Ich habe weiterhin ein paar strukturelle Probleme damit, aber ganz ehrlich. Beginnt weiterhin damit, jetzt müssen wir teilnehmen, weil wir aufgestiegen sind. Selbst wenn wir jetzt deutscher Meister im E-Sport werden oder E-Football oder wie auch immer das Gebumse da heißt, dann dürfen wir nächstes Jahr, wenn wir absteigen sollten, auf dem grünen Rasen wieder nicht teilnehmen. Das widerstrebt einfach meinem Sportverständnis. Ja. Also ich finde es völlig in Ordnung. Also ich bin nicht der, der in irgendeiner Form dem E-Sport eine Berechtigung abspricht, auch wenn es vielleicht nicht meins ist, aber dann lass uns das auch als Sport gestalten und nicht, dass eigentlich das, was woanders passiert, bestimmt, ob ich teilnehmen darf. Ich könnte ja auch sagen, wir machen dann demnächst irgendwie, keine Ahnung, nur noch Mannschaften, die aus Städten kommen mit O, dürfen am E-Sport-Wettbewerb teilnehmen. Das hat auch nichts mit irgendwie Sport zu tun. Also das ist schon mal einfach so ein Konstruktionsprinzip, was mich total nervt und was ich schwachsinnig finde.
0: Ja, am Ende ist es ja genauso wie bei der Youth League zu Anfang. Da durften ja nur Mannschaften teilnehmen, also Jugendmannschaften von Vereinsteilnehmern der Champions League. Genau. Dann haben sie es ja irgendwann aufgeweicht, dass auch die Meister zum Beispiel teilnehmen dürfen. Das wäre dann auch ein Konstrukt, ne? Wie du schon sagst, es können auch gute Mannschaften teilnehmen.
2: Also E-Sport muss notgedrungen weiterlaufen.
1: Wir machen das weiter. Und die Kollegen kümmern sich da auch drum. Und da haben wir ein paar, die da auch Bock drauf haben. Die kümmern sich da drum.
2: Neue Mannschaften diesmal?
1: Wir haben ja nichts. Wir müssen ja alles wieder neu aufstellen.
2: Also, alles klar.
1: So. Aber da sind Kollegen bei, die da auch mehr Ahnung von haben als ich. Die haben da auch ein bisschen mehr Lust drauf als ich. Die machen das und ja, machen wir. Aber das ist jetzt nichts, wo man irgendwie...
2: Dann sind wir schon bei den Frauen. Das war ja eine reine Frauenmannschaft beim E-Sport.
1: Und das war eine reine Frauenmannschaft, genau.
2: Ja, und,
1: aber die Frage war jetzt...
0: Es geht um Fußball, die Kooperation.
1: Fußball der Mädchen und Frauen.
2: Genau, also, dann wären wir jetzt bei dem Thema.
1: Also das sehe ich zum Beispiel als ein ganz, ganz anderes Thema. Und auch da habe ich eine ganz andere Perspektive und eine andere Einstellung. Das finde ich gut, dass es da eine Notwendigkeit der Förderung gibt. Wir haben uns auf den Weg gemacht und haben bewusst ja uns... über eine Kooperation dem Thema angenommen, eben mit Viktoria Gessmold, was eine gute Kooperation ist, was sehr vertrauensvoll ist. Und ich glaube, da haben wir beide Lust drauf, das zu machen. Das machen wir weiter. Das haben wir aber gesagt, auch unabhängig vom Aufstieg machen wir das weiter. So wie wir auch dann nach dem Abstieg das weitergemacht haben. Also das finde ich gut, da helfen wir, da machen wir was. Punkt. Jetzt kommen 2, 3 ergänzende Sätze, weil ich glaube, in der NOZ kam ja letztens ein Beitrag dazu auch. So, warum bauen wir nicht eine eigene Abteilung auf? Das ist meine persönliche Meinung und die haben wir intern auch diskutiert, weil ich es schon auch schwierig finde, wenn dann jetzt der, in diesem Fall ja leider oder in dieser Dimension, der große VfL kommt und sagt, jetzt machen wir Mädchen- und Frauenfußball und zerstören die vorhandenen Strukturen. Finde ich einfach doof. Also kann man machen, finde ich aber doof. Also irgendwie.
0: Ja, machen andere Vereine ja zur Genüge, ne?
1: Ja, aber wir sind. Das ist
2: kann
1: mir
2: man
1: egal.
2: Eine Spielgemeinschaft gründen?
1: Ja, kann man. Also kann man sicherlich alles. Ich will nur einmal sagen, warum ich das doof finde, weil da sind so viele Menschen, die mit ganz viel Herzblut über die letzten Jahre und Jahrzehnte das aufgebaut haben. Da gibt es Strukturen, Menschen, die sich da ehrenamtlich engagieren. Und dann sollen wir jetzt sagen, ey, wir machen das. Und natürlich wird die Folge sein, wenn wir jetzt sagen würden, wir machen eine Abteilung Frauen- und Mädchenfußball, wäre der Zulauf groß. Ja, und das ist auch schön, weil wir freuen uns, weil wir sind der VfL. Aber ich fände es halt doof für die Vereine, die da sind. Also da finde ich den falschen Weg. Punkt. So. Und dennoch kann man sicherlich drüber nachdenken, welche anderen Formen von Miteinander es gibt. Und deswegen fanden wir das auch sehr bemerkenswert, dass der Kollege vom OSC der sogar da letztens das sehr, sehr öffentlich kommuniziert hat, der gesagt hat, wir müssen in Osnabrück zusammenarbeiten. Das geht nur mit dem VfL. Ich werde jetzt nicht groß reden, aber das fand ich gut. Ich habe den auch sofort angerufen, wir haben telefoniert, Wir haben uns verständigt, dass wir mal schnacken. Wenn wir schnacken, dann aber auch mit den Kollegen von

0: Victoria Gessmold. Ne? Ist jetzt nicht, da ist eine andere Braut, die will ich küssen und deswegen lasse ich die alte Braut, die vielleicht nicht ganz so groß aktuell ist, links liegen. Das machen wir nicht, sondern wenn, dann machen wir das gemeinsam, ganz transparent. Deswegen gehen wir mit den Kollegen von Gessmold und mit den Kollegen von OSC, setzen wir uns mal am Tisch, überlegen mal, was sind eigentlich die Situationen, was sind die Erwartungen, wo können wir was wie helfen. So, dann müssen wir mal gucken, ob da was bei rumkommt. Aber ey, Frauenfußball, hochklassig in Osnabrück, finde, das wäre großartig, das hat die Stadt verdient. In welcher Form das dann ist, das werden wir sehen.
1: Man kann sich dem auch nicht mehr entziehen. Der hat so einen Aufschwung in den letzten 2-3 Jahren gehabt, der Frauenfußball, also mit Recht. So, ich gucke mittlerweile lieber auf Frauenfußballspiele als erste Liga.
0: Also ich gucke auf jeden Fall lieber Frauenfußballspiele als E-Sports-Spiele.
2: Als wer?
3: Beim Frauenfußball. Beim Frauenfußball ist nur das Problem, dass mittlerweile die großen Vereine tatsächlich genau das, was Michael sagt, die kleinen Vereine
1: haben
3: fressen.
1: Haben das längst übernommen.
3: Genau. Also das in der Bundesliga oder in der zweiten Liga gibt es kaum noch kleine Vereine, die es über Jahrzehnte aufgebaut haben. Also ich bin tatsächlich auf eurer Seite, was das angeht, also dass man nicht den Frauenfußball in der Region unbedingt kaputt macht dadurch. Denn das hatten wir ganz früher, bevor es ein NLZ gab, wenn VfL Jugendmannschaften hatte, sind da ganz viele Leute hingewechselt, weil sie beim VfL spielen wollten. Nicht, es ging nicht um Qualität, es ging nicht um irgendwas und dadurch kann man gerade bei Frauen, die nicht so viel Personen haben, das ist einfach so, wenn man sich die Ligen anguckt, könnte man sie tatsächlich zerstören. Also, und das ist nicht, kann nicht Sinn der Sache sein.
1: Okay, haben wir das Thema durch?
4: Genau, Michael, du hattest ja auch immer gesagt, Thema zweite Mannschaft, Thema Frauenfußball, dass natürlich auch immer so ein bisschen das Problem ist, dass infrastrukturell nicht genügend Plätze da sind. Der VfL ist ja aktuell sehr, sehr fleißig und ich finde es ein bisschen schade, dass die Webcam oben am Schinkelberg nur von außen ist. Da ändert sich natürlich im Moment seit mehreren Wochen nicht mehr so viel, weil, wie ihr schon auch in mehreren Videos gezeigt hattet, ist der Innenausbau im Moment am Gange. Vielleicht kannst du da einmal infrastrukturell die beiden Themen, vielleicht erst einmal Schinkelberg und dann kommen wir sicherlich zum großen Thema Stadion, da einmal ein Update geben.
0: Ja, Schinkelberg ist genau das, was wir vorher gesagt haben. Die ersten Wochen war eine unfassbare Entwicklung. Also wer nicht mit dem Bau zu tun hat, ich habe das nicht, war einfach überrascht, wie schnell das geht, wie schnell das dann hochgezogen wurde, wie schnell das sichtbar war. Ich war jetzt vor kurzem nochmal da, also die Klinker sind dran, diese Kassetten sind dran. Das sieht schon geil aus. Aber richtig ist, jetzt sieht man nicht mehr viel Veränderung. Jetzt geht's halt
1: innen drin,
0: weiter und weiter. Wir sind komplett im Zeitplan, also das ist das Gute. Wir haben ja gesagt, im Dezember ist die Übergabe vom Bauunternehmer hier von Goldberg ist am im Dezember ist die Übergabe vorgesehen. So, und da gehen wir davon aus, dass das alles glatt geht. Und dann ist weiterhin der Plan, dass wir dann im Januar einziehen und dann die Wintervorbereitung eben aus dem Gebäude am Schinkelberg überwiegend realisieren können und auch mit der Truppe von der Geschäftsstelle dann da einziehen können. Also von der alles im Fluss, was das Gebäude angeht, genauso alles im Fluss, was die Plätze angeht, die 1,5 Plätze, die da entstehen. Ich glaube, der große Platz ist schon eingesät sogar, also da säen wir ja bewusst Rasen, hat zwei Gründe. Zum einen ist es günstiger, dauert länger, bis es dann spielfähig ist, aber es ist günstiger, aber es ist auch dauerhafter, nachhaltiger und deswegen haben wir gesagt, nee, dann säen wir ein. Haben jetzt relativ früh eingesät. Auch da ist geplant, nächstes Jahr im Sommer dann fertig zu werden, dass wir diese 1,5 Plätze dann auch nutzen können. Möglicherweise können wir das ein oder andere Mal vorher auch drauf. Also hat man uns jetzt gesagt, dass es sogar gut sei, wenn man da auch drauf trainiert, nicht in der Intensität wie normal. So, also von daher sind wir da on track. Alles im Fluss. Wir sind weiterhin im Budget, also auch das ist ja ein Thema. Also gab ein paar Nachträge, die ich unterschrieben habe und ich habe zu den Kollegen immer gesagt, wenn es weniger wird, unterschreibe ich immer gerne. Also meistens ist es weniger geworden bislang. Wir müssen gucken, ob da noch das eine oder andere kommt. Aber nein, da sind wir total on track. Freut uns, ist ein Meilenstein, geht ja durch alles in der Diskussion um die Bremer Brücke auch so ein bisschen unter. Also das ist ein Riesenmeilenstein. Und nochmal, wir investieren alleine da 6 Millionen Euro rein für das Gebäude. Das ist erstmal ein Brett, was wir da vor der Brust haben und wo wir die nächsten Jahre natürlich dann auch die entsprechenden Kredite abbezahlen werden, eine Belastung haben, aber dafür eben auch eine Qualitätszuwachs ohne Ende. Und dann haben wir, was diese Gebäudeinfrastruktur angeht und wenn die beiden zusätzlichen Plätze fertig sind, auch was die Platzinfrastruktur angeht, dann sage ich, dann haben wir da eine Basis, die eben adäquat ist für die zweite Liga. So, dann haben wir da was geschafft. Dann haben wir Voraussetzungen geschaffen im infrastrukturellen Bereich, wo wir immer gesagt haben, die sind notwendig, um sich dann dauerhaft irgendwann auch mal in der zweiten Liga etablieren zu können. Unter Berücksichtigung aller anderen Sachen. Von daher, läuft, finde ich gut, viel Arbeit. Hier insbesondere Markus Dörnkemper, Marc Fischer, die beiden, die das maßgeblich begleiten, nach vorne treiben. Ja, ist super. Also freut uns.
5: Aber schon ausgelegt für Zweitliga-Verhältnisse. Also schon so, dass man sagt, okay. Aber prinzipiell wollen wir sagen, wir sind da schon.
1: Gibt es ja keine.
0: Ja, also es gibt ja da keine Vorgaben, sondern.
5: Ja, aber so Erweiterungsmöglichkeiten, ja, nein, man plant ja schon so ein Gebäude und sagt, okay, das ist jetzt so was für die nächsten Jahre und dann eher Richtung Zweitliga.
3: Oh, ja, aber Spitzengruppe dritte Liga ist, glaube ich.
0: Ja, also ich würde an der Stelle nicht unbedingt sagen, das ist jetzt für die zweite Liga gebaut im Sinne von die Anforderungen. Mhm. Also, sondern die Anforderungen ergeben sich aus dem Betrieb. Richtig ist, was du sagst. Es ist jetzt nicht so, dass wir da einziehen und wissen, jetzt ziehen wir ein und das ist dann jetzt schon wieder zu klein. Sondern wir haben es bewusst so geplant, dass ein Wachstum von uns als Organisation möglich ist. Sodass eben da auch genügend Arbeitsplätze dann auch für die Kollegen da sind, wenn wir noch größer werden sollten über die Zeit. Ob das dann ein größer werden als Drittligist ist oder ein größer werden als Zweitligist, das ist ja unerheblich. Mhm. Wir sind überzeugt, dass die Fazilitäten dann einfach adäquat sind, um unserem Job nachzugehen. Da sind keine goldenen Wasserhähne, das ist sehr funktional. Aber das ist gut, das hilft uns. So, und wenn ich dann sage, das hat dann Zweitliganiveau, dann resultiert das eben daher, dass ich mir anschaue, was andere Zweitligisten für Rahmenbedingungen in der Trainings- und Gebäudeinfrastruktur haben. Und dann sage ich, dann müssen wir uns da nicht mehr unbedingt verstecken. Okay. Ne? Also das ist dann immer noch nicht so wie in Wolfsburg oder wie in Schalke. Aber ich glaube, das ist dann mit vielen anderen Zweit- und auch guten Drittligisten vergleichbar. So, deswegen ist dann nicht mehr eine Argumentation, wir haben keine gute Infrastruktur und deswegen können wir nicht reüssieren in anderen Feldern, sondern das ist die Voraussetzung. Wie lange das dann dem Niveau entspricht, das werden wir sehen. Ja, das müssen wir gucken. Aber das ist erstmal gut, freuen wir uns alle wie Bärchen und ja, das ist gut. Und dann vielleicht, um einen Bogen zu spannen, dadurch, und das dürfen wir nicht vergessen, verändert sich ja quasi en passant auch die infrastrukturelle Möglichkeit unseres Nachwuchsleistungszentrums. Das war ja das, was du ansprachst. So, alleine, wenn zukünftig eben der Trainingsbetrieb der Lizenzmannschaft nicht mehr in der Illushöhe stattfindet, sind zwei Plätze zusätzlich für das Nachwuchsleistungszentrum für den Trainingsbetrieb da. Und das ist ein Quantensprung. Also es ist einfach eine große Erweiterung für das Nachwuchsleistungszentrum, was die Platzqualität und die Platzquantität angeht. Das ist ein riesen Schritt nach vorne. Das war ja auch immer das, was dabei ist. Plus die Lizenzspielerabteilung zieht ja aus dem Gebäude aus, in dem sie sind. Das ist übrigens eines auch, was dem VfL gehört. Also es ist kein städtisches Gebäude, sondern gehört uns. Das haben wir mal gekauft und auch entsprechend aufgemotzt. Das werden wir auch anpassen in der einen oder anderen Art, um dann eben auch gebäudeinfrastrukturell für das Nachwuchsleistungszentrum auch einen wirklich Quantensprung zu haben. Wobei man sagen muss, selbst wenn wir da eine Holzhütte hinstellen würden, wäre das ein Quantensprung, weil wer mal da war, die Schwedenhäuser, das ist schon sehr, sehr, sehr, sehr bitter. Ja, also die Kolleginnen und Kollegen im NLZ haben, was die Gebäudeinfrastruktur angeht, keine gute Infrastruktur. Also nicht mal ansatzweise eine gute Infrastruktur. Damit schaffen wir zumindest in Teilen eine bessere Basis auch fürs NLZ, wissen aber auch da sind wir nicht mit fertig. Also da müssen wir auch in den nächsten Jahren /Jahrzehnten, das werden wir sehen, auch nachjustieren, damit wir eben auch gerade unserem Nachwuchs da gebäudemäßig etwas anbieten können, was ja zumindest keine absehbare Zeit hat, wo dann möglicherweise auch Dinge kaputt gehen, weil das wird in den Schwedenhäusern auf kurz oder lang so sein. Also die werden irgendwann nicht mehr betriebsfähig sein, das muss man so deutlich sagen. So, das ist deswegen auch fürs Nachwuchsleistungszentrum gut, genauso wie, das müssen wir organisatorisch auch lösen, wir natürlich dann auch Teile der Aktivitäten, der Tätigkeiten der Nachwuchsmannschaften, der Trainerinnen und Trainer des Nachwuchses dann auch am Schinkelberg machen müssen. Und auch machen müssen, weil wir als Club zusammenwachsen müssen. Und die Gefahr ist natürlich, wenn dann Lizenzmannschaft und Geschäftsstelle am Schinkelberg ist, Und das Nachwuchsleistungszentrum mit den Mannschaften ist an der Illushöhe, dass das eben zwei Organisationen werden. Das wird räumlich so sein, aber wir haben die Aufgabe, dass es eben kulturell nicht ist und prozessual nicht ist. Deswegen wird das sein. Deswegen, ja, wir entwickeln uns weiter, das ist gut. Und ich bin froh, dass wir das machen.
3: Ja, dann habe ich dazu noch eine Frage. Du hast vorhin gesagt, dass zum Dezember, wenn ich es richtig verstanden habe, die Geschäftsstelle umziehen wird. Also, nein, dass es so in die Richtung geht.
0: Nein, also im Dezember werden wir die Übergabe des Gebäudes haben. Und wenn das gut geht, werden wir dann umziehen.
3: Gut, aber hat das Vorteile für euch, was B2B angeht, was ja dein Ding ist eigentlich, sage ich mal? Weil du hast immer gesagt, dass die VIP-Kapazität nicht die Plätze, sondern die Räumlichkeiten nach hinten wären das Entscheidende. Bringt das was schon bereits für die Rückrunde?
0: Ja.
3: Ja.
0: Also es ist ja so, dass wir auch, als noch unklar war, was überhaupt und ob überhaupt am Stadion was passiert, haben wir das Kalkül tatsächlich aufgemacht. Wir haben natürlich dann überlegt, okay, ziehen wir mit der Geschäftsstelle dann auch an den Schinkelberg, weil es ist eine zusätzliche Etage, was kostet diese zusätzliche Etage und was haben wir da für Mehrwerte jetzt mal, jenseits von qualitativen Mehrwerten, was Arbeitsplätze angeht und zusammenwachsen auch mit dem Lizenzbereich, sondern in der Tat war da dann immer auch die Überlegung, wenn wir die Mitarbeitenden anders relokieren können, dann können wir die Räumlichkeiten, die da sind, auch anders nutzen. Und von daher war das immer mit im Kalkül. Und wenn wir mit der Geschäftsstelle umziehen, haben wir mehr Raum im Stadion und haben dann sicherlich die Chance, die ein oder andere Räumlichkeit dann für vielleicht zusätzliche VIP-Tickets, Pakete zu vermarkten. Klammer auf, ob das dann zur Rückrunde schon umgesetzt wird, müssen wir sehen, weil wir diese Überlegungen, zusätzliche VIP-Kapazitäten zu schaffen, so oder so haben, wo wir auch uns das eine oder andere überlegt haben. Und wenn alles gut geht, ohne jetzt zu viel zu verraten, werden wir auch unabhängig vom Umzug der Geschäftsstelle auch schon, vermute spätestens zur Rückrunde, wir arbeiten daran, dass es früher gelingt, auch nochmal eine VIP-Erweiterung realisieren. Das ist dann vielleicht nicht im Stadion, sondern im Stadionumfeld, wo dann eben auch nochmal Kapazitäten für zusätzliche VIP-Karten geschaffen werden und wir dann zusätzliche Kapazitäten haben für mehr Erlöse.
3: Das wäre ja gerade für die dritte, vierte Runde DFB-Pokal ganz wichtig auch.
0: Ja, genau. Für also Berlin ist es dann unerheblich, aber
3: ja, genau,
0: für
3: die dritte, vierte Runde. Ja, ich denke.
1: Da kommen wir schon zum Thema im Grunde Neubaustadion. Wenn du erzählst, da werden in der Rückrunde eventuell noch VIP-Bereiche eingerichtet. Für eine Halbserie praktisch, für die Rückserie.
0: Nein, also wir werden das für die Rückserie machen, aber das ist dann nicht nur für die Rückserie.
1: Das heißt, ihr wollt das Stadion peu à peu.
0: Also wir wollen das Stadion peu à peu bauen. Hm? Das ist, also es wäre aus nochmal rein die Perspektive des VfL Osnabrück. Ne? Deswegen, da gibt es ja unterschiedliche Perspektiven drauf. Aber wenn wir als VfL da drauf gucken, dann macht aus unserer Sicht, aus ganz vielen Gründen, es mehr Sinn, es schrittweise zu sanieren. Das beginnt bei der rein wirtschaftlichen Perspektive, ne? Weil wenn wir wirklich dauerhaft umziehen müssten, dann verlieren wir deutlich Erlöse. Ja. Unser Deckungsbeitragsverlust ist definitiv höher, als wenn wir in Anführungsstrichen nur mit beschränkten Zuschauerkapazitäten an der Brücke spielen. So, das ist die rein wirtschaftliche Betrachtung. Ich würde da gleich noch was sagen. Dazu kommt, hey, an der Brücke spielen
1: sportlich,
0: hat auch sportlich Vorteil. Ne? Also, wenn du eine Saison lang oder zwei oder drei Saisons nur Auswärtsspiele hast, na, herzlichen Glückwunsch. Ja. Also dann müssen wir nicht davon träumen, in der zweiten Liga uns zu etablieren.
3: Ich fand das auch St. Pauli ganz gut gegen Schalke. Also war ein gutes Spiel.
0: Da warst du nicht da.
3: Nein.
0: Nee, genau. Ne? Also ich war da. Also das will keiner mehr.
1: Ich war auch da.
0: Ja. Mhm. Also deswegen, du hast nur Auswärtsspiele. Dazu kommt, unsere Fans müssen ja auch reisen. Und die Frage ist, wohin? Nach Hannover, nach Bremen, nach Bielefeld, nach Paderborn, nach Bochum, nach Dortmund, nach Essen? Wohin denn eigentlich?
1: Da kriegst du keine 7.000, 8.000 vielleicht mal und dann war's das. Und die fahren auch nicht mit Freude dahin. Genau. Das ist so das Entscheidende. Dass du hast ewig Auswärtsspiele in Tüttelchen.
0: Genau. Und das, das ist halt dann...
1: Das ist fast ein geplanter Abstieg.
0: Ja, und das ist ja auch so vom Gefühl her. Also auch, wie du die Spiele wahrnimmst. Das ist ja eine ganz andere Sache, als wenn Klar. du morgens aufstiegst, keine Ahnung, dich am grünen Jäger triffst mit Leuten und dann rübermarschierst und dann wieder zurück. Es ist halt alles, das ganze Fußballerlebnis verändert sich ja, wenn du nur auswärts spielst. Und das führt dann natürlich auch zu einer anderen Bindung, die wir zu unseren Fans schaffen. Deswegen auch da rein emotional, Bindungskraft, Fußballerlebnis spricht aus unserer Sicht auch dagegen, dass wir dauerhaft woanders spielen.
1: Ist natürlich eine logistische Aufgabe dann auch, das hinzukriegen. Mit welcher Kurve fangen wir an?
0: Das ist zumindest, also da gibt es Experten, da gibt es zumindest eine grobe Idee, was wir auch immer kommuniziert haben. Wir würden mit dem Westen anfangen, weil da auch die technischen Rahmenbedingungen ja. geschaffen werden müssten. Dann würde es in Richtung Süden gehen, weil die Übergänge im Neubau dann sind. Und dann würde es mit dem Osten weitergehen. Das ist zumindest die grobe Planung bislang. Jetzt muss man sagen, welche Planung dann realisiert wird, wird sicherlich von dem Bauunternehmer abhängen, der dann irgendwann gesucht und gefunden werden wird. Und genauso wird es da dann aber auch erst final entschieden werden können, ob überhaupt sequenziell gebaut wird oder in einem Stück, weil auch das ist ein wirtschaftliches Kalkül. Aus Sicht der Stadt, und auch das muss man konstatieren, und das macht aus Sicht der Stadt, wenn ich nur die eine Perspektive drauflege, es ist doch offenkundig, dass wenn ich alles abreiße und in einem Rutsch neu baue, dass das von den Kosten her günstiger sein wird, als wenn ich im Spielbetrieb Tribüne für Tribüne mache. Also da würde mich wundern, wenn dem nicht so ist. So, trotzdem, deswegen ist es aus einem rationalen Kalkül der Stadt, wenn die Stadt nur diese Kosten da sieht, möglicherweise richtig zu sagen, wir machen das in einem Zug. Das wäre für uns scheiße. Aber
1: das aus der Stadtsicht wäre es
0: möglicherweise nicht. Richtig. Deswegen, also ich glaube, wir sind da auch im Austausch, wir werden ja. da auch eine gemeinsame ja. Lösung hinkriegen. Deswegen gucken wir mal, was passiert. Da werden wir sicherlich.
1: Wann soll es losgehen? Sag doch mal.
0: Aktueller Stand ist der Sommer nächsten Jahres. Das hatten wir ja auch, oder hatte Jan Jansen ja auch kommuniziert. Wir haben ja bewusst auch beantragt, mit einem Auswärtsspiel zu enden,
1: ja.
0: um die Sommerpause zu vergrößern, um dann eben diese Sommerpause insbesondere zu nutzen. Deswegen aktueller Planungsstand ist
1: Ende Mai.
0: Genau, nach dem letzten Spiel, ja. es sei denn, wir kommen in die Relegation, dann wird es nochmal vielleicht ein oder zwei Wochen später sein.
4: Wie ist denn so der zeitliche Plan? Du sagtest jetzt, irgendwann müsste der Generalunternehmer das dann entscheiden. Wann ist denn dieses irgendwann?
0: Ja, also da wird natürlich dran gearbeitet, aber nochmal, den Hut auf hat die Stadt, oder wenn ich sage die Stadt, ist das natürlich sehr verkürzt, aber hat eben die Organisation der Stadion KG, die ja jetzt 100% eine städtische Tochter ist, mit Jan Jansen als Geschäftsführer. So, das ist deren Projekt letztendlich. Wir sitzen mit am Tisch, wir machen auch gemeinsam, wir stimmen uns ab. Aber das ist deren Projekt. So, die arbeiten gerade an der entsprechenden Ausschreibung. Da gibt es viele rechtliche Dinge natürlich zu berücksichtigen. Das ist hochkomplex. Und dann soll diese Ausschreibung irgendwann auch rausgehen. Da gibt es auch wieder ganz viele Wege und ganz viele Besonderheiten. Da bin ich aber nicht ansatzweise Experte. Da bin ich auch froh, dass ich da gar nichts zu sagen brauche, dass ich auch nichts zu sagen kann. So, und das wird vorbereitet und dann wird das irgendwann gemäß der notwendigen Vorschriften dann auch rausgehen. Ja, deswegen das grob so, dass es dann im Sommer nächsten Jahres losgehen kann. Aber auch da, alles unter Ceteris Paribus-Bedingungen. Es gibt immer Gründe, warum sich mal was verzögern kann. Aus unterschiedlichen Gründen, wo keiner was für kann. Wir dürfen bei allem nicht vergessen, dass wir unfassbar schnell unterwegs sind. Also das wird mitunter ja nicht wirklich wahrgenommen. Also wenn ich überlege, wir haben gleich vor 2 Jahren war das Ding, wo du gerade sagtest, bei St. Pauli gegen Schalke. Das ist ja. 2 Jahre her. Und es ist unfassbar. Also es ist erst 2 Jahre her. Da war das Dach weg. Da haben wir ja noch nichts gehabt. Und danach haben wir dann erst, ich glaube im August, den Ratsbeschluss gehabt. Ja, kümmert euch mal drum. Und dann haben wir den Ratsbeschluss gehabt. Ja, es gibt Planungsmöglichkeiten. Und dann hat der Planer angefangen. Das heißt, wir haben jetzt in diesen letzten 2 Jahren so unfassbar viel auf den Weg gebracht. Und in einer Geschwindigkeit, wo an anderen Standorten 20 Jahre vergangen sind. Und das wird, ich finde, mitunter zu wenig gewürdigt. Bei aller Ungeduld.
1: Wir würdigen das jetzt hier.
3: Das ich glaube, die Würdigung liegt daran, dass ihr relativ oder wirklich wahnsinnig schnell die ersten Pläne vorgestellt habt. das wirkte so, ich glaube, es waren ja 11 Wochen, sagten damals die Planer, wenn ich mich recht entsinne. Ne? Ja. Das war halt unglaublich schnell. Und ich weiß, weil ich ja auch in dieser Baubranche gearbeitet habe, wie lange dann diese Feinheiten dauern. Das, da sieht man aber nichts mehr. Das heißt, man hat diese fast fertigen Pläne gesehen. Das war nach 11 Wochen. Und dann zieht sich das jetzt 1,5 Jahre hin, bis dann, wie gesagt, irgendwas passiert. Und ich glaube, das ist ganz einfach das. Ne? Also die Leute wissen das schon, aber wo du sagst, schnell. Vielleicht, wann willst du fertig sein?
0: Nur ein Satz noch. Und selbst das ist schnell. Also nochmal, selbst das ist schnell von Start der Planung bis diese 11 Wochen, aber auch seitdem, also alles, was mit eben, wir sind jetzt am Ende der sogenannten LP3, das ist unfassbar schnell. Und alle, die aus diesem Baubereich kommen, sagen, wow, also ne, dass das aber natürlich die Mehrheit der Menschen, die das beobachten, sei es VfL-Fans oder Menschen in der Stadt, nicht so wahrnehmen, finde ich völlig okay. Aber es ist unglaublich schnell. Und ich will das einfach nur immer wieder betonen, wie schnell wir unterwegs waren, mit welcher Kraftanstrengung alle Projektbeteiligten, auch auf Seiten der Stadt, das nach vorne gepeitscht haben. Das ist Wahnsinn. Also das wird, ich finde, das wird mitunter zu wenig gewürdigt. Das ist auch okay, es geht nicht darum, dass es gewürdigt wird um des Würdigens willen, aber um das realistischerweise einzuschätzen, dass wir da unglaublich zügig unterwegs sind. Und deswegen verstehe ich zwar Ungeduld bei dem einen oder anderen, sage aber auch, manchmal braucht man aber auch ein bisschen Zeit, um was Gutes zu erarbeiten. Das tun wir.
1: Jan ist ja selber jahrzehntelanger VfL-Fan.
0: Genau.
1: Man hat es also nicht mit Fremdkörpern zu tun. Ne? Also das ist auch ganz klar.
0: Der ist Fan. Aber Entschuldigung, ich hatte dich unterbrochen.
3: Nee, alles gut. Alles gut. Nur wie gesagt, ich glaube halt, dass das daran liegt, dass man halt bei diesen ersten Plänen schon das Gefühl hatte, ja, das kann ja jetzt losgehen. Und dann, warum zieht sich das jetzt so lange hin? Ne? Ja, so klar, ist völlig logisch. Aber wie lange plant ihr die Bau? Also wie lange wird der Bau dauern, bis wir alle wieder, sagen wir mal, wir stehen jetzt auf der Ost, sind als letztes fertig, was auch alles gut ist, weil ihr müsst es ja nachher Reihenfolge machen. Wann denkt ihr?
0: Ich kann es wirklich nicht sagen, weil wie gesagt...
3: Das ist klar, es kann sich um ein Jahr vertun, aber sag mal, was du vermutest.
0: Ich finde es schwierig, weil... Also,
1: nicht länger als 10 Jahre,
0: ja,
1: die Wette halte ich.
0: Also zwei Sachen. Also A, final wird es durch den Bauunternehmer formuliert. Also das ist einfach, er muss die Planung machen und vorher ist das irgendwie alles auch Kaffeesatzleserei. Jetzt kommt B, aber, ich glaube, das wurde auch irgendwann mal kommuniziert, also ist schon der grobe Plan, dass 32 das Ding fertig ist. Ne, da ist mein Sohn mit dem Abi fertig, dann steht das Stadion und dann muss ich mal gucken, was ich mal meine Weltreise.
1: Dein Sohn bleibt aber sitzen. Also wenn wir noch ein Jahr.
0: Hey, mein Sohn ist unglaublicher Klugscheißer. Ist kein Streber, aber Klugscheißer.
1: Ich kenne ihn, das stimmt.
0: Also ich befürchte, der hat keinen Bock auf noch länger Schule.
1: Ja, okay. Also dann überspringt er ein Jahr.
0: Nee, das wäre. der weiß schon, da durchzukommen.
1: Du hast gesagt 32?
0: Nee, 30.
5: 30, okay, ja.
4: Na, 3 Jahre wären das
5: 3 Jahre. Jahre dann, ja.
3: Und du machst eine Weltreise, aber nach Eröffnung.
1: Ja, wie lange hat Karlsruhe gedauert? Das war auch 3 Jahre, ne?
0: Ungefähr. Nee, deutlich länger, wenn du alles zusammenziehst.
1: Karlsruhe ewig, ne? Okay.
0: Aber nochmal, ist aktuell, ist grob, nicht festnageln. Und ich bin auch nicht derjenige, der das verbindlich in irgendeiner Form sagt, sondern da sind andere, die da tiefer drin sind, die da mehr Ahnung haben. Und das ist
1: auch das hieße, dass man 3 Jahre lang umzieht im eigenen Stadion, ne?
0: Ja.
1: Gut, das wird auch eine logistisch schwere Arbeit dann.
3: Ja gut, aber bisher, also du hast es ja vorgestellt, dass immer die Dauerkartenbesitzer je nachdem umziehen können. Alles super geregelt, was das angeht bisher. Also die Pläne, wie du schon sagst, es kann sich auch immer was ändern. Aber bisher, was das angeht, finde ich, wirkt das konzeptionell gut.
1: Haben wir das durch? Fällt euch noch eine Frage ein zum Thema Stadionumbau? Jetzt bitte nicht, und wo sitze ich dann, sondern so...
5: Ich stehe ja sowieso, das ist ja egal, wo ich bin.
3: Das weißt du 2030 nicht, ob du da stehst.
4: Na gut, bei Henrik ist der Vorteil, der ist egal, wo er steht.
5: Ich kann überall gucken.
3: Das siehst du nicht. Wenn ich in der Mitte stehe, ich sehe eh nichts.
1: Das war der lockere Teil, liebe Hörerinnen und Hörer. Ernst weiter.
0: Endlich.
1: Ja. Kommen wir zur aktuellen Saison. Ihr habt da irgendwelche Fragen bezüglich Dauerkarten oder Karten überhaupt zur Politik oder?
3: Zur Politik. Genau. Nee, wir können ja erstmal anfangen. Heute sind ja die Vorverkaufsmöglichkeiten für Bayern bekannt geworden, sage ich mal. An sich, ich glaube, es ist relativ gut angekommen, also dass jetzt die Mitglieder dann den Vorteil haben. Natürlich trifft es immer welche, weil wir haben in Osnabrück einfach eine begrenzte Kapazität. Der DFB nimmt, glaube ich, ca. 1000 Karten. Ist das richtig? Bayern kriegt ja ihre 10%. Also es sind auf jeden Fall, dass der DFB nimmt ja im Pokal deutlich mehr, du brauchst keine Zahlen sagen, aber es ist ja mehr als eine normale Auswärtsmannschaft. Jetzt ist mir zugespielt worden, weil ich lese den Treffpunkt nicht, dass gewisse VIP-Logen geräumt werden müssen oder VIP-Plätze, hast du wahrscheinlich auch im Treffpunkt gelesen, weil du ja auch direkt angesprochen wurdest.
0: Also ich kriege keine Notifikation, wenn ich im Treffpunkt angesprochen werde. Nein, habe ich nicht gelesen.
3: Nein, kriegst du nicht. Nee, wie gesagt, also mir war das auch nur weitergeleitet worden. Wie sieht es damit aus, also mit dem Bayern-Spiel? Also erstmal mit dem Vorverkauf, wie gesagt, also die Mitglieder haben dann ja eine Möglichkeit, Mitglieder ohne Dauerkarte, weil die Dauerkarten ja ein Vorkaufsrecht haben, was logisch ist. Wie sieht das aus mit Umzügen auf die Nord von VIP-Personen, von anderen Personen?
0: Ja, also ich versuche so ein bisschen die Vielzahl von Themen zu skizzieren. Also erstens jetzt Public Ticketing, ich würde es ein bisschen differenzieren. Das, was du sagtest, wir haben länger überlegt, wie können wir das Ganze gestalten? Dass die Nachfrage nach dem Spiel das Angebot übersteigt, das war offenkundig, das wussten wir vorher, da hat sich, glaube ich, keiner auch nur ansatzweise verwundert gezeigt oder wird sich verwundert zeigen. So, und dann ist natürlich die große Frage, wie gehen wir mit Möglichkeiten des Ticketkaufs um? Und wir haben jetzt bewusst gesagt, wir wollen dieses besondere Spiel, und das ist es nun mal, wir wollen möglichst vielen Mitgliedern die Chance bieten, dass sie dann auch bei dem Spiel dabei sein können, wenn sie es wollen. Deswegen haben wir gesagt, klar, die Dauerkarteninhaber sind die Ersten, die können ihren Platz in Anführungsstrichen durchbuchen, wie das halt üblicherweise der Fall ist. Aber danach sind die Mitglieder dran, die noch kein Ticket haben, um eben dann möglichst vielen Mitgliedern das zu ermöglichen. Das war auch mal anders. Es gab auch früher und woanders manchmal Maßgaben, dass man sagt, danach dürfen dann die Dauerkartenbesitzer nochmal oder nochmal oder nochmal.
3: Oder zwei. Was nicht geht bei 9.000.
0: Genau, so ist es. Und deswegen haben wir gesagt, nee, also wir wollen jetzt bewusst sagen, Mitglieder sollen dann eben die Chance haben, dann ein Spiel zu sehen. Und so mit den Kapazitäten, mit den Rahmenbedingungen, die wir haben, auch vor dem Hintergrund, dass ja nicht alle Dauerkartenbesitzer Mitglied sind, das ist ja auch eine Sache, also sind ja nicht alle Dauerkartenbesitzer Mitglied, da sagt Holger richtigerweise ganz oft, da müssen wir mal ran, und hat er irgendwie recht, aber noch haben wir das nicht betrachtet, ist es eben so, dass dann, wenn eben die restlichen Tickets in den Verkauf geht und rein von Mitgliedern erworben werden, wovon wir ausgehen, dann werden am Schluss knapp 70% unserer Mitglieder auch ein Ticket erworben haben können. So. Und ich finde, das ist schon eine ganz gute Quote bei einem solchen Spiel, dass wirklich 70% der Mitglieder dann auch da kommen können. Das ist für den Bereich. Das andere ist richtig, wir haben viele Herausforderungen aufgrund des Spiels, weil es ein DFB-Pokalspiel ist, weil die Durchführungsbestimmungen im DFB-Pokal nochmal andere sind als im Ligabetrieb. Und das führt dazu, dass der DFB beziehungsweise der DFB für seine DFB-Pokalpartner, also nein, das will jetzt nicht hier DFB-D-Bashing betreiben im Zweifel, sondern für die DFB-Pokalpartner da Ticketkontingente bekommen. Daraus wird natürlich dann wiederum die Zentralvermarktungserlöse gespeist. Ne? Also, deswegen. Und dass die Bayern halt ein Kontingent bekommen und da auch ein paar besondere Ideen auch haben, so, das führt dazu, dass eben wir nicht so viel Kontingent haben wie normal. Und das, was du ansprichst mit Blick auf die VIP-Sitze, also wir haben ja einen sehr kleinen VIP-Bereich. Also ist ja eins unserer Probleme. Wir haben knapp 700 VIP-Gäste pro Spiel im Stadion. Einerseits die Logen, andererseits der VIP-Bereich jenseits der Logen. So, und jetzt gibt es halt diese Durchführungsbestimmung. Ich habe es gestern bei einer Sponsorenveranstaltung gesagt, das ist für mich aktuell Unwort des Jahres. Also vor zwei Jahren oder danach war es Holzleinbinder. Aktuell ist es für mich Durchführungsbestimmung. Die geben halt eben vor, oder dem DFB die Möglichkeit, ein großes Kontingent abzurufen. dadurch, dass wir gegen Bayern spielen, dadurch, dass wir nicht an dem Wochenende spielen, wo DFB-Pokal ist und das sich auf viele Spiele verteilt, sondern wir das einzige Spiel sind, kommt jetzt alles dahin. Und der DFB, und ich finde auf eine Art auch nachvollziehbar, auch wenn es mich natürlich aus der Perspektive des VfLs nervt, ruft halt die ganzen Tickets ab und macht auch einen Sponsorenworkshop mit den ganzen DFB-Pokalpartnern an dem Spieltag hier in Osnabrück und geht dann mit den Sponsoren ins Stadion und hat halt dann die VIP-Karten. So, und dann haben wir denen gesagt, welche Rahmenbedingungen wir haben und wo wir sie vielleicht dann unterbringen würden und im Norden. Und das fanden sie aber irgendwie nicht adäquat. Und die werden jetzt eben im Süden untergebracht werden müssen. Und weil eben diese DFB-Pokal Partner und auch die Bayern-Tickets im Süden untergebracht werden müssen, ist es leider so, und da verstehe ich jeden, der das scheiße findet, dass einige unserer Partner, die 20, 25 Jahre da am gleichen Platz sitzen, da nicht sitzen können. So, das ist einfach so. Und ich würde es denen gerne ermöglichen, aber ich kann ja jetzt nicht irgendwie eine Tribüne dahin bauen.
3: Nee, wir haben begrenzte Kapazitäten, ne?
0: Genau, und das führt genau dazu, und wir haben dann überlegt, wie gehen wir mit der Thematik um, und wir haben dann eben anhand von Kriterien gesagt, das sind die Kriterien, die wir anwenden für die Möglichkeit, dann im Süden zu sitzen oder eine andere Option zu haben, und haben diese Kriterien angewendet, weil natürlich ist es so, dass jetzt bewusst überspitzt, das ist jetzt kein realer Fall, aber dass dann der eine sagt, immer, aber meine Mutter war vor 40 Jahren mal Kassiererin beim VfL und deswegen muss ich da sitzen und schick doch andere weg. Und der andere sagt, mein Hund ist der Sohn des Hundes des ehemaligen Präsidenten, deswegen muss ich da sitzen, schick doch andere in den Norden. Und der dritte sagt, ich habe aber auch mal eine lebenslange Dauerkarte gekauft und deswegen musst du die anderen irgendwo hinschicken. Und der vierte sagt, aber wir kennen uns doch gut und ich gebe dir auch ein Bier aus. Deswegen musst du andere da hinschicken.
1: Eins reicht ja nicht.
0: Eins reicht, genau. Will damit sagen, aus der Sicht der Personen, und das ist auch wiederum total nachvollziehbar, jeder für sich sagt, warum er bevorzugt werden muss gegenüber einem anderen. Also nachvollziehbar. Und deswegen haben wir aber, lass mich den Satz noch eben sagen, deswegen haben wir aber gesagt, wir machen es anhand von Kriterien. Die Kriterien sind relativ platt. Wir haben eine sogenannte Sponsorenpyramide mit dem Hauptsponsor, der offenkundig auch den größten Betrag pro Jahr zahlt, mit eben Exklusivpartnern, Premiumpartnern, Teampartnern und so weiter. Und anhand dieser klassischen Pyramide haben wir dann eben gesagt, wie gehen wir da vor? Haben aber eben nicht nur gesagt, ihr könnt da nicht sitzen, sondern wir haben eben ein Angebot geschaffen für die im Norden. Wir werden jetzt einen Zusatz-VIP-Bereich auch im Norden eröffnen. Sehr hochwertig mit reservierten Plätzen, bla bla bla, aber nicht direkt am Stadion, sondern eben in der Halle Gartlage. Es ist sogar ein Parkplatz daneben. Also es gibt auch viele positive Momente. Also es wird ein hochwertigerer VIP-Bereich als den wir ständig haben. Ist aber natürlich nicht das Gewohnte. Aber ja, es gibt einige, die normalerweise im Süden sitzen, die dann das Spiel aus dem Norden sehen werden.
1: Okay, machen wir an diesen Stelle einen kurzen Cut. Sag mal ein Lieblingslied von dir.
0: Where's My Mind?
1: Bitte was?
0: Where's My Mind?
5: Pixies, ja.
1: Ja, ja, da fragen wir uns alle, wo ist mein Verstand? So, okay. Leute, es geht gleich weiter. Vielen Dank bis dahin. Die zweite Stunde wird jetzt eröffnet.
0: Ich habe den Podcast mit Joe gehört, da hast du Joe auch nach einem Lieblingslied gefragt. Ja,
1: von Rush.
0: Ja, genau. Und dann habe ich gehört, es kam aber nicht.
3: Das kommt im Radio.
1: Nein, das kommt im Radio. Das kommt nur im Radio, weil wir sonst die GEMA-Gebühren zahlen müssen.
0: Ja, verstanden. Weil ich kannte das Lied nicht. Dachte, jetzt
4: morgen Abend ist das, ne? Musst du US Radio hören.
1: Ja, ich kann dir das auch schicken.
0: Radio habe ich noch nie gehört. Ich höre Radio
1: wegen eines, die Sendung mit dir jetzt kommt am Sonntag 2 Stunden lang von 20 bis 22 Uhr und dann später nochmal in 2 Stunden Blöcken.
0: Ne? Aber dann erklärt das mal, weil ich bin ja so ein Dummer, ne? Das ist ja wie bei unseren Fans, manchmal muss man den Leuten ja mehr erklären. Ich würde den Leuten das erklären, wenn sie das bei Spotify hören, dass sie das Lied nicht hören. Also ich wusste das nicht.
1: Also liebe Leute, das wissen Sie aber schon seit Jahren.
3: Nee, ich hätte es auch nicht gewusst.
5: Aber Michael,
3: was? Wenn du es mir nicht mal erklärt hättest.
1: Okay, ich erkläre es nochmal allen Hörerinnen und Hörern. Wenn ihr uns auf Spotify hört, hört ihr keine Musik, weil wir sonst unfassbar viel GEMA-Gebühren zahlen müssten. Und das können wir uns als alternatives Medium nicht leisten, denn bei uns verdient kein Schwein Geld und dann müssen wir also auch das noch privat bezahlen. Das dazu, das war für Michael, weil er einfach nicht weiß, warum das so ist.

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1: Ich bin Tine Klimach. Zugverspätungen sollen künftig konkrete Konsequenzen für das Spitzenpersonal der Bahn haben. Bundesverkehrsminister Bilger sagte der Bild am Sonntag, es werde sich auf die Bonuszahlungen der Bahnmanager auswirken, wenn die Ziele, die der Bund vorgibt, nicht eingehalten werden.
2: Der Bund will künftig genauer hinschauen, was die Bahn mit dem vielen Geld für ihr Schienennetz so erreicht. Gerade wird eine neue Vereinbarung vorbereitet, die regelt, wie viele Milliarden dafür fließen und welche Ziele die Bahn erfüllen muss. Im ersten Halbjahr kamen 40% der Fernzüge zu spät, im heißen Sommer noch mehr. Bilger sagt, Bahnkunden und Steuerzahler haben einen Anspruch darauf, dass am Ende auch Ergebnisse zählen. Gleichzeitig betont er, viele Beschäftigte bei der Bahn machen einen richtig guten Job. Zoe Tassovali, Redaktion.
1: Beim 8-Stunden-Tag bleiben Arbeitgeber und Gewerkschaften auf Konfrontationskurs. Arbeitgeberpräsident Rainer Dulger drängt auf flexiblere Arbeitszeiten. Der Deutsche Gewerkschaftsbund warnt dagegen vor einer Aufweichung. Im Herbst könnte es einen neuen Gesetzentwurf geben.
3: Die Arbeitszeit ist hierzulande auf 8 Stunden pro Tag begrenzt. Die europäische Richtlinie erlaubt dagegen eine wöchentliche Höchstarbeitszeit von 48 Stunden. Auch die Bundesregierung ist für mehr Flexibilität und will weg vom starren 8-Stunden-Tag. Arbeitgeberpräsident Dulger macht Druck und sagt, das Arbeitszeitgesetz, das stamme noch aus der Ära von Telex und Wählscheibe. Der Vizechef des Deutschen Gewerkschaftsbunds Körzel warnt dagegen vor 13-Stunden-Tagen für Arbeitnehmer, wenn am 8-Stunden-Tag gerüttelt wird. Katrin Müller, Nachrichtenredaktion.
1: Köln zeigt Solidarität, Köln zeigt Haltung. Unter diesem Motto haben sich in Köln mehrere tausend Menschen zu einer Solidaritätsdemonstration für die queere Gemeinschaft versammelt. Mehrere Initiativen und Vereine hatten nach dem islamistischen Anschlag am Rande des Berliner Christopher Street Days dazu aufgerufen. Nach Angaben des Vereins Cologne Pride kamen rund 10.000 Menschen und damit deutlich mehr als angemeldet. Zum Sport. In der Fußball-Bundesliga feierte Energie Cottbus mit einem 3:1 gegen Hannover eine erfolgreiche Zweitligarückkehr. Der FC Nürnberg gewann ebenfalls gegen Dresden mit 3:0. Kräuter Fürth spielte unentschieden auswärts gegen St. Pauli. Beide Mannschaften trennten sich am Ende mit 1:1.

0: Und jetzt geht's weiter im Text. Wir sind bei den Eintrittskarten, bei den Preisen, richtig? Oder?
1: Ja, genau. Wir können, wenn wir das machen, Eintrittskarte, du hast...
0: Ganz kurz, das schneide ich. Jemand was zu trinken jetzt für die zweite Runde?
2: Ich nehme nochmal ein Wasser.
0: Kaffee, Wasser?
2: Danke, ich bin versorgt.
0: Okay. Kein Kaffee, nix, wollte ich nicht.
2: Nee, danke.
0: Aber wie seid ihr?
2: Nimm mal eine Cola Light heute.
3: Hat er ja auch nicht.
2: Hat er auch nicht.
0: Hä?
2: Nimm mal eine Cola Light.
0: Zero habe ich.
2: Ja, Zero. In verschiedenen Ausbaustufen.
0: Ja.
3: Cherry, Vanille.
0: In einer roten Dose, in einer weiten Dose und in aus Holland und in einer Plastik. Und in der 03 und in der 05.
2: Ach, Herr Jemine.
0: Wahnsinn, ne?
4: Ja, ich nehme die weiße 05 Dose.
0: Ja, ja. Nee, der 033. Ja, mein Problem ist, ich schaffe nie mehr als 02 am Tag. Davon dem Scheißzeug. Es gibt Leute, die sind süchtig danach.
5: Schlimm genug.
0: Also wir haben da Leute, habe ich hier erlebt, du, also das, ne, schöne Grüße.
2: Ja, an den weißen Elefanten im Raum, oder was? Ja.
0: Nee, an The Voice.
2: Ja, genau.
0: So, komm mal. Jetzt.
5: Ich hoffe übrigens, dass nachher noch eine Ali Bölzen-Frage auch für mich kommt.
4: Nee, die gab es nur für Joe.
5: Ja, habe ich gehört. Ich fand sie großartig wieder. Aber gut.
0: Ja, die ist. Können wir dir trotzdem stellen.
5: Aber die war nicht auf mich gemünzt.
4: Nee, das stimmt. Leandro Paredes, genau.
0: Okay, herzlich willkommen zur nächsten Stunde. Also, es geht weiter. Lars wollte was zu den...
1: Genau, wir hatten ja die Thematik letztes Jahr auch schon und dann ist das ja nochmal jetzt aufgekommen, weil du hast ja auch mit Janis vom Ostkurvenchor gesprochen, nachdem die es so schön aufbereitet hatten. Ich will da gar nicht auf die einzelnen Sachen gehen. Nur, was mir von der Kommunikation erstmal nicht gefallen hat, ist dieses, dass man über den ÖPNV nichts erfahren hatte, dann... Also jetzt erst spät. Du hast dann hinterher das ja erklärt, dass das schon im Januar gemacht worden war. Dann sind die Preise für mich recht hoch gegangen, auf jeden Fall. Also ich sag dir mal aus meiner Situation, wenn ich, also ich weiß, dass der VW Knappheit hat und wir können ja auch gut verkaufen, die Karten. Aber ich habe nur die ganze Zeit gedacht, wenn ich überlege, wie meine Jungs zum Fußball gekommen sind, die ja immer mitgehen. Und so ist es ja bei allen Familien eigentlich gewesen. Sie sind in jungen Jahren mitgekommen und fahren jetzt die Auswärtstouren und so weiter selbst. Ich hätte persönlich damals Schwierigkeiten gehabt, dass meine Kinder immer mit zum Fußball kommen. Also wenn ich jetzt mich die Jahre zurück erinnere, sag ich mal 17 Jahre sind es bei mir circa, die Preise, wir sind jetzt bei einer Ostkurvenkarte von 18 Euro angelangt, gehe ich von aus, habe ich so rausgeschlossen, dass du sagtest, oder dass da stand 50 Cent pro Karte erhöht. Das heißt, wir sind bei Dauerkarten in der Ostkurve bei, ich muss jetzt gerade überlegen, 240 Euro, dann haben wir als Mitglied, hast du halt die 10% Rabatt, für die du aber auch ja 84 Euro Jahresgebühr zahlst.
5: Du bist also einer von denen, die die Mitgliedschaft kalkulieren.
1: Nee, aber die nein, ich wollte da jetzt drauf hinaus. Du hast letztes Jahr hast du gesagt, so ja, so kann man es nicht rechnen, Mitglieder kriegen ja weniger, hast dabei aber unterschlagen, dass man dann ja auch eine Jahresgebühr bezahlt. Das heißt also, ich muss es ja dann auf die Summe rechnen. Natürlich kann ich die Jahresgebühr nicht kalkulieren darauf, aber es kommt ja auf die Kosten drauf. Ich will nur auf Folgendes hinaus. Wenn ich als junger Mensch mit zwei Kindern ins Stadion gehe, selbst wenn ich auf die unüberdachte Ost gehe, habe zwei Kinder dabei und die wollen vielleicht auch noch was trinken. Und wenn es nur ein Wasser ist, eine Bratwurst essen, dann ist es ein verdammt hoher Preis und wir haben auch verdammt hohe Preissprünge in den letzten Jahren gehabt. Ich weiß, dass alles teurer geworden ist, aber ihr solltet das unbedingt ja, im Kopf behalten, dass Fußball eigentlich ein Sport ist, auch für geringer Verdienende. Und ich sehe ja in der Ostkurve, was um mich rumsteht. Ich glaube, einige müssen da ganz schön für sparen. Und du hast ja in der Kaffeezeit auch gesagt, es wird wahrscheinlich nicht auf Dauer nicht mehr möglich sein, als Nichtmitglied an Tageskarten zu kommen. Das heißt, da sind wir wieder bei der Kalkulation des Mitgliedsbeitrages. Ich habe ja nur eine Chance, wenn ich diese 84 Euro zahle. Ja, da würde ich euch bitten, auf jeden Fall darauf zu achten, dass es nicht nur um die Gutverdienenden im Fußball geht, sondern es geht gerade um die, die in jungen Jahren, wie wir alle, zum Fußball gehen, meist von den Eltern mitgeschleppt und dann jahrelang dort bleiben. Das ist wirklich ein Anliegen. Also ich sehe, dass viele Leute Schwierigkeiten haben, sich eine einfache Tageskarte für den VfL zu leisten.
5: Ich überlege, ob ich einfach Ja sage oder ob ich was zu sagen
1: habe. Das ist, wie gesagt, auch nicht als Angriff gemeint.
5: Nein.
1: Bitte haltet das im Kopf. Ne? Auch so etwas wie ÖPNV, dass die jungen Leute zum Stadion kommen. Wären denn eigentlich zum Beispiel die Karten teurer geworden, wenn der ÖPNV noch mit drin gewesen wäre?
5: Ja.
1: Also dann wäre noch mal eine Preissteigerung drin gewesen.
5: Ja, klar.
1: Ja.
5: Also, ich könnte ganz viel sagen. Lass mich zwei, drei wenige Aspekte einmal betonen. Also, der Appell und die Perspektive total nachvollziehbar. So, also, ja. Und da bist du auch nicht der Einzige. Da sind auch wir intern selber sensibel genug, um das im Blick zu haben. Da sind auch Gremienvertreter, die da auch richtigerweise den Finger heben. Also das erstmal als Erstes. Ich glaube, das ist wichtig, weil dort kriegt man da so eine Front hin, da sind die bösen Kapitalisten, die es rauspressen, und das andere sind dann die guten Menschen, die sagen, aber ihr müsst doch auch, ne? Also deswegen, ich glaube, diese Diskrepanz oder diese Front brauchen wir gar nicht aufbauen, weil es ist nachvollziehbar. Erster Punkt. Ich sage sogar, deswegen ist auch die Preiserhöhung, die wir gemacht haben, aus Gründen, ist in den Bereichen, wo die Preise eh schon höher waren, deutlich höher gewesen als im Stehplatzbereich. Also das ist genau eben da eine Mischkalkulation. Es ist tatsächlich so, dass eben hier diejenigen, die mit den höchsten Preisen eh unterwegs sind, auch am höchsten dabei sind. Jetzt nicht absolut, sondern auch prozentual. Also, ne, das ist nicht absolut, das ist eh klar, aber auch prozentual ist da die Steigerung am höchsten. Sodass eben da schon eine Quersubventionierung, wenn wir so wollen, da ist. Also ich will es nur einmal sagen, also, ja. Das ist uns durchaus bewusst. Jetzt kommen trotzdem drei Punkte, wo ich sage, die könnte ich stehen lassen, die sind mir aber einfach zu polemisch oder zu verkürzt oder zu bewusst Dinge ansprechend, die ich nicht teile. Also der erste Punkt ist, ja, die unüberdachte Ost. Also sorry, da sage ich auch.
1: Habe ich aber nicht gesagt.
5: Doch, hast du gerade gesagt. Also, du gerade in deinem Satz. Spul zurück, hörst du dir an.
1: Nein, ich spul nicht. Nein. Also dann ist das aber falsch. Ist aber falsch, weil ich bin ja Ostgänger und ich bin auch gerne Ostgänger und ich sehe es auch nicht so, dass die West weniger mehr bezahlen muss.
5: Aber du hast gerade die unüberdachte Ost. Also das war deine Aussage.
1: Ja, aber nicht betont, das unüberdachte.
5: Doch, natürlich.
0: Es kommt auf die Betonung an.
1: Ja, aber das war von mir nicht so gemeint.
5: Aber du merkst.
1: Ja, ich gehe ja freiwillig in die Ost.
5: Ich will nur sagen, aber dann kommt das da reingespült in deinen Ausführungen. Dann zahle ich so viel für die unüberdachte Ost. Alles gut, Haken hinter. Ich will nur sagen, das ist so ein Punkt, wo ich sage, finde ich schwierig. So, ich verstehe jeden, auch da ehrlich, ich verstehe jeden, der sagt, Ost unüberdacht, ich will lieber überdacht stehen. Aber die Möglichkeit ist da. Deswegen sage ich, weiß ich nicht, das ist der erste Punkt. So, der zweite Punkt ist, die Leute können sich das nicht mehr leisten. Ja, es ist grundsätzlich so, aber dann wird, und dann kommen noch 3 Bier und 37 Würstchen dazu. Also auch da, normal.
1: Ein Bier, eine Cola.
5: Ich überspitze doch auch bewusst. So, jetzt sage ich trotzdem nochmal, ich möchte auch da einmal nur darauf hinweisen, weil auch das kommt dann ganz oft falsch rüber. Wir sind die günstigste Kneipe aus Osnabrück.
0: Lüge.
5: Okay, dann sag mir, wo das Bier...
0: Grüne Gans.
5: Was kostet da das Bier?
0: 5 € oder so.
5: Wie viel?
0: Halber.
5: Wie viel kostet es bei uns?
0: 5,50.
5: Dann ist das minimal da teurer. Dann ist aber die Grüne Gans die günstigste.
0: Dazu in der alles schön in einem Glas.
1: Aber wir haben tatsächlich in der Gruppe ein bisschen Running Gag auf dieser Aussage, wo immer die Preise reingeschickt werden. Aber darüber wollen wir uns auch nicht streiten. Bier ist trotzdem teuer. Aber ich rede gar nicht über Bier.
5: Wie oft gehst du auf die Maiwoche? Gehst du auf die Maiwoche?
0: Ich gar nicht zum Beispiel.
1: Du meinst jetzt, dass ich ja was trinke, ja?
5: Nee, eher nicht. Trinkst du Bier auf der Maiwoche?
1: Eher nicht, ne.
5: Guck mal, irgendwie so viele Menschen auf der Maiwoche, keiner trinkt. Also alle, die ich frage,
0: welcher Alkoholiker würdest du geben, dass er Alkoholiker ist?
1: Es wird immer auf Bier bezogen, aber wie gesagt, ne, ich redete jetzt vorhin über Kinder zum Beispiel, die auch mal Wasser brauchen. Wie gesagt, ich will da auch keinen Angriff rausmachen. Fußball ist gerade im Stehplatzbereich ein Volkssport.
5: Trotzdem ist es so appellativ. Und natürlich ist durch diesen Appell immer da auch ein latenter Vorwurf bei. So, nochmal.
0: Appellativ, das ist der 5. Fall im Latein.
5: So ein Appell.
0: Ja, ich habe es verstanden.
5: Es ist es ist ja in der Sache, haben wir gar keinen Dissens. Ich will das nur sagen. Also nochmal, es ist überhaupt kein Dissens in der Sache und ich verstehe jeden, der dafür kämpft und der da auch drauf hinweist. Also Punkt. Also deswegen, da haben wir keinen Dissens. So, und ich möchte nur noch mal betonen, es ist durchaus so, dass wir bei unseren Überlegungen, die wir anstellen, das auch im Kopf haben. Also das ist jetzt nicht so, dass wir sagen, ist uns alles scheißegal. So, und trotzdem gibt es eben einfach Aspekte, wo wir einfach sagen müssen, da müssen wir auch gegensteuern. Und wir haben es, deswegen, ich habe auch mit den Kollegen vom Ostkurvenchor da gesprochen, die haben das super gemacht. Ich fand das auch als Kritik, nicht nur in der Sache, so wie von dir, komplett gerechtfertigt. Ich finde auch gut, die haben sich sehr intensiv damit beschäftigt, haben sehr gute Gründe, haben das mit Daten hinterlegt. Deswegen fand ich total richtig. Ich hätte andere Daten genommen. Das ist nun mal einfach dann die Frage des Betrachters. Und ich hätte auch andere Betrachtungszeiträume genommen. Das ist auch eine Frage des Betrachters. So, wir haben nun mal einfach eine unglaubliche Mindestlohnerhöhung, wir haben eine unglaubliche Inflation und das trifft uns eben auch. So, und jetzt kann ich sagen, und das wäre dann einfach genau die Diskussion über, wir können sagen, wir machen weiterhin, ich überspitze jetzt bewusst, wir machen 10 Euro für ein Ticket. Da freuen sich alle, finde ich auch gut. Und wir machen 1 Euro für ein Wasser, freuen sich auch alle, finde ich auch gut. Das führt dann aber dazu, dass wir sagen müssen, dann sind wir, es ist einfach so, dann sind wir nicht wettbewerbsfähig. Dann müssen wir nicht darüber reden, ob wir für 6 Millionen Trainingszentrum bauen, was auch Zweit- und Drittliga, dann müssten wir einfach sagen, dann müssen wir es lassen. Nochmal, und nochmal, ich will es gar nicht abwägen, aber es gehört eben auch zur Wahrheit dazu. So, wir sind dabei, wir werden es machen. So, letzter Punkt, weil den finde ich dann auch schwierig, jetzt sind wir bei Mitgliedschaft. Weil du hast die ganze Zeit gerechnet und da kommt der erste Punkt immer wieder. Also wer Mitglied wird beim VfL, um günstigere Tickets zu haben und das kalkuliert, boah, weiß nicht, da habe ich einen Bauchschmerz mit. Ich finde, Mitgliedschaft ist Teilhabe.
1: Ja, mir ging es aber darum, wenn du jetzt, wie viele, 3-4 Spiele im Jahr besuchen willst. Mhm. Jetzt es geht nicht um mich als Dauerkartenbesitzer, weil ich ja eh das Problem nicht habe. Es geht einfach darum, was ich meinte. Du hast das Problem, also von der Kalkulation, so wie du es genommen hast. Nein, aber ich meine, weil du hast ja gesagt, dass es, also das in der Kaffeezeit, dass es wahrscheinlich nicht mehr möglich sein wird, wenn du nicht Mitglied bist, an Karten zu kommen. Oder es wird solche Sachen geben. Da sehe ich ganz einfach die Gefahr, die Leute, die 3-4 Mal zum Beispiel ihre Kinder mitnehmen oder irgendwas, dass die Leute diese Chance nicht mehr haben. Das war das, was ich meinte. Wenn ich betrachte, vor, sagen wir jetzt mal 17 Jahren, wo meine Jungs klein waren, wie die zum VfL gekommen sind und dann jetzt natürlich auch seit 1,5 Jahrzehnten so ungefähr eine Dauerkarte haben. Diese Leute können uns wegbrechen, aber das ist nichts vom VfL jetzt nur, das ist eine generelle Sache.

0: so ein bisschen Kampfargument. Ja, es wird alles teurer, aber die Löhne steigen etc. Also von daher schwierig. Aber gut, das ist nur der Spruch. Mit Blick auf Kinder, dass wir natürlich sehr sensibel sein müssen, dass wir auch darauf achten müssen, dass eben wir auch immer wieder neue, junge Fans an den VfL gewöhnen oder für den VfL begeistern, ist auch völlig klar. Es ist völlig, völlig klar. Diese Herausforderung haben wir. Die wird sogar während der Stadionsanierung noch mal größer, weil wir doch eine kleinere Kapazität haben. Deswegen sind wir da ja durchaus sehr aktiv. Also letzte Woche haben wir das erste Mal, ich glaube seit 6 Jahren, wieder ein Feriencamp gemacht, wo wir eben innerhalb von, Gott sei Dank, wenigen Zeiten ausgebucht waren, wo 120 Kinder eine geile Zeit hatten. Wie der Kollege erzählt hat, der eine Junge, schöne Geschichte, hat seine Eltern wuschig gemacht, dass er da hin will. Die sind dann Mitglied geworden, damit er da dran teilnehmen kann, weil das war für Mitglieder erstmal. Dann hat er nach dem ersten Tag die ganze Familie wuschig gemacht, dass die alle Mitglied werden. Jetzt sind alle Mitglied. Dann hat er noch gesagt, ich will aber auch ein Trikot. Dann hat er ein Trikot. Und dann wurde er noch gescoutet von unserem Nachwuchsleistungszentrum. Nächstes Jahr spielt er für den VfL. Also von daher wird gemacht. Wir arbeiten gerade an dem, was andere Clubs vor 10 Jahren schon gemacht haben, sowas wie ein Kinderclub. Also nochmal ein explizites Angebot für, wir haben die Schultütenaktion gemacht. Also auch da, dieses Thema ist berechtigterweise vorgetragen, aber wir tun da eben auch eine ganze Menge, um eben auch in dieser Zielgruppe die für den VfL zu begeistern. So, auch das.
1: Michael, lass mich da einmal kurz eingrätschen, weil ich bin quasi Vater von einem Kind.
2: Quasi Vater?
1: Ja, genau. Also es sind natürlich sehr individuellen Themen. Aber es ist so, mein Sohn ist jetzt 6 geworden und geht seit der Zweitligasaison damals, der letzten, regelmäßig zum VfL, hat letztes Jahr tatsächlich nur 2 Heimspiele verpasst. So, großes Problem ist, meine Frau und ich haben seit Jahren Dauerkarten im Block E. Wir waren damals auch schon, hatten einen Brief bekommen, wir sollten gegebenenfalls umziehen, da ja mal die Idee war, auf Ständerwerken hinter uns was zu errichten. Wir sind nicht umgezogen, neben uns ist seit Jahren eine Tageskarte frei. Ich habe bereits in der vorletzten Saison angefragt, ob ich diese für meinen Sohn, obwohl er noch keine bräuchte, die entwerben könnte. Seit Geburt Mitglied, keine Chance. Letzte Saison das gleiche Thema nochmal. So, jetzt ist das große Problem tatsächlich, dass wir Spiele haben werden, die er dies Jahr nicht besuchen kann. Die einzige Perspektive, die uns immer geboten wurde, war, wir könnten komplett alle 3 dann umziehen in einen anderen Block. Halbsatz darunter. Es gäbe nur in den ersten paar Reihen unten 3 aneinanderhängende Plätze. So, wo ist denn jetzt da das Thema? Es ist jetzt so, dass jetzt entweder meine Frau oder ich verzichten müssen, wenn wir diese Tageskarte nicht bekommen, dass wir ein Kind haben, was total VfL begeistert ist, dem wir aber irgendwann sagen müssen, sorry, wir haben keine Karte für dich. Also das, ich finde das ja schön, dass ihr gerade so viel macht. Wir waren auch bei der Ostereiaktion und so. Aber ich frage mich dann, warum wird es dann so streng, also dass ich dann sage, ich sehe, da ist eine Familie, die haben seit Jahren da eine Dauerkarte, daneben ist eine Tageskarte, warum verkaufe ich die nicht?
0: Also ich kann diesen individuellen Fall ehrlicherweise nicht beurteilen. Ich weiß nicht, warum das nicht
1: geht. Die Aussage war immer, im Block E werden keine Dauerkarten verkauft. Das ist seit 2 Jahren ist das die Antwort, die wir bekommen haben.
0: Weil das der Familienblock ist? Oder?
1: Ja, genau.
0: Genau, weil es der Familienblock ist. Also eigentlich ist es ziemlich geil. Ganz ehrlich, sorry. Aber den Familienblock, da verkaufen wir bewusst keine Dauerkarten, um eben für Familien, für Kinder und so weiter da die Chance zu machen, da regelmäßig reinzukommen. Das ist genau das, was du eigentlich willst, dass Kinder regelmäßig reinkommen. Wir halten das frei, damit eben regelmäßig, wenn wir da Dauerkarten verkaufen würden, hätten wir weniger Möglichkeiten, Kinder regelmäßig da reinzukommen. Also das ist genau der Grund. So, und jetzt frage ich dich, ich verstehe die Besonderheit, weil das so besonders gedittelt ist, weil ihr daneben sitzt. Aber dann fangen wir an, dann machen wir da eine Ausnahme. Dann kommt der Nächste mit einer auch guten Argumentation, dann machen wir da eine Ausnahme. Und dann haben wir demnächst keinen Familienblock. Ist das die Lösung? Also ist das, was du willst?
1: Natürlich ist das sehr, sehr individuell. Nur
0: so, und jetzt frage ich dich, Entschuldigung, aber jetzt frage ich dich, ist unsere Aufgabe oder sollten wir, ist gar nicht unsere Aufgabe, aber sollten wir anhand von individuellen Problemlagen das Ganze gestalten oder sollten wir nicht vor dem Hintergrund von objektivierbaren Kriterien das Ganze machen? Und ich sage dir aus 2 Gründen. Einerseits, weil wir dann ganz anders argumentieren können, und ich sage sogar zum Schutz meiner Mitarbeitenden. Ich sage denen wirklich regelmäßig, und wir hatten jetzt gerade das Thema auch mit den VIP-Leuten, die auf die Nord umziehen müssen, ganz bewusst Kriterien geleitet, damit keiner auch nur Ansatz

0: zwangsweise in eine Diskussion kommt, dass jemand individuell sagt, das ist aber meine individuelle Situation, die niemand ihm nehmen will, die völlig berechtigt ist. Aber dann haben wir 14.000, 15.000 individuelle Situationen und jede individuelle Situation ist richtig. Das kann man nicht unsere Grundlage sein. Und da will ich, sage ich auch ganz ehrlich, da will ich auch keinem Mitarbeitenden auch nur ansatzweise zumuten wollen, dass er auf individuelle Situationen da angeht. Deswegen machen wir eben die Regeln. Deswegen sagen wir mal, das ist der Familienblock. Also wenn die Lösung ist, ist es nicht, weiß ich, aber denk es einfach mal aus der Perspektive der Gesamtheit, jenseits deiner individuellen Situation. Denn die Perspektive ist, dann schaffen wir jetzt den Familienblock ab und machen da doch Dauerkarten rein. Das ist ja genau das, was du eigentlich nicht willst. Willst du doch gar nicht. Du willst ja eigentlich, dass Kinder ins Stadion kommen. Das war ja dein Impuls.
1: Definitiv.
0: So, und deine Lösung ist eigentlich, also deine individuelle Lösung ist, du willst, dass wir eine Lösung schaffen für euch individuell, was dann anderen eigentlich verhindert, dass sie.
1: Ja, ich finde, das geht so ein bisschen darum, was ist mit den Kindern, die regelmäßig kommen. Das ist das große Problem.
0: Dann haben wir aber eine andere Perspektive wieder. Also eine ist Kinder, die regelmäßig kommen, das sind dann Dauerkarten. Dann haben wir aber genau
1: eben
0: das.
1: Ja, was, nicht.
0: Warte. Das ist aber deine Lösung. Also wenn es darum geht, Kinder, die regelmäßig kommen, dann kommen die Kinder, die regelmäßig kommen, kriegen halt regelmäßig Tickets. Ob es eine Dauerkarte ist oder immer die gleichen. Dann haben wir aber genau das, was Lars gerade sagt, eben nicht, dass wir anderen die Möglichkeit geben, ins Stadion zu kommen. Das ist so genau der Trade-off, den wir haben. Das ist so genau der Trade-off. Und deswegen gibt es in dem Block E keine Dauerkarten. Damit wir eben da möglichst vielen wechselnden Menschen die Möglichkeit geben, da auch dann Tageskarten zu kaufen. Das finde ich, also ich bin bei vielen Dingen, sage ich, das ist vielleicht weniger logisch und das ist vielleicht auch weniger gut argument. An der Stelle habe ich aber tatsächlich ein total gutes Gefühl mit unserer Argumentation.
1: Ich glaube, wir finden da keinen Konsens, weil ich denke, warum gibt es keine Familiendauerkarte oder so. Ist aber egal, ich glaube, kommen wir nicht überein. Genau.
2: Dann letzter Punkt noch bei Preisen, weil ich das sagte und auch auf Familien, auf junge Leute bezogen. Was mich wundert in den letzten Jahren ist, im Merchandising-Bereich sind wir sehr hochpreisig unterwegs. Also früher, wenn ich erinnere, also ich war in der Geschäftsstelle, habe dann immer mal ein T-Shirt mitgenommen oder irgendwas, sag ich mal. Da gibt es in den letzten Jahren meiner Meinung nach im unterpreisigen Bereich leider gar keine Angebote mehr, dass man eigentlich nichts mehr findet. Also da wäre auch nochmal dann Appell, dass man hin und wieder einfach mal was reinwirft, auch meinetwegen in kleineren Größen, weil meistens nur 4XL irgendwann da, im unterklassigen Bereich. Also dass man so hin und wieder, dass ihr insgesamt höher gegangen seid und dass Preise auch hochgegangen sind, ist klar.
0: Ich glaube, ich weiß nicht, ob wir sie noch haben, aber wir haben total billige Sonnenbrillen gerade.
2: Ja, die Sonnenbrille habe ich aber leider.
0: Aber weißt du,
2: so Kindern kannst du keine Sonnenbrillen kaufen.
0: Aber nochmal, auch da.
2: Ja.
0: Also drei Aspekte. Punkt eins: Fast Fashion. Also,
2: ja.
0: Wir können auch T-Shirts einkaufen für 50 Cent in Bangladesch. So, weiß ich nicht. Ne? Also, das ist der erste Punkt. Der zweite Punkt ist aber viel entscheidender: Es hat was mit der Quantität zu tun. Also, wir haben bewusst, ich sage auch eine bewusste Entscheidung, also früher haben wir vielleicht, oder der VfL hat früher vielleicht, in deutlich mehr Mengen eingekauft. So, mehr Menge Einkauf heißt, du kriegst bessere Konditionen. Nachvollziehbar. So. Aber diese ganzen Mengen, die wir eingekauft haben, waren dann so groß, dass wir die dann irgendwann wegschmeißen mussten. So. Dann haben wir also eben viel gekauft, geringere Einkaufspreise, haben viel weggeschmissen. Das ist betriebswirtschaftlich ziemlich dämlich. Und deswegen haben wir bewusst, ganz bewusst gesagt, wir werden nicht mehr diese großen Mengen haben. Du wirst relativ häufig den Fall haben bei uns gegenwärtig im Merchandising, dass Dinge recht schnell ausverkauft sind. Weil wir eben nicht in den großen Mengen einkaufen. Weil Mengen auf Lager zu haben, die wir dann abschreiben, schrecklich wegschmeißen müssen, ist betriebswirtschaftlicher Unsinn. Wir haben in den letzten Jahren unsere Prozesse im Merchandising wirklich Schritt für Schritt verbessert. Merchandising war ein Zuschussgeschäft für uns. Wir haben drauf bezahlt.
1: Ja, aber Michael, muss nicht der Anspruch sein, dass bei einer Saisoneröffnung im Fanshop noch Kindertrikots da sind?
0: Ja, zu welchem Preis?
1: Wie jetzt, zu welchem Preis?
0: Was ist der Preis im Sinne von welchen Aufwand, welche Kosten haben wir aus deiner Sicht auf uns zu nehmen, dass auf jeden Fall Kindertrikots.
1: Ja, ich meine, das musst du jetzt natürlich, also was dahinter steckt, weiß ich nicht. Nur ich kann sagen, Samstag Saisoneröffnung, Fanshop, 12 Uhr, kein Kindertrikot da.
0: Genau. So, nochmal die gleiche Argumentation. Also wir definieren vorher die Mengen, die wir bestellen. Und diese Mengen, die wir bestellen, sind bewusst knapp kalkuliert. Weil wir eben gesagt haben, das Teuerste ist, und das ist wirklich, also betriebswirtschaftlich ist das Teuerste, wenn du Mengen bestellst, die dann einpacken musst, die du wegschmeißen musst. Das ist einfach das Teuerste. Und die Disposition erfolgt ziemlich früh. So, natürlich hätte ich gerne für jeden, der kommt, in dem Moment, wo er da ist, immer ein Angebot. Natürlich, wäre doof, wenn nicht. Aber wir müssen halt kalkulieren. Und bei den Kindergrößen jetzt im Bereich Trikot haben wir genauso viele kalkuliert wie im letzten Jahr. Aber das Trikot dieses Jahr ist halt deutlich besser gegangen. Also war ja schon 3 Tage im Verkauf.
1: Ja, und der Unterschied war, letztes Jahr gab es nur ein Kindertrikot, dieses Jahr gibt es 2 Kindertrikots.
0: Das war das helle und das dunkle.
1: Es gibt das orangene und das Heimtrikot, die gibt es in Kindergrößen. Letztes Jahr gab es nur das Heimtrikot in Kindergrößen.
0: Genau.
1: Wie sieht das denn aus? Aber es war letztes Jahr, da geht auch gleich eine Leserfrage zu, dass die Verfügbarkeit von den Trikots teilweise, dass es dann Richtung Weihnachten schon hieß, kommt nicht mehr rein. Kannst du da mal was zu sagen? Wie sieht das? Ist das liegt das an Capelli? Liegt das an euch? Was ist da so der Grund?
0: Also an beiden, ne? Also nochmal, es ist die gleiche Frage. Also wir machen, und das ist normal, eine Mengendisposition. Also wir machen in dem Moment, wo wir die Trikots in die Produktion geben, müssen wir eine Mengendisposition machen. Das ist meist ein Jahr, bevor das losgeht. Also ne, wir haben, also, glaube ich, gestern noch über das Trikot der neuen Saison fast final gesprochen. Also das Trikot der Saison 27, 28 haben wir gestern quasi finalisiert.
1: Dann könnt ihr es jetzt ja vorstellen.
0: Könnten wir. Also das haben wir nur einmal, um die Prozesse zu zeigen. So, und dann wird halt natürlich auch mit Capelli über eine Mengendisposition gesprochen. So, und da wird natürlich von uns überlegt, was ist die Menge, die wir tatsächlich verkaufen können. Dann nicht nur in der Menge, bei einem Schal ist es einfacher. Bei Textilien hast du dann auch immer die entsprechenden Größentabelle. Deswegen ist ja immer dieses XL, 2XL, 4XL, wie viele nimmst du wovon? Und das musst du halt über die ganzen Größen dann auch disponieren. So, und das machen wir. Und das machen wir jedes Jahr. Und aus den Erfahrungswerten, die wir haben, wie wird das angenommen, wie viele, in welchen Größen werden verkauft, versuchen wir danach zu justieren. So, aber ich sage weiterhin, das ist das Gleiche wie gerade, da sind wir eben bewusst auch vorsichtig. Weil das Schlimmste ist, wenn du dann auf einmal irgendwie dann noch irgendwie 5000 Trikot da liegen hast. Weil das verhagelt dir dein Ergebnis. Und deswegen sind wir sehr, sehr, sehr verhalten. Und was Kindergrößen angeht, haben wir sogar die Mengen die letzten Jahre schrittweise erhöht und tasten uns Schritt für Schritt daran. Und ja, also deswegen. Und jetzt sind halt gerade von dem Heimtrikot, hatten wir ja kommuniziert, sind also so viel Menge des Heimtrikots wie an dem ersten Verkaufstag dieses Jahres hatten wir nie.
1: Hatten wir einfach nie. Das heißt, wenn ich dir jetzt richtig zugehört habe, habt ihr mit Capelli auch nächstes Jahr schon über das Trikot gesprochen? Das heißt, Capelli ist auch in der Saison 27, 28 unser Ausrüster?
0: Ja.
1: Okay. Und kannst du da vielleicht mal so eine ganz grobe Zahl sagen? Ich kann mir das kaum, also ganz schwer vorstellen, wie viele Trikots verkauft denn der VfL in so einer Saison?
0: Ja, wir kommen so an die 10.000 Trikots ran.
1: Für alle Trikots, alle Größen, okay, 10.000.
2: Also wenn einer 3 kauft, dann zählt es als 3, nicht als ein Käufer, sondern
0: ja, wir genau, reden
2: ja, ein Stück. Ja, genau. Ja, so. Oh, sehr schöne Zahl.
3: Ja, hatte ich auch nicht mit gerechnet, dass sie so hoch ist. Ja, schon, ja. Wie bist du denn mit Capelli zufrieden?
0: Also ich bin gut zufrieden mit Capelli. Was anderes zu sagen, wäre ja, glaube ich, auch total dämlich. Ne? Also ich werde ja so oder so, egal wie es ist, also ich bin zufrieden, aber selbst wenn ich es nicht wäre, würde ich mich an ihn setzen und sagen, ey, unser Partner ist total doof. Was für ein Scheiß. Nein, passiert nicht. Nein, also wir sind zufrieden mit Capelli und auch da muss man sagen, es gibt immer Themen, die man verbessern kann bei uns, bei Capelli, aber wir sind grundsätzlich zufrieden. Das Trikot jetzt zum Beispiel, das Heimtrikot, das muss man mal sagen, das ist komplett auf unseren Mist gewachsen. Also, ne, weil ich, die Capelli-Designer, das hat Yannick Licher gemacht. Das ist unser Kollege, der das mit großem Herzblut gemacht hat. Ich finde es überragend, dass da natürlich dann die Markenzeichen, auch wenn die nicht als solche wahrgenommen werden, von Capelli drauf müssen, was der eine oder andere doof findet. Ja, kann ich nachvollziehen, aber das ist nun mal auch das, warum Capelli das macht. Also damit muss man leben. Nein, wir sind zufrieden mit Capelli, das ist gut. Ich teile auch nicht die, das ist ja so ein typisches so moderne Mythenthema, die Qualität von Capelli sei so schlecht. Also ich fahre in die gleiche, also ich habe bei Adidas gearbeitet früher. Ja, also ich war für Textilien und vor allem auch für Schuhe zuständig. Das ist ja das Perverse. Du gehst nach Guangzhou und dann bist du in einer achtstöckigen Fabrik, dann sind die ersten drei Etagen, da werden die Adidas-Schuhe gemacht, dann sind die nächsten zwei oder drei Etagen, da werden die Nike-Schuhe, dann gibt es eine Puma und dann ist eine Etage, wo alle anderen gemacht werden. Das ist die gleiche Fabrik, das sind die gleichen Materialien, das sind die gleichen Molds, also sprich die Dinger, das ist die gleiche Scheißqualität. Aber da ist halt, und das ist die Kraft der Marke, da komme ich auch her, bei dem einen sind drei Streifen drauf und deswegen denken alle, super. Und bei dem anderen ist halt dann, keine Ahnung, nur ein Rechteck drauf. Und dann denken die Leute doof. Also das ist die Kraft der Marke. Also es ist, ich habe es mit meinen Studenten immer gemacht, um denen zu verdeutlichen, was Marke bedeutet. Ich habe den Blindtest mit Coca-Cola gemacht. Gibt es wissenschaftlich fundiert von D. Cianatoni McDonald von, ich glaube, 1996. So, ich habe den Blindtest mit meinen Studenten gemacht. Ich habe Coca-Cola genommen und ich habe River-Cola genommen, die Aldi-Cola. Mhm. So, und dann habe ich gesagt, hier, trink A oder trink B, ohne zu zeigen, das ist River-Cola. Alle haben gesagt, das schmeckt. So, dann machst du einen Blindtest, dann trinkt der eine Coca-Cola, der andere trinkt River-Cola und dann, oh, das schmeckt genauso gut. Das kommt nicht raus, aber da steht ein Logo drauf, River-Cola, oder ein Logo drauf, Coca-Cola, die Leute haben da oben im Kopf. Bei uns steht Capelli drauf und bei anderen steht Adidas drauf. Qualitativ ist es nahezu, es gibt Unterschiede sicherlich in der einen oder anderen Range, aber es ist nahezu das Gleiche. Aber weil da Capelli draufsteht, sagen alle, scheiß Qualität. Mhm. Und dann selbstständig das. Und das ist dann, da bin ich ehrlicherweise dann auch müde, nehme ich jedem, wenn er die Wahrnehmung hat. Und jeder sagt, ist aber so, wie meine Studenten auch immer gesagt, ich schmeck das raus und keiner hat es rausgeschmeckt. Also so, das ist der normale Weg. Deswegen finde ich das dann mitunter müßig. So, man kann sicherlich gerne sagen, ich finde Adidas besser als Capelli und natürlich hat die Kraft der Marke da auch was, alles gut. Aber nochmal, es ist ein guter Partner, wir haben die Prozesse optimiert in den letzten Jahren. Es gibt immer Dinge, die besser klappen, Dinge, die nicht klappen. Von daher müssen wir gucken, der Vertrag läuft noch, du hast gerade gesagt, noch in der Saison 27-28. Genauso werden wir aber jetzt irgendwann dann auch mal gucken, ob da wir mit Capelli verlängern oder es dann anderer wird. Mhm. So, die Qualität wird nicht groß unterschiedlich sein, also bin ich weiterhin sicher. Also, ne, ja, aber so, aber die Kraft der Marke wird sicherlich was anderes sein. Da müssen wir gucken.
2: Wie ist es bei Umbro weitergegangen?
0: Umbro war vorbei.
2: Ja, aber ihr hattet damals wegen Schadensersatz oder sowas zumindest überlegt.
0: Genau, wir hatten nur keinen Schaden, weil Capelli eine Woche später da war. Also, ja, also und der Vertrag mit Capelli ist wirtschaftlich sogar dann besser gewesen als der mit Umbro. Und deswegen, also Schadenersatz kannst du ja nur annehmen, wenn auch ein Schaden da ist. Und wir hatten zumindest glücklicherweise dann keinen wirtschaftlichen Schaden. Deswegen konnten wir keinen Schadenersatz gelten.
2: Ja, also ist das verlaufen logischerweise, weil kein Anspruch da gewesen wäre. Genau.
0: Und die sind ja schon dreimal wieder verkauft und also eine neue Eigentümer.
2: Ja, ich wollte es nur kurz, weil das so ein bisschen verlaufen war, aber ist logisch. Kein Schaden, keine Klage.
4: Kommen wir zur Frage unseres Nicht-Lesers, Hörers. Jascha, wir haben Hörer und Hörerinnen. Und wir haben natürlich auch Leser und Leserinnen in der Rundschau, aber das ist jetzt ein Hörer.
1: Ich könnte jetzt sehr böse sagen, du hast gerade nicht zugehört die letzten 5 Minuten, aber das lasse ich mal, Kalla.
2: Weil die Fragen sind beantwortet. Alles
1: beantwortet, was da drin
2: die
1: steht.
2: Die brauchen wir nicht mehr stellen.
4: Ja. Ich stelle sie aber trotzdem. Weil Björn Spiering ist ein netter Kerl und ihr nicht. So.
2: Wir haben in seinem Namen gefragt.
1: Ja.
4: Okay, also Björn, die Frage wurde gestellt, insbesondere von Lars. Na, ob in den nächsten 2 bis 3 Jahren, hast du nicht gefragt, vielleicht die Möglichkeit, nochmal den Ausrüster zu wechseln
1: besteht. Ja, hat Michael ja gerade beantwortet, dass der Vertrag
4: nicht mit Zahlen, ich stehe ja auf Zahlen.
1: Naja, es waren ja Zahlen, ist ja egal, komm,
4: Wo war schon gerade beim, warum das Buch, mein VfL gibt es schon lange nicht mehr im Shop. Warum nicht?
0: Weil es nur noch bei Notz ist.
4: Bitte?
0: Das gibt es nur noch bei der Notz.
4: Nein, bei Notz, das gibt es überhaupt nicht.
0: Dann ist es ausverkauft, ist doch schön.
4: Ja, dann bestell doch mal nach bei mir.
0: Ist das bei dir? Dann müssen wir mal über die Preise reden.
4: Wir haben schon mal, als Hardcover kannst du es haben.
0: Ja.
4: Und haben wir schon mal gemacht, 100 Stück.
0: Guck mal, das war super.
4: Und weg sind sie.
0: Hört hoffentlich Marina gerade zu.
4: Liebe Marina, hoffentlich hörst du zu.
0: Genau. Ansonsten gehst du einfach
4: 100
0: mal
4: Stück hast du damals bestellt, die waren.
0: Ja, das war super. Dann geh auch auf Marina nochmal zu.
4: Ja, Ich gehe auf Sie, also per Mail dann, ne?
2: Ja. Ja, vielleicht können wir noch mal ganz kurz auf Sportliche dann zumindest kommen. Ich glaube, wir gehen ziemlich aufs Ende zu, ne? Wie siehst du die Vorbereitung? Wie siehst du die Testspiele? Und was ist in den nächsten Jahren geplant? Da spiele ich drauf an, dass jetzt ja von Djurgårdens vermeldet wurde, dass es Testspiele gibt. VfL hat das nicht vermeldet. Was weißt du darüber, beziehungsweise...
0: Wo soll ich jetzt anfangen?
2: Also, wie fandst du die Vorbereitung, wie fandst du die Testspiele?
0: Ich mache das ganz einfach. Ich stimme Joe in jeder Dimension zu.
2: Super.
0: Also,
2: müsst ihr doch auch.
0: Soll ich jetzt irgendwas anderes sagen?
2: Hast du den Podcast schon gehört mit Joe? Ja,
0: natürlich, ich bin auch
2: vorbereitet. Hast du gemerkt, dass er nie gesprochen hat, dass es mit dir Spaß macht zu arbeiten, sondern nur, dass ihr gut zusammenarbeitet?
0: Nee, da habe ich nicht drauf geachtet.
2: Nee? Nö. Weil er hat immer gesagt, dass er mit Daniel macht super Spaß zu arbeiten und Michael ist auch kompetent. Also verkürzt ausgedrückt.
0: Ach, das ist okay. Das ist, da kann ich sehr gut mitleben. Lieben Gruß, Joe.
2: Ich glaube auch, er meint das nicht so.
0: Nein, also nein, was soll ich sagen? Also ich werde jetzt mich hier nicht hinsetzen und irgendwas anderes erzählen, als Joe es getan hat. Es ist jetzt meine persönliche Sicht, es ist wirklich so, ich habe das die letzten Wochen ein paar Mal gesagt, ich muss fast aufpassen. Ich bin halt jetzt auch schon so viele Jahre dabei und ja, aufpassen, weil es ist ja auch kein Argument, lange dabei zu sein, aber das ist wie jedes Jahr. Also auch die Leute, habt ihr gerade viel Stress? Ich sage, ja, also, so wie letztes Jahr auch. Habt ihr mehr Stress wegen zweiter Liga? Nö, also, wir hatten den gleichen Stress, wenn wir dritte Liga wären. Also es ist halt so, also es soll jetzt nicht rüberkommen wie Trotz oder wie so Pseudo, alles ist egal, also überhaupt nicht. Aber so, es ist natürlich jedes Jahr das Gleiche. Und die Vorbereitung ist die Vorbereitung. Timo hat es gestern noch ganz schön gesagt, er hat Vorbereitungen erlebt. Da haben sie alles 6-0 aus dem Stadion geschossen und gegen Erstligisten 3-0 gewonnen und alle waren euphorisiert. Und im ersten Spiel gab es auf die Fresse. Genauso hat er Vorbereitungen gehabt, wo sie alles verloren haben. Im ersten Spiel wurde gewonnen und jeweils andersrum auch. Deswegen, es ist eine Vorbereitung. Es gibt Testspiele, da wird getestet. So, das Einzige, was relevant ist, ist, was am Wochenende passiert, beziehungsweise auch die nächsten Wochen. Ich glaube, auch das ist wichtig. Wir hoffen, bin sicher, dass es gelingt. Wir müssen uns auch in der Saison einfach weiterentwickeln. Das ist ja nicht so, dass wir jetzt abgeschlossen sind mit der Vorbereitung und dann passiert nichts mehr, sondern wir müssen uns weiterentwickeln. Das ist uns letztes Jahr sehr gut gelungen. Nach den ersten Spielen haben wir uns Schritt für Schritt weiterentwickelt. Nach der Hinrunde haben wir uns in der Rückrunde weiterentwickelt. Darum muss es gehen. Wir müssen einfach immer daran arbeiten, besser zu werden. Unabhängig von den Ergebnissen, immer daran arbeiten, besser zu werden. Das gilt jetzt auch so. Wenn du mich fragst, hätte ich mir gewünscht, dass wir Paderborn 5-0 aus dem Stadion schießen? Ja klar, also wäre alles einfach.
2: Nee, ich meinte das gar nicht ausschließlich auf sportlich. Okay. Ich meinte jetzt so die gesamte Vorbereitung, weil du bist ja nicht für Sportliche, hatte ich ja vorhin gesagt, sondern die Organisation, wie alles gelaufen ist. Ich sag mal so, du hast gerade auch von einem Trott gesprochen. Ja, ist klar. Ich aus Fansicht habe aber diesen Trott auch, weil die Vorbereitung einfach mich nicht so casht. Liegt unter anderem auch daran, dass wir wenig Spiele machen, die wirklich für Zuschauer sind. Also die mögen für den Trainer extrem wichtig sein, für den Sportdirektor oder Direktor Sport heißt es. Genau, aber den Fan casht es nicht. Also ich sag mal so, jetzt zum Beispiel ein Spiel gegen Paderborn. Ist so, ja, gefühlt habe ich 30 Mal gegen Paderborn gespielt. Die Preise waren auch nicht gerade besonders günstig, also dass du unbedingt hin musst. Also
0: hättest du mit deinen beiden Söhnen auch hingehen können.
2: Ich hätte hingehen können. Ja, ich hätte es mir auch leisten können, tatsächlich. Aber es war trotzdem nicht so. Also ich habe Stimmen gehört, die gesagt haben, ja gut, ein 20 für einen Sitzer ist halt auch sportlicher Preis für so ein Testspiel. Paderborn haben wir so oft gesehen. Was ich meine ist, aus Fansicht ist diese Vorbereitung
4: nicht
2: zum ersten Mal, ja, nicht sehr prickelnd. Genau, also keine, ne, oft spielen wir mittlerweile ohne...
0: Was ist denn prickelnd?
2: Prickelnd ist, wenn du, was weiß ich, du spielst gegen Dortmund oder Lotte hat gegen Betis gespielt oder sonstiges. Ja, also schon, dass
4: Lotte
2: du das Gefühl
4: als
2: hast.
4: Vorbild von Lars.
2: Ja, als Vorbild, die ich überhaupt gar nicht leiden kann übrigens. Habe ich schon mal erwähnt.
4: Aber noch nie.
2: Genau. Weißt du, was ich meine? Also so dieses mal was anderes zu haben, als diesen Trott. Alles so, was man schon mal gesehen hat. Ne? Wir haben gespielt gegen Nordhorn. Und so weiter.
0: Ja, aber die Mannschaft, die mich interessiert, haben wir noch nie gespielt übrigens.
2: Nein, aber...
0: Also, du redest von Trott und nimmst das Beispiel Nordhorn.
2: Ja,
0: also,
2: Nordhorn ist auswechselbar.
4: Aber das einzige Spiel, das mich interessiert hätte, wäre es von Meppen gewesen. Und das lief vor Paderborn, skurril genug alles. Aber es drängte anscheinend, ne? Ist auch logisch.
2: Aber du bist mit der Vorbereitung, also organisationstechnisch und Trainingslager und so alles gut gelaufen für den VfL. Ja. Darum geht's, damit wir am Samstag die Punkte holen.
0: Ja, also nochmal, das Wesentlichste, und das muss man sagen, deswegen verstehe ich den Punkt auch da wiederum. Aber das Erste ist, dass wir eine Vorbereitung haben, die mit Blick auf das Ziel, gut vorbereitet zu sein, sportlich funktioniert.
2: Klar.
0: Alles andere muss ich dem unterordnen. Also da sei ja, da bin ich relativ stumpf, Football first. Also ich kann nicht Timo sagen, Timo, ist total super, dass du jetzt hier trainieren willst, aber da fände ich es ganz gut, dann haben wir nämlich noch was, dann machen wir dann 2, 3 Fans glücklich und dann fahren wir da nochmal aufs Dorf. Also ich war spitz jetzt bewusst. Deswegen, erstens, die Trainer müssen glücklich sein. Das bedeutet dann auch, dass insbesondere die Daten von den Trainern vorgegeben werden. Und alles andere wäre auch falsch. Und klar, das hat was mit schlagwortartig, mit Periodisierung zu tun, mit Belastungssteuerung, den ganzen Scheiß. So, und deswegen ist da relativ klar, die Trainer machen das. Weil du das gerade ansprachst, Kalla, deswegen genau auch diese beiden Spiele auch am gleichen Tag, weil alle sollten nochmal 90 gehen, eine Woche vor dem Saisonstart, um eben optimal in die Woche zu gehen. Weil ansonsten, wenn die eine Gruppe am Freitag gespielt hätte, die andere Gruppe 90 am Samstag, hätte danach die Trainingssteuerung ganz anders ausgesehen. Da hätte man nicht als Gruppe. Also von daher, so, das finde ich, ist erstmal das Prä, was dabei sein muss. So. Zweiter Punkt, natürlich hätte ich mir gewünscht und ich hatte es auch erwartet, dass wenn wir gegen Hannover spielen oder gegen Emden, dass da auch Zuschauer hinkommen. Klar, natürlich. Es war jetzt auch nicht so, dass wir gesagt haben, wir machen da irgendwie hoch und das nennen wir auch noch Geheimtest, weil es sich so total toll anhört. Es gab Vorgaben. Punkt. Es war nicht unser Wunsch, ohne Zuschauer zu spielen, sondern es gibt Sicherheitsvorgaben, die dann da eine Rolle spielen. Deswegen gegen Hannover ohne Zuschauer, deswegen gegen Emden ohne Zuschauer und deswegen gegen Meppen ohne Zuschauer. Das ist der einfache Grund.
4: Paderborn ist katholisch, da passiert nichts.
0: So. Und dann kommen irgendwie alle anderen Sachen. Also Trott würde ich eben einfach nicht akzeptieren. Also ist kein Trott. Also das ist kein Trott. Das war ein Wort, das ich eben genutzt habe, um zu sagen, warum ich jetzt nicht aufgeregt bin, klar, sondern weil ich da so viel schon erlebt habe. Aber unsere Vorbereitung war kein Trott. Und da würde ich mich sogar sehr, sehr massiv gegen wehren, auch mit Blick auf alle Mitarbeitenden, die wirklich eine wilde Phase hinter sich haben. Also da gab es keinen Trott.
2: Ne, den meinte ich aus Fansicht.
0: Ja, und das ist dann deine Sichtweise. Ja. Also das würde ich auch nicht so sehen. Also ich glaube nicht, dass die Kollegen in Melle sagen, das war total eine trottige Vorbereitung, weil wir in Melle waren, oder die Kollegen in Nordhorn sagen, das war Trott, weil die haben sich gefreut, dass wir da waren. Also da würde ich, das ist dann immer so eine. Und der Betis Sevilla so viel toller ist als Paderborn, weil wie viele Spieler kennst du von Betis Sevilla?
2: Kein.
0: Guck mal, aber weil es eine spanische Mannschaft ist, wo kein Spieler...
2: Genau, ich erinnere mich an Testspiele gegen Dortmund oder so, wo man das Gefühl hatte, so, jetzt kommt jemand.
0: Aber guck mal, du sagst was, das war eben schon so, du sagst was, dann bringe ich ein anderes Argument oder einen anderen Blickwinkel und dann sagst du was anderes.
2: Ja, aber gegen Betis wäre ich hingegangen.
0: Ja, aber guck mal, die Frage ist ja, warum gehst du gegen Betis hin, obwohl du keinen Spieler kennst?
2: Weil ich die Mannschaft dann interessant finde, weil es was anderes ist. Paderborn, wie ich vorhin ja gesagt hatte, habe ich gefühlt 30 Mal gespielt.
0: Okay. Wo warst du beim Spiel gegen Groningen letztes Jahr?
2: Gegen Groningen? Hm? Da war ich, glaube ich, da, ja.
0: Okay, ich will nur sagen, also Groningen oder Twente Enschede ist genauso wie Betis Sevilla. Ist ein Verein, den du nicht kennst, ja, den du nicht regelmäßig gesehen hast. Hatten wir trotzdem nur 2000 Zuschauer.
2: Ja. Ist auch ein Testspiel. VfL hat nie viele Zuschauer bei Testspielen gehabt. Außer wenn es jetzt wirklich mal Dortmund war.
0: Gegen Paderborn hatten wir 4 oder 5. 4 bis 5.
2: Ja.
0: Attraktiver als ein Gegner aus dem Ausland. Ich will damit sagen, also, nochmal, auch da verstehe ich. Und hätte ich Bock, dass vielleicht da mal Glasgow Rangers kommt? Ja.
2: Ja.
0: Hätte ich Bock. Also ich hätte zeitig mehr Bock.
4: Dann hole ich doch.
0: Ja, aber die rufen beispielsweise 100.000 Euro Antrittsgeld auf. Ja. Mache ich das? Nein. Weil...
4: Erst nach dem Umbau.
0: Ja, selbst dann nicht. Also von daher, es sind ganz viele Facetten, die da eine Rolle spielen. Und natürlich sind wir immer daran interessiert, den einen oder anderen dahin zu holen, der vermeintlich attraktiver ist. Schalke hat jetzt zweimal leider nicht geklappt, aus verschiedenen Gründen. Das wäre ja mal attraktiv gewesen. Da war ja schon alles terminiert. Und dann war wieder was dazwischen gekommen. Also da kann Schalke auch nichts für, sondern nur, ich glaube, das Wetter war beim letzten Mal das Problem. So, natürlich sind wir daran interessiert.
2: Die bringen auch kein Glück.
0: Ja, das ist egal. Aber auch aus Eigennutz, also wirklich rein ökonomisch, sind wir natürlich interessiert, wenn Dortmund jedes Jahr hier zum Testspiel hinkommt, sage ich jederzeit ja.
4: Im Halbfinale.
1: Ja. Michael, was ist mit Djurgården? Die hatten ja in der Transfervermeldung von Lukas Jonsson, zumindest sagt das Google Translate, verkündet, dass auch zwei Testspiele vereinbart oder zu dem Ablösepaket gehören. Aber der VfL hatte seinerseits gar nichts dazu gesagt.
0: Hat schon Gründe. Also wir kommunizieren nur Dinge, die feststehen, wie immer. Und wir machen keine halbgaren Sachen in irgendeiner Form. Okay. Wir kommunizieren Dinge, wenn sie feststehen, so wie sich das gehört, und keine irgendwie halbgaren Sachen. Also deswegen, also ich kann kein Schwedisch. Also
4: ich aber. Jörg Dröd, ja. Ich habe ja gelebt, ja.
0: Ach, guck mal, wo denn?
4: Östersund. Mittelschweden, das ist Uppsala links.
0: Okay, ja, nicht schlecht. Also mal, ist auch wieder ein schönes Land, aber da bin ich unverständlich. Also, wir kommunizieren, wenn wir, ist bei Transfers auch so, wenn es unterschrieben ist, wird kommuniziert und nicht irgendwie halbgar vorher. Deswegen machen wir das weiterhin so. Sind wir gut mitgefahren bislang?
4: Jörg, ja, Tröd, kommt Jörg ja auch gut Tröd heißt, ich bin also, müde. Wir sollten jetzt mal langsam zum Ende kommen.
1: Ja, ich habe eine letzte Frage tatsächlich noch. Ich hatte mir so aufgeschrieben, Einbindung ehemaliger Spieler. Timo Beermann jetzt zum Beispiel Name oder dies Jahr auch Baschke Mardini, Robert Tesche. Gibt es da irgendwie Bestrebungen seitens des Vereins, seitens der Jungs?
0: Ich habe eben mit Timo noch gesprochen. Der hat gerade sein Dienstausweisfoto gemacht. Der ist seit vorgestern Auszubildender beim VfL Osnabrück.
1: In welchem Bereich?
0: Sehr allgemein. Also jetzt macht eine Ausbildung als Kaufmann für Bürokommunikation oder Bürokaufmann, ich weiß gar nicht, wie es heißt. Also macht eine Ausbildung.
4: Mhm. Super. Okay.
0: Wird aber noch kommuniziert, deswegen rausschneiden, kommt noch.
4: Ja, vielleicht wird aus ihm noch mal was, ne? So, und zum Abschluss würde ich vorschlagen, ich hatte zwei... Achso, schön, dass wir über die WM nicht geredet haben.
1: Ist schön, dass wir über
4: FIFA nicht geredet haben. Ich würde das Schlusswort Jannis überlassen, Jannis Weber vom Ostkurvenchor, weil der hat geschrieben zum Wochenende, also morgen kommt ja in der Rundschau wieder das Vorspiel im Gästezimmer. Und das hat Jannis verfasst und das Schlusswort ist, endlich wieder echter Fußball. Ja, die Testspiele vom letzten Wochenende waren ernüchternd. Ja, unser Kader ist noch nicht komplett. Ja, Heidenheim hat eine starke und auch eingespielte Truppe. Ja, wir müssen auswärts ran und doch sacken wir direkt am ersten Spieltag den ersten Punkt ein. Die Defensive besteht den ersten Lackmustest zum größten Teil und ein bisschen Glück ist auch dabei. Den Kopfball, dass er so konkret wird, den Kopfball zum 1:0 von Mainka egalisiert Kammerbauer 10 Minuten vor Schluss. Die Journalie wird im Anschluss Wörter wie eklig und unverdient benutzen, um diesen Punktgewinn zu beschreiben. Und im Gästeblock kann das herzlich egal sein, der VfL ist wieder da. Ist doch schön, ne?
0: Wir vernehmen mich mit.
4: Finde ich auch. Ich finde auch diesen ganzen Artikel nett. Michael, ich bedanke mich ganz herzlich. Habt ihr noch irgendeine konkrete Frage, die jetzt euch auf dem Herzen liegt?
3: Nee, vielen Dank.
0: Ja. Hast du auch Fragen gestellt?
3: Ich habe zwei Fragen gestellt.
0: Ja, guck mal, welche waren das noch?
3: Das war einmal mit dem...
0: Da war die allererste Frage.
1: Zweite Liga hier.
0: Stimmt, aber da war die. Und dann haben die anderen dich totgequatscht. Also, du musst jetzt eine Frage stellen.
3: Weil Lars ja da viele Detailfragen hatte zu Ticketing.
0: Ich habe so viel geredet. Ich finde, er sollte jetzt zumindest dann noch die Abschlussfrage
4: stellen. Hendrik hat stark angefangen.
3: Das muss man sagen. Ja, aber er hat auch so stark nachgelassen. Ich höre gespannt zu. Wenn du. Gut, jetzt doch nochmal eine Frage. Du hast ja nur einige Traditionsvereine hinter dir: Bochum, Essen und jetzt immer noch Osnabrück, also nicht hinter dir. Mainz natürlich auch noch, genau. Was nimmst du aus diesem Traditionsverein mit? Wo ist so eine Schnittmenge bei den Traditionsvereinen? Also okay, das Thema habe ich sehr regelmäßig. Ist das die Diskussion mit den Fans, weil man nahbarer ist? Ist es so die Diskussion mit... Keine Ahnung, das würde mich mal interessieren. Wo gibt es so Schnittmengen? Die gibt es sicherlich.
0: Es gibt eine Sache, das ist ein bisschen gemein, aber in jedem Verein gibt es so besondere Diskussionen, die man hat, oder besondere Dialoge, die man hat. Und diesen Satz als Beginn eines vermeintlichen Dialogs, also, ich gehe ja schon seit 20 Jahren zu Mainz 05, zum VfL Bochum, zu Osnabrück, zu RWE. Also das ist dann, setze 20, mache 15, aber ich gehe ja schon seit 20 Jahren. Aber, und dann kommt immer Kritik.
4: Das kann ein Red Bull Leipzig-Fan nicht sagen.
0: Nein,
4: das
0: kann er nicht. Das kann er nicht. Die waren noch nicht so lange da. Nein, also das ist jetzt ein bisschen augenzwinkernd, aber es ist das Besondere an diesen Vereinen, oder nein, ich formuliere es anders. Also alle Vereine sind besonders, so ist es besser formuliert. Aber jeder Fan eines Vereins hat natürlich die feste Überzeugung und auch zu Recht, dass sein Verein etwas ganz Besonderes ist und Dinge nur bei seinem Verein so sind. Und das sind mitunter die gleichen Dinge, die bei anderen auch so sind. Also in Essen hieß es ganz lange immer, ja, wir verlieren immer in der letzten Minute. Also wir, ja. wir verlieren immer in der letzten Minute. Das ist in Essen ist das immer so. Und ich habe diese Sätze in Osnabrück auch gehört, ich habe diese Sätze in Bochum gehört, wir verlieren immer, das ist der Fluch, bei uns ist aber so, bei uns ist aber anders. Und das ist natürlich nicht so. Und
4: all diese Vereine haben die besten Fans der Liga.
3: Das stimmt.
4: Ja, ich kann das auch nicht mehr, ich kann dieses nicht, auch nicht ertragen, dieses immer, wir seien was Besonderes. Sind wir nicht.
3: Aber das macht ein Traditionsverein vielleicht aus Sicht der Fans auch aus. Dass der VfL aus unserer Sicht was Besonderes ist.
0: Ich finde auch berechtigterweise.
2: Für uns ja auch was Besonderes.
0: Genau. Genau. Also das darf man ja auch nicht vergessen. Genau. Das ist auch berechtigterweise. Aus Sicht der Fans ist es was. Es ist euer Leben, ne? Also, oder unser Leben. Es ist, also, oder ein großer Teil von mir aus.
2: Von Kaller nicht.
0: Aber, und deswegen ist das was Besonderes. Und das ist Teil deines Lebens. Das ist Teil von allem, was du machst. So viele Geschichten.
4: Ein Familienmitglied, dass du nicht einfach
0: vor deinen Sohn nochmal zu kommen. Ich meine, der ist geboren, der ist 6 Jahre, du gehst 6 Jahre mit dem ins Stadion. Du wirst davon ausgehen, hoffentlich noch die nächsten 6, 12, 15 und irgendwann schiebt er dich im Rollstuhl ins Stadion und geht mit seinem Enkel. Ey, wie geil ist das? Also das macht's ja aus. Das ist, deswegen ist das geil. Das gibt's woanders auch, aber das macht für die Leute das besonders. Das ist geil. Und trotzdem hat jeder Verein seine Eigenarten und ich sag jetzt mal hier in Osnabrück, ey, die Brücke ist einfach geil.
4: Ja.
0: Ist einfach geil.
2: Ja. Es ist schon ein Erlebnis, wenn man hingeht. Also wenn du immer schon, da sind wir bei dem, ne, man geht seit 30, 40 Jahren hin, aber es ist trotzdem immer noch der Weg zur Brücke und ich sage immer, wenn ich bestimmte, zum Beispiel die Brücke im Schinkel, die mit Graffiti bemalt ist und so, es ist noch emotional. Nee,
3: absolut.
2: Und das macht das,
3: macht
2: halt
3: das
2: aus,
3: denke
2: ich. Es ist nicht irgendwo auf der grünen Wiese, sondern es ist einfach so, dass man Emotionen hat.
4: Das aber, geh mal zu St. Pauli zum Millerntor-Stadion und ich habe ja auf St. Pauli gelebt, der Weg zum Millerntor.
2: Ja, für die St. Pauli-Fans.
4: Alter Schwede.
2: Für mich nicht.
4: Ich war dann ja St. Pauli-Fan.
2: Ja, ja.
4: Nee, aber egal, das ist aber zumindest sehr ähnlich mit dem VfL. Also der VfL hat viel mehr Ähnlichkeit mit St. Pauli als St. Pauli oder VfL das wahrhaben wollen. Von Fans hin. Guck dir unsere Ultras an, da gibt es keine rechten Arschlöcher in der Ostkurve. So. Haben wir das Wort, ich habe das jetzt wunderbar zusammengefasst. Keine rechten Arschlöcher in der Ostkurve. Damit, besser kann man einen Podcast nicht beenden.
2: Ja, also bleibt
4: sind wir uns einig. Michael, nochmal vielen Dank für dich, dass du dich jedes halbe Jahr durchquälst. Jetzt auch noch bei 30 Grad Hitze hier im Keller. Obwohl das geht eigentlich, ne?
0: Ich finde es okay.
4: Das geht so, ne? Okay, Michael, wir wünschen uns allen eine tolle Saison. Wir legen am Montag los, endlich wieder mit einem normalen Podcast. Ja. Ohne Enox, ohne Welling, mit normalen Menschen. So.
0: Ohne Widerworte.
4: Ohne Widerworte, das ist wichtig. Und denkt dran, wir senden am Sonntag. Das Spiel war jetzt gestern, okay? Also wir können nichts dafür, dass der VfL doch gewonnen hat, entgegen unserem Tipp.
0: Ich bin übrigens sehr froh, dass ich mich nicht gefragt habe, was ich jetzt vom Spiel erachte, weil egal was ich gesagt habe, ich konnte nur verlieren. Also dann hören die Leute das am Tag danach.
4: Ja, da müssen wir nicht. Das haben wir, Jan ist sein Ding, das war doch schön, Jan, das Wort.
3: Das war gut, ja.
4: Okay, tschüss, Michael, tschüss, Hörerinnen, tschüss, Hörer. Sagt alle tschüss.
3: Ciao. Ciao, danke.
0: Tschüss.
2: Ciao.

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1: Ich bin Tanja Wagner. Im Streit um die Abschaffung der Frührente nach 45 Beitragsjahren nähern sich Union und SPD an. Nach der SPD spricht sich nun auch Unionsfraktionschef Frei für eine Härtefallregelung aus. Es sei bei der Abschaffung der Rente mit 63 in jedem Fall angezeigt, sagte der CDU-Politiker der Funke Mediengruppe.
2: Der parlamentarische Geschäftsführer der SPD-Fraktion Dirk Wiese hatte Ausnahmen für Schwerarbeit nach österreichischem Vorbild vorgeschlagen. Da ist eine vorzeitige Rente für Menschen möglich, die unter schwerer körperlicher oder psychischer Belastung gearbeitet haben. Auch Unionsfraktionschef Thorsten Frei spricht nun von Übergangslösungen. Noch ist nichts entschieden. Die Koalition plant, die Rentenreform nach der Sommerpause in den Bundestag einzubringen. Tine Klimach, Berlin.
1: Eine Studie des Londoner International Institutes for Strategic Studies stellt Europa kein gutes Zeugnis bei der Bekämpfung russischer Drohnenangriffe aus. Die europäischen Staaten seien derzeit nicht einmal in der Lage, die Angriffe durch Drohnen eindeutig Russland zuzuordnen, heißt es in dem Papier der Londoner Denkfabrik.
3: Laut Studie sei es sehr wahrscheinlich, dass Russland eine Kampagne gegen Europa gestartet habe. Die Experten kritisieren, Europas Anti-Drohnen-Architektur sei noch nicht auf der Höhe der Bedrohung. In den Ländern werde zu stark national gedacht, statt die Information europaweit zusammenzuführen. Untersucht wurden insgesamt fast 150 Fälle zwischen August 2024 und Anfang dieses Jahres in 12 NATO-Staaten sowie in Irland. David Riemer, Berlin.
1: Der neue Bundesverkehrsminister Bilger erhöht den Druck auf die Führungsebene der Deutschen Bahn. Der CDU-Politiker kündigt in der Bild am Sonntag Konsequenzen bei Vorstandsgehältern an. Es wird sich konkret auf die Bonuszahlung von Bahnmanagern auswirken, wenn die Ziele, die der Bund vorgibt, nicht eingehalten werden, sagte Bilger. Ich finde, da haben die Bahnkunden und Steuerzahler einen Anspruch darauf, dass wirklich der Erfolg gemessen wird. In der zweiten Fußball-Bundesliga feierte Energie Cottbus mit 3:1 gegen Hannover eine erfolgreiche Zweitliga-Rückkehr. Der FC Nürnberg gewann ebenfalls gegen Dresden mit 3:0. Greuther Fürth spielte unentschieden auswärts gegen St. Pauli. Beide Mannschaften trennten sich 1:1.

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1: Ich bin Tanja Wagner. Im Koalitionsstreit um die Abschaffung der Rente mit 63 nähern sich Union und SPD an. Nach den Sozialdemokraten plädiert nun auch Unionsfraktionschef Frei für eine soziale Abfederung. Eine Härtefallregelung bei der Abschaffung der Rente mit 63 ist in jedem Fall angezeigt, sagte er der Funke Mediengruppe. Die Abschaffung der Frührente ohne Abschläge nach 45 Beitragsjahren ist einer der Kernpunkte der geplanten Rentenreform. Es gibt aber im Bundestag und auch bei den Sozialverbänden erhebliche Widerstände. Bundesverkehrsminister Bilger erhöht den Druck auf die Topmanager der Deutschen Bahn. Wegen der anhaltenden Pünktlichkeitsrisiken und Kritik an Millionenzahlungen kündigte er in der Bild am Sonntag Konsequenzen bei den Vorstandsgehältern an. Unterstützung bekommt Bilger vom Fahrgastverband Pro Bahn.
2: Bonuszahlungen sollen künftig davon abhängen, ob die vom Bund vorgegebenen Ziele erreicht werden. Auch innerhalb der schwarz-roten Koalition und in den Ländern stößt der Vorstoß auf Zustimmung. Der Ehrenvorsitzende des Fahrgastverbands Proban Naumann begrüßt zwar die Pläne, erfordert aber auch den Bund auf, der Bahn ausreichend Finanzmittel zur Verfügung zu stellen und deren Verwendung zu kontrollieren. Die Deutsche Bahn äußerte sich auf Nachfrage nicht dazu. David Riemer, Berlin.
1: Im brasilianischen Amazonasgebiet wird so wenig Regenwald abgeholzt wie seit einem Jahrzehnt nicht mehr. Zwischen August und Juli dieses Jahres verschwanden rund 2.900 Quadratkilometer Wald, 36% weniger als im Jahr davor.
3: Brasiliens Präsident Lula hatte bei seinem Amtsantritt Anfang 2023 angekündigt, den Umwelt- und Klimaschutz stärken zu wollen. Bis 2030 soll die Abholzung auf Null sinken. Experten hatten zuletzt auch einen Rückgang der Waldbrände im Amazonasgebiet gemeldet. Rund 3,1 Millionen Hektar waren demnach im vergangenen Jahr von Bränden betroffen. Rund 80% weniger als im Vorjahr. Tine Klimach, Nachrichtenredaktion.
1: In der zweiten Fußball-Bundesliga feierte Energie Cottbus mit 3:1 gegen Hannover eine erfolgreiche Zweitligarückkehr. Der FC Nürnberg gewann ebenfalls gegen Dresden mit 3:0. Greuther Fürth spielte unentschieden auswärts gegen St. Pauli. Beide Mannschaften trennten sich 1:1.

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1: Ich bin Tanja Wagner. Im Streit um die Abschaffung der Frührente nach 45 Beitragsjahren nähern sich Union und SPD an. Nach der SPD spricht sich nun auch Unionsfraktionschef Frei für eine Härtefallregelung aus. Es sei bei der Abschaffung der Rente mit 63 in jedem Fall angezeigt, sagte der CDU-Politiker der Funke Mediengruppe.
2: Der parlamentarische Geschäftsführer der SPD-Fraktion Dirk Wiese hatte Ausnahmen für Schwerarbeit nach österreichischem Vorbild vorgeschlagen. Da ist eine vorzeitige Rente für Menschen möglich, die unter schwerer körperlicher oder psychischer Belastung gearbeitet haben. Auch Unionsfraktionschef Thorsten Frei spricht nun von Übergangslösungen. Noch ist nichts entschieden. Die Koalition plant, die Rentenreform nach der Sommerpause in den Bundestag einzubringen. Tine Klimach, Berlin.
1: Eine Studie des Londoner International Institutes for Strategic Studies stellt Europa kein gutes Zeugnis bei der Bekämpfung russischer Drohnenangriffe aus. Die europäischen Staaten seien derzeit nicht einmal in der Lage, die Angriffe durch Drohnen eindeutig Russland zuzuordnen, heißt es in dem Papier der Londoner Denkfabrik.
3: Laut Studie sei es sehr wahrscheinlich, dass Russland eine Kampagne gegen Europa gestartet habe. Die Experten kritisieren, Europas Anti-Drohnen-Architektur sei noch nicht auf der Höhe der Bedrohung. In den Ländern werde zu stark national gedacht, statt die Information europaweit zusammenzuführen. Untersucht wurden insgesamt fast 150 Fälle zwischen August 2024 und Anfang dieses Jahres in 12 NATO-Staaten sowie in Irland. David Riemer, Berlin.
1: Der neue Bundesverkehrsminister Bilger erhöht den Druck auf die Führungsebene der Deutschen Bahn. Der CDU-Politiker kündigte in der Bild am Sonntag Konsequenzen bei Vorstandsgehältern an. Es wird sich konkret auf die Bonuszahlung von Bahnmanagern auswirken, wenn die Ziele, die der Bund vorgibt, nicht eingehalten werden, sagte Bilger. Ich finde, da haben die Bahnkunden und Steuerzahler einen Anspruch darauf, dass wirklich der Erfolg gemessen wird. In der zweiten Fußball-Bundesliga feierte Energie Cottbus mit 3:1 gegen Hannover eine erfolgreiche Zweitliga-Rückkehr. Der FC Nürnberg gewann ebenfalls gegen Dresden mit 3:0. Greuther Fürth spielte unentschieden auswärts gegen St. Pauli. Beide Mannschaften trennten sich 1:1.
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1: Ich bin Tanja Wagner. Im Koalitionsstreit um die Abschaffung der Rente mit 63 nähern sich Union und SPD an. Nach den Sozialdemokraten plädiert nun auch Unionsfraktionschef Frei für eine soziale Abfederung. Eine Härtefallregelung bei der Abschaffung der Rente mit 63 ist in jedem Fall angezeigt, sagte er der Funke Mediengruppe. Die Abschaffung der Frührente ohne Abschläge nach 45 Beitragsjahren ist einer der Kernpunkte der geplanten Rentenreform. Es gibt aber im Bundestag und auch bei den Sozialverbänden erhebliche Widerstände. Bundesverkehrsminister Bilger erhöht den Druck auf die Topmanager der Deutschen Bahn. Wegen der anhaltenden Pünktlichkeitsrisiken und Kritik an Millionenzahlungen kündigte er in der Bild am Sonntag Konsequenzen bei den Vorstandsgehältern an. Unterstützung bekommt Bilger vom Fahrgastverband Pro Bahn.
2: Bonuszahlungen sollen künftig davon abhängen, ob die vom Bund vorgegebenen Ziele erreicht werden. Auch innerhalb der schwarz-roten Koalition und in den Ländern stößt der Vorstoß auf Zustimmung. Der Ehrenvorsitzende des Fahrgastverbands Probahn Naumann begrüßt zwar die Pläne, er fordert aber auch den Bund auf, der Bahn ausreichend Finanzmittel zur Verfügung zu stellen und deren Verwendung zu kontrollieren. Die Deutsche Bahn äußerte sich auf Nachfrage nicht dazu. David Riemer, Berlin.
1: Im brasilianischen Amazonasgebiet wird so wenig Regenwald abgeholzt wie seit einem Jahrzehnt nicht mehr. Zwischen August und Juli dieses Jahres verschwanden rund 2.900 Quadratkilometer Wald, 36% weniger als im Jahr davor.
3: Brasiliens Präsident Lula hatte bei seinem Amtsantritt Anfang 2023 angekündigt, den Umwelt- und Klimaschutz stärken zu wollen. Bis 2030 soll die Abholzung auf Null sinken. Experten hatten zuletzt auch einen Rückgang der Waldbrände im Amazonasgebiet gemeldet. Rund 3,1 Millionen Hektar waren demnach im vergangenen Jahr von Bränden betroffen. Rund 80% weniger als im Vorjahr. Tine Klimach, Nachrichtenredaktion.
1: In der zweiten Fußball-Bundesliga feierte Energie Cottbus mit 3:1 gegen Hannover eine erfolgreiche Zweitligarückkehr. Der FC Nürnberg gewann ebenfalls gegen Dresden mit 3:0. Greuther Fürth spielte unentschieden auswärts gegen St. Pauli. Beide Mannschaften trennten sich 1:1.
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2: Ich bin Tanja Wagner. Im Streit um die Abschaffung der Frührente nach 45 Beitragsjahren nähern sich Union und SPD an. Nach der SPD spricht sich nun auch Unionsfraktionschef Frei für eine Härtefallregelung aus. Es sei bei der Abschaffung der Rente mit 63 in jedem Fall angezeigt, sagte der CDU-Politiker der Funke Mediengruppe.
3: Die Abschaffung der Frührente ist einer der Kernpunkte der geplanten Rentenreform. Der parlamentarische Geschäftsführer der SPD-Fraktion, Dirk Wiese, hatte Ausnahmen für Schwerarbeit nach österreichischem Vorbild vorgeschlagen. Da ist eine vorzeitige Rente für Menschen möglich, die unter schwerer körperlicher oder psychischer Belastung gearbeitet haben. Auch Unionsfraktionschef Thorsten Frei spricht nun von Übergangslösungen. Tine Klimach, Berlin.
2: Bundesverkehrsminister Bilger erhöht den Druck auf die Topmanager der Deutschen Bahn. Wegen der anhaltenden Pünktlichkeitskrise und der Kritik an Millionenzahlungen kündigte er in der Bild am Sonntag Konsequenzen bei den Vorstandsgehältern an. Unterstützung bekommt Bilger vom Fahrgastverband Pro Bahn.
4: Bonuszahlungen sollen künftig davon abhängen, ob die vom Bund vorgegebenen Ziele erreicht werden. Auch innerhalb der schwarz-roten Koalition und in den Ländern stößt der Vorstoß auf Zustimmung. Der Ehrenvorsitzende des Fahrgastverbands Proban Naumann begrüßt zwar die Pläne, erfordert aber auch den Bund auf, der Bahn ausreichend Finanzmittel zur Verfügung zu stellen und deren Verwendung zu kontrollieren. Die Deutsche Bahn äußerte sich auf Nachfrage nicht dazu. David Riemer, Berlin.
2: Das Pentagon hat Vertreter der US-Rüstungsindustrie dazu aufgefordert, die Produktion und Lieferung von Waffen rasch zu steigern. Pentagon-Sprecher Parnell bestätigte der deutschen Presseagentur die Echtheit des Dokuments. Es fällt in eine Zeit, in der Experten und US-Medien zuletzt immer wieder auf schwindende Waffenreserven im US-Militär als Folge des Iran-Kriegs hingewiesen hatten. US-Präsident Trump wies das zurück. Der erste FC Nürnberg hat einen Traumstart in der zweiten Fußball-Bundesliga hingelegt. Die Franken gewannen 3:0 gegen Dynamo Dresden. Außerdem holte sich Energie Cottbus mit 3:1 einen Sieg gegen Hannover 96. Der FC St. Pauli und die Sportvereinigung Greuther Fürth trennten sich mit 1:1.